0: Oh ja. Es ist herrlich dort.
1: Mach dich auf den Weg. Du kannst in der Gewissheit gehen, dass der, auf den du so lange gewartet hast, da ist. Und dass es ihm gut geht. Er liebt dich und er wünscht sich nichts sehnlicher, als dass es auch dir gut gehen möge. An diesem wunderschönen Ort.
0: Ich werde.
1: Du wirst dort erwartet. Von vielen dich liebenden Menschen. Wir werden uns auch eines Tages wiedersehen. An diesem Ort.
0: Das wäre schön.
1: Hörst du den Ruf?
0: Ja. Ich höre ihn.
1: Geh. Du musst gehen.
0: Ich.
1: Bitte, geh.
0: Ich.
1: Geh.
2: Sergeant.
1: Ja. Ich komme.
3: Möchten Sie auch noch den Rest des Hauses sehen?
1: Nein. Es ist jetzt nichts mehr hier, was von irgendeinem Interesse für mich wäre.
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6: Seit frühester Kindheit unternahm ich sehr gerne etwas mit meinem etwas älteren Cousin Victor Anderson. Wir haben uns schon immer prächtig verstanden. Und da Victor einen hochinteressanten Beruf ergriffen hatte, war ich stets froh, wenn er mich zu Vorträgen oder in Ausstellungen mitnahm. An diesem Tag im Jahr 1929, von dem ich jetzt erzählen möchte, waren wir bei einem solchen Vortrag in einer Bibliothek gewesen. Auf dem Rückweg machten wir, da wir aufgrund des schönen Wetters zu Fuß unterwegs waren, Rast im Wald. Mir war schon, während der Referent gesprochen hatte, aufgefallen, dass Victor sich sehr eigenartig verhielt. Daher war ich froh, dass er nun endlich Anstalten machte, mit der Sprache herauszurücken.
7: Mir ist dann neulich eine äußerst merkwürdige Sache passiert, von der ich dir berichten möchte, John.
6: Nur zu. Ich bin ganz Ohr.
7: Eine Geschäftsreise hat mich nach Viborg in Jütland geführt.
6: Ah, Dänemark, du Glücklicher. Es soll, wie man hört, dort ja sehr schön sein.
7: Ja, das ist es auch. Aber warte ab, bis du gehört hast, was mir dort widerfahren ist.
6: Bitte, du hast meine ungeteilte Aufmerksamkeit.
7: Unter den Städten Jütlands nimmt Viborg zu Recht einen bedeutenden Platz ein. Es ist Bischofssitz und daher kann man dort eine sehenswerte, wenngleich nicht sehr alte Kathedrale besichtigen.
6: Klingt gut.
7: Ich hatte mich für das Hotel Goldener Löwe entschieden. Vor allem, weil es in einem der wenigen Gebäude untergebracht war, die bei dem großen Brand im Jahr 1726 nicht der Zerstörung anheimgefallen sind.
6: Von jemandem wie dir, der seine Leidenschaft für alles Historische zu seinem Beruf gemacht hat, habe ich ehrlich gesagt auch nichts anderes erwartet.
7: Tja, diesmal hat mich diese Leidenschaft in sehr große Gefahr gebracht.
6: Aha, dann schieß mal los.
7: Der Wirt lächelte mich freundlich an, sobald ich die Hotelhalle betreten hatte.
8: Guten Tag.
9: Guten Tag, mein Herr. Womit kann ich dienen?
8: Hätten Sie vielleicht noch ein Einzelzimmer frei?
9: Oh ja, Sie haben Glück. Es stehen derzeit sogar einige zur Auswahl.
8: Sehr schön.
9: Ja, wenn Sie sich hier eintragen würden.
8: Gern. So, bitte sehr.
9: Danke, Herr Anderson.
8: Anderson.
9: Ah, Sie sind Engländer?
8: Ganz recht. Ich bin Historiker und forsche derzeit schwerpunktmäßig über die dänische Kirchengeschichte.
9: Ich verstehe. Bei uns steigen übrigens oft Gelehrte ab.
8: Das wundert mich nicht. Mir drang zu Ohren, dass es im hiesigen Archiv einige Papiere einzusehen gibt, die den großen Brand von 1726 unversehrt überstanden haben und sicher einige interessante Details über die letzten Tage des Katholizismus in Dänemark bergen.
9: Dann hoffe ich, dass Sie im Archiv fündig werden.
8: Ja, das hoffe ich auch.
9: Wie lange gedenken Sie zu bleiben?
8: Das weiß ich ehrlich gesagt noch nicht ganz genau. denn es kommt etwas darauf an, was ich in den Archiven finde.
9: Na, ungefähr.
8: Na, mindestens 2 Wochen. Vielleicht 3.
9: Das wird kein Problem darstellen.
8: Gut. Ich würde ein Zimmer benötigen, welches sich gleichermaßen als Schlaf- und Arbeitszimmer eignet.
9: Am besten schauen Sie sich einfach einige der größeren Räume, die momentan frei sind, an und suchen sich das Ihnen passende Zimmer aus.
8: Gerne.
9: Auf Ihr Gepäck werde ich so lange achten.
8: Das ist sehr freundlich.
9: Moment. Ah? Ja. Bitte, hier sind die Schlüssel.
8: Danke sehr.
9: Die Zimmer mit einer 3 vorne befinden sich im 3., die mit einer 2 im 2. und so weiter. Ja. Sie werden sich schon zurechtfinden.
8: Was das betrifft, bin ich sehr optimistisch.
9: Die Treppe ist dort drüben.
8: Ah ja, ich bin gleich zurück.
9: Och, lassen Sie sich ruhig Zeit.
5: Das oberste Stockwerk schied für mich sofort aus, da ich nicht jeden Tag nach der Arbeit im Archiv noch so viele Treppen erklimmen wollte. Im 2. Stock fand sich kein Raum in der von mir präferierten Größe. Aber im 1. kamen 2 oder 3 Zimmer in die engere Wahl. Letztlich entschied ich mich für Zimmer 12. Es lag nach vorne zur Straße hinaus, was mir sehr angenehm war, und verfügte über 3 nebeneinander liegende Fenster. Es war zudem ein ziemlich hoher und recht langgestreckter Raum, genau wie ich es gern habe. Statt eines Kamins hatte er einen dieser antiken gusseisernen Öfen, was mir ebenfalls ausgesprochen angenehm war. Der Wirt, der Herr Christensen hieß, begrüßte meine Wahl und ließ mir sogleich das Gepäck auf mein Zimmer bringen. Ich befreite mich dort sehr sorgfältig vom Reisestaub und ging dann zum Abendessen hinunter.
8: Ah, sieh an. Es gibt eine Tafel, auf der alle Hotelgäste aufgelistet sind. Oh, da steht ja auch bereits mein Name. Mal sehen. Zimmer 14?
5: Ich muss jedoch gestehen, dass die Liste auf den ersten Blick nicht sonderlich vielversprechend war. Ich sah jedoch, dass in Zimmer 14 ein Anwalt untergebracht war. Ansonsten schienen derzeit einige Handlungsreisende sowohl aus Deutschland als auch aus Kopenhagen hier Quartier bezogen zu haben.
8: Ein Zimmer 13 scheint es indes nicht zu geben. Nach der 12, also meinem Zimmer, kommt sofort die 14. Das ist offenbar so eine Art Spezialität in dänischen Hotels. Ob ein Zimmer 13 wirklich so schwer zu vermieten ist, wie die Wirte hierzulande anzunehmen scheinen?
5: Nach dem Abendessen packte ich meinen Koffer aus und beschloss, mich gegen 11 Uhr zu Bett zu legen. Vor dem Lichtlöschen pflege ich, wie du ja weißt, immer noch einige Seiten zu lesen.
8: Ist denn das Buch schon wieder hingekommen? Moment. Ich habe in der Bahn und dann auf dem Schiff darin gelesen. Also, oh, verflixt.
5: Wobei mir einfiel, dass ich das Buch, welches ich zurzeit las, noch von der Anreise in meiner Manteltasche befand.
8: Und der Mantel hängt unten an der Garderobe vor dem Speisezimmer. Na, es hilft wohl nichts.
5: Ich zog mir also nochmals Schuhe, Weste und Jackett an und holte mir meine Einschlaflektüre von unten. Als ich beschwingt wieder auf die erste Etage hochkam, auf der mein Zimmer lag, war ich rechtschaffen verwundert, meine Tür nun abgeschlossen vorzufinden.
8: Ich habe sie doch extra für den kurzen Moment offen gelassen. Das kann ja lustig werden, denn der Schlüssel liegt auf dem Nachttisch. Was war jetzt das? Da ist doch einer drin.
10: Hallo? Was? Was machen Sie in meinem Zimmer? Hey! Öffnen Sie! Oder ich...
8: Entschuldigen Sie bitte die Störung. Das tut mir wirklich sehr leid. Es handelt sich nur um eine Verwechslung. Nichts für ungut, also.
10: So was Dummes kann auch nur mir passieren. Moment mal. Ja, kann denn das sein? Zimmer 13. Aber
8: Unten auf der Tafel gab es doch kein Zimmer 13. Und ich bin mir vollkommen sicher, dass... Das... Sowas aber auch.
5: Ich dachte nicht weiter über diesen Vorfall nach, kleidete mich stattdessen aus, wusch mich und begab mich zu Bett, wo ich mich dann noch an meiner Lektüre delektierte.
8: Wenn ich gewusst hätte, dass es doch ein Zimmer 13 gibt, dann hätte ich es spaßeshalber gemietet. Und zwar nur, um dem Wirt eine Freude zu bereiten. Dann hätte er aller Welt berichten können, dass ein vornehmer Engländer 3 Wochen in dem ominösen Zimmer 13 gewohnt habe und nichts Schreckliches passiert sei. Es kam mir plötzlich in den Sinn, dass es womöglich bloß ein Zimmer für das Hauspersonal war und deshalb nicht auf der Tafel mit der Auflistung der Hausgäste aufgeführt war.
11: Dann ist es bestimmt auch nicht so großzügig geschnitten wie mein Zimmer hier. Vorbei.
5: Das Gaslicht der Straßenlaternen erhellte, seit ich die Kerze auf dem Nachttisch ausgeblasen hatte, leidlich den Raum.
8: Merkwürdig. Für gewöhnlich wirkt ein Zimmer im Schummerlicht eigentlich immer größer, als es ist. Dieses jedoch scheint nun seltsamerweise viel kleiner zu sein, als ich es in Erinnerung habe.
5: Ich drehte mich um und gab bereitwillig dem Schlaf den Vorzug vor diesen unnützen Grübeleien, die doch zu nichts führten.

0: Eigenartig. Am nächsten Morgen war ich nicht wenig verwundert, als ich erwachte. Jetzt scheint alles wieder normal zu sein. Bin ich wohl in der Nacht schlicht einer Täuschung aufgesessen. Ich suchte an diesem Vormittag dann voller Tatendurst das Archiv auf. Man machte mir dort erfreulicherweise alles, was ich zu sehen wünschte, auf die bequemste Art und Weise zugänglich. Die Dokumente, welche mir vorgelegt wurden, waren weit aufschlussreicher, als ich es zu hoffen gewagt hatte. Dies erfüllte den Direktor des Archivs mit großer Freude.
1: Darf ich Sie noch einmal stören?
0: Natürlich. Außerdem stören Sie nicht.
1: Hier habe ich noch ein großes Bündel Briefe, die mit dem Bischof Jürgen Fries in Zusammenhang stehen.
0: Oh, sehr interessant.
1: Sie wissen ja sicher, Fries war der letzte...
0: War der letzte katholische Inhaber des Bischofsstuhls von Viborg.
1: Richtig. In den Briefen werden Sie eine Menge intimer Details über eine ganze Reihe Persönlichkeiten seiner Zeit finden.
0: Sehr gut. Darf ich?
1: Bitte. Sie werden Ihre helle Freude daran haben. Dessen bin ich mir sicher.
0: Es ging in den Briefen vor allem um ein Haus, welches der Bischof damals in der Stadt besessen hatte, aber nicht selbst bewohnte. Der Mieter war einer ganzen Menge Leute ein Dorn im Auge. Er wurde sogar in einigen Schreiben als Schande für die gesamte Stadt bezeichnet. Er wurde beschuldigt, ein Meister der dunklen Künste zu sein und seine Seele dem Satan verkauft zu haben.
2: Und so jemand genießt den Schutz eines katholischen Bischofs. Das ist schier unglaublich. Diese Briefe scheinen ein Fund von immenser Tragweite zu sein.
0: Der Bischof forderte seine Gegner in harscher Form in den Antwortschreiben auf, endlich Beweise für das angeblich satanische Treiben in seinem Haus zu erbringen. Dies muss sich jedoch wohl als recht schwierig herausgestellt haben. Der Konflikt um diesen Mieter, der Magister Nikolaus Franken mit Namen geheißen hatte, schien einer der ausschlaggebenden Gründe dafür gewesen zu sein, dass die Kirchenreform in Dänemark zu einem erfolgreichen Abschluss gekommen ist.
2: Nicht zu fassen. Man zweifelte unverhohlen laut an, dass der Bischof als selbst in die Sache Verwickelter überhaupt noch die Autorität besaß, über das Ganze vor dem Kirchengericht zu verhandeln.
1: Herr Anderson?
2: Ja?
1: Es tut mir sehr leid, Sie zu stören, aber wir schließen jetzt für heute.
2: Oh, natürlich. Ich muss wohl über dieser hochinteressanten Lektüre vollkommen die Zeit vergessen haben.
1: Nur zu verständlich. Die Briefe sind ein wahrer Schatz, nicht wahr?
2: Oh, das kann man mit Fug und Recht sagen. Allein Ihretwegen hat es sich schon gelohnt, nach Viborg zu kommen.
1: Das freut mich zu hören. Ich selbst kenne mich zwar mit der Zeit der Reformation zugegebenermaßen nicht gut aus, aber die Geschichte rund um dieses mysteriöse Haus des Bischofs hat mich auch schon immer fasziniert. Ich rätsle seit vielen Jahren daran herum, wo es wohl genau gelegen haben mag.
2: Das zu wissen wäre in der Tat sehr interessant. Womöglich steht es ja noch.
1: Bedingt durch das große Feuer ist die Chance zwar verschwindend gering, aber möglich wäre es, da haben Sie recht. Wir bewahren hier im Archiv auch ein Gesamtverzeichnis der bischöflichen Liegenschaften auf.
2: Ah, da könnte man doch...
1: Unglücklicherweise fehlt aber gerade die Seite mit der Auflistung der Bauwerke.
2: Oh, bedauerlich.
1: Sogar äußerst bedauerlich. Naja, womöglich taucht diese Liste irgendwann noch einmal auf.
2: In diesem Fall würde ich mich freuen, wenn Sie mir Bescheid geben würden.
1: Das will ich gerne tun.
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0: Angefüllt von mannigfaltigen Überlegungen rund um dieses ominöse Haus, nahm ich zurückgekehrt ins Hotel ein schmackhaftes Abendessen zu mir, legte noch eine Passions und begab mich dann ohne Umschweife auf mein Zimmer, wo ich nochmals meine Notizen des Tages durchsah und einige darüber hinausgehende Erkenntnisse festhielt. Als ich gerade im Begriff war, mich auszukleiden, fiel mir etwas ein, was ich vollkommen vergessen hatte.
2: Zimmer 13. Ich wollte doch mit dem Wirt darüber sprechen. Hoffentlich denke ich morgen daran. Oh. ob ich mich vorsichtshalber nochmal versichere, dass es dieses Zimmer auch wirklich gibt. Ja, es wäre zu peinlich, wenn ich mich gestern bloß verguckt hätte. Zimmer 13. Ohne Zweifel. Merkwürdig. Jetzt ist alles ruhig. So viel kleiner zu sein. Aber das kann doch nicht. Und mein Handkoffer. Wo ist mein Handkoffer geblieben? Das gibt's doch nicht. Ich weiß doch genau, dass ich... Weg. Er ist weg. Das Zimmermädchen hat ihn doch auf einen Hocker da in der Ecke gestellt. Ob sie ihn über den Tag ausgepackt und die Sachen in den Schrank gehängt hat? Nein. Na, die kann sich morgen früh auf was gefasst machen. Also wirklich. Die Nacht war schwarz. Direkt gegenüber meiner Fensterfront erhob sich auf der anderen Straßenseite ein ähnlich hohes Gebäude wie das Hotel. Das Licht in meinem Zimmer führte zu einem interessanten Schattenspiel auf der Wand. Da ist ja auch mein unheimlicher Nachbar. Im Schein einer Lampe mit rotem Schirm zeichnete sich an der gegenüberliegenden Wand eine hagere, hochgewachsene Gestalt ab, die mehrfach durch das Nachbarzimmer schritt. Ich konnte trotz genauen Hinsehens nicht mit Sicherheit sagen, ob es die Silhouette eines Mannes oder einer Frau war. Na, vielleicht laufe ich dieser Person ja die Tage mal über den Weg. Jetzt
1: ist es aber höchste Zeit, schlafen zu gehen.

0: Ja, bitte.
1: Guten Morgen, Herr Anderson. Hm. Sie wollten geweckt werden?
0: Ja, richtig. Richtig, danke.
1: Sehr gerne.
0: Einen Augenblick, bitte.
1: Ja?
0: Ich hatte doch einen Handkoffer dabei. Mhm. Können Sie mir sagen, wo Sie ihn hingeräumt haben?
1: Ich habe ihn auf den kleinen Hocker gestellt.
0: Ja, das dachte ich auch. Aber da ist er nicht.
1: Darf ich?
0: Bitte?
1: Meinen Sie vielleicht diesen Koffer?
0: Ja. Wo haben Sie ihn gefunden?
1: Da, wo ich ihn hingestellt hatte.
0: Aber...
1: Soll ich ihn für Sie auspacken?
0: Nein. Nein, danke.
1: Kann ich denn sonst noch etwas für Sie tun, Herr Anderson?
0: Nein, das war alles.
1: Wie Sie wünschen.
0: So was Dummes. Ich könnte schwören, dass der Koffer gestern Nacht nicht da war. Ich bin auch nicht verrückt. Aber da ist er. Es kann kein Zweifel bestehen. Das Zimmer kommt mir auch wieder viel größer vor. Das kann doch alles nicht wahr sein. Ich war mir vollkommen sicher, dass ich die Zigarette des Nachts am äußersten Fenster meines Zimmers geraucht hatte. Sie lag aber nun ausgedrückt in der Ecke des Fenstersimses, des mittleren Fensters. Und es ist eindeutig zu sehen, dass ich sie auch dort ausgedrückt habe. Als ich mich angezogen hatte und zum Frühstück herunterging, blieb mein Blick an den Schuhen hängen, die der Bewohner meines Nachbarzimmers zum Putzen vor die Tür gestellt hatte. Aha, Herrenschuhe. Also ist es ein männlicher Bewohner in Zimmer 13. Warum steht denn da jetzt 14? Bin ich ja Nummer 13 schon vorbeigegangen? Nein, das ist meine Tür und das ist Zimmer 14. So langsam beginne ich, an meinem Verstand zu zweifeln. Ich fuhr an diesem Tag damit fort, im Archiv die bischöfliche Korrespondenz zu sichten. Dabei musste ich jedoch zu meiner großen Enttäuschung feststellen, dass sie unvollständig war. In dem Stapel fand sich nur noch ein einziger Brief, welcher sich auf das Haus, welches der ominöse Magister Nikolaus Franken bewohnt hatte, bezog. Er war vom Bischof selbst. Obgleich wir nicht beabsichtigen, eure Ansichten über unsere hochbischöfliche Gerichtsbarkeit zu der unsrigen zu machen, ist die Angelegenheit doch für diesmal nun ohne weiteren Belang, denn unser treuer und geliebter Sohn der Kirche, der Magister Nikolaus Franken, gegen den ihr so falsche und ausgesprochen boshafte Beschuldigungen erhoben habt, ist plötzlich von uns gegangen. Er ist gestorben.
2: Gestorben oder schlicht verschwunden? Die Formulierung ist ja recht mehrdeutig.
0: Aber aus diesem Brief von Nielsen hier, der nur zwei Tage vorher verfasst wurde, geht eindeutig hervor, dass Franken da noch gelebt hat und offensichtlich kerngesund war.
2: Ja, das ist allerdings seltsam. Ich bin im Übrigen auch schon darüber gestolpert.
0: Was mag ihm nur so plötzlich zugestoßen sein?
2: Das ist die Frage. Jedenfalls war er damit ein für allemal aus der Schusslinie.
0: Aber man verschwindet doch nicht einfach so. Wenn er gestorben wäre, müsste es doch darüber irgendeinen Eintrag geben.
2: Den gibt es aber nicht.
0: Auch keine Hinweise auf ein Begräbnis?
2: Nein, leider. Ich habe nie etwas in dieser Richtung finden können.
0: Aber es kann sich doch niemand einfach so sang- und klanglos in Luft auflösen und ohne Spuren zu hinterlassen verschwinden.
2: Dieser Magister Nikolaus Franken konnte das offensichtlich.
0: Am Nachmittag machte ich einen Ausflug nach Halt und kehrte zum Tee in Beckelund ein, bevor ich ins Hotel zurückkehrte. Nach dem Abendessen hatte ich dann endlich Gelegenheit, mit dem Wirt ein Gespräch unter vier Augen zu führen. Ich hätte eine Frage, die mich schon eine ganze Weile beschäftigt.
3: Ja, bitte?
0: Ich habe mich gefragt, warum man hier in Dänemark, in den meisten mir bekannten Hotels, bei der Durchnummerierung der Zimmer die 13 auslässt.
3: Tja, ich gebe zu, dass ich selbst auch bereits das ein oder andere Mal über diese Frage nachgedacht habe. Ich sagte mir jedoch immer wieder, dass ein gebildeter Mann mit Aberglauben dieser Art nichts zu schaffen haben sollte.
0: Dann gibt es Ihrer Überzeugung nach also gar keinen rational nachvollziehbaren Grund, die Nummer 13 auszulassen.
3: Natürlich nicht.
0: Warum wird das dann so?
3: Mich hat mein Vater in das Hotelgewerbe eingeführt. Er hat zunächst einem Hotel in Aarhus vorgestanden. Als jedoch meine Geschwister und ich geboren waren, zogen wir hierher zurück in seine Geburtsstadt. Er führte hier am Ort bis zu seinem Tod im Jahr 1896 das Hotel Phoenix. Ich selbst habe mein erstes Hotel in Silkeburg geführt. Dieses Haus hier übernahm ich erst im vorletzten Jahr.
0: Und als Sie es übernahmen, gab es da eine Nummer 13?
3: Nein. Ich war ja gerade im Begriff, Ihnen das auseinanderzulegen.
0: Na, Entschuldigung.
3: Es ist nämlich so. In einer Stadt wie Viborg leben wir Hoteliers vor allem von Geschäfts- und Handelsreisenden. Solchen Leuten brauchen Sie gar nicht erst anzubieten, ein Zimmer mit der Nummer 13 zu beziehen. Da würden Sie allesamt wohl lieber auf der Straße schlafen. Mir selbst ist das relativ unverständlich, denn ich schere mich nicht sehr darum, welche Nummer das Zimmer hat, in dem ich schlafe.
0: Tja.
3: Aber mit Argumenten kommt man bei denen, die...
0: Aber wofür nutzen Sie dann den Raum?
3: Welchen Raum?
0: Na, wovon sprechen wir denn gerade? Zimmer 13.
3: Ich verstehe nicht.
0: Ich möchte gerne wissen, wofür Sie das Zimmer mit der Nummer 13 nutzen.
3: Aber ich habe Ihnen doch gesagt, es gibt in diesem Hotel kein Zimmer 13.
0: Das...
3: Ich dachte, dass besonders Ihnen das bewusst sein müsste, da Sie ja das Zimmer 12 bewohnen
0: ja, und... Ja, das habe ich natürlich gesehen, aber...
3: Ja, was aber?
0: Ich könnte schwören, dass ich in der letzten Nacht auf dem Gang neben meiner Zimmertür eine Tür mit der Nummer 13 gesehen habe.
3: Das...
0: Ich weiß, wie verrückt das in Ihren Ohren klingen muss, aber ich bin mir sicher, dass ich mich nicht geirrt habe. In der Nacht vorher habe ich diese Tür übrigens auch schon gesehen.
3: Dabei muss es sich einfach um einen Irrtum handeln. Ich versichere Ihnen, es gibt in diesem Hotel kein Zimmer der Nummer 13. Das kann ich beschwören.
0: Darf ich Sie dann vielleicht heute Abend noch auf ein Glas Brandy auf mein Zimmer einladen? Ich habe einige hübsche Fotos dabei, die ich in meinem Heimatort in England aufgenommen habe, die ich Ihnen gern zeigen möchte.
3: Das ist sehr freundlich von Ihnen. Aber ich fürchte, ich habe hier bis 11 Uhr zu tun.
0: Das macht doch nichts. Kommen Sie einfach dann. Ich lege mich nicht zu früh schlafen.
3: Na schön, dann komme ich gerne.
0: Vielleicht werden dann auch Sie das Glück haben, das ominöse Zimmer 13 zu sehen.
3: Bestimmt nicht. Denn dieses Zimmer existiert, wie gesagt, nicht.
0: Wir werden ja sehen. Also dann, bis später.
3: Ja, bis später, Mr. Anderson.
0: Auf dem Weg zu meinem Zimmer inspizierte ich natürlich die Stelle auf dem Gang neben meiner Zimmertür auf das Genaueste.
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0: Nichts. Keine Tür. Nichts dergleichen. Und da ist Zimmer 14. Ich war beruhigt, mein Zimmer ebenso groß zu finden, wie ich es in Erinnerung hatte. Ich muss mir die Größe unbedingt einprägen. Ich hatte noch einige Briefe zu schreiben, sodass ich die verbleibende Zeit bis 11 Uhr bestens zu füllen wusste. Wegen meines kleinen Handkoffers brauchte ich mir nun keine Sorgen mehr zu machen, denn diesen hatte ich bereits vor dem Abendessen ausgepackt und unter dem Bett verstaut. Es muss mir jetzt nur gelingen, mich für ein paar Stunden von den Gedanken an Nummer 13 freizumachen. Ich setzte mich und begann, meine Briefe zu schreiben. Erfreulicherweise verhielten sich meine beiden Zimmernachbarn sehr ruhig. Ein paar Mal hörte ich eine Tür und einmal schien jemand seine Schuhe zum Putzen auf den Gang zu stellen. Mit einem Mal bemerkte ich, dass es mittlerweile dunkel geworden war. Das geschäftige Treiben draußen auf der Straße hatte sich merklich beruhigt. Nun holperten weniger Kutschen über das unebene Pflaster und auch zu Fuß schien kaum noch jemand unterwegs zu sein.
5: Ich komme!
1: Der Brandy und die Gläser, die Sie bestellt haben, Sir.
0: Sehr gut, danke.
1: Soll ich...
0: Nein, nein, ich mach das schon. Hier, das ist für Sie.
1: Oh, danke, Sir. Ich wünsche Ihnen einen angenehmen Abend.
0: Ihnen auch.
1: Dankeschön, Herr Anderson.
2: So. Ah. Sieh an. So. Ah. Sieh an.

0: freien Lauf zu lassen, wenn er sich allein und unbeobachtet wähnt.
1: Ich sah ein im roten Lampenschein projiziertes, groteskes Schattenspiel auf der Häuserwand. Der Rechtsanwalt schien sich darin zu gefallen, wie wild in seinem Zimmer herumzutanzen und verrenkte seinen Körper dabei in abenteuerlichster Weise.
0: Dass er so gelenkig ist. Allerdings kommt er mir schmaler vor als beim Essen. Ob er unbekleidet ist? Ja, es scheint tatsächlich so zu sein. Er muss einen sehr dicken Teppich in seinem Zimmer haben. Nicht der kleinste Laut seines ekstatischen Tanzes dringt zu mir herüber. Was für ein Schauspiel.
2: Ich komme.
0: Ah, da sind Sie ja.
3: Ja, ich...
0: Ja, bitte, kommen Sie herein.
3: Ja.
0: Wenn wir uns beeilen, können Sie noch Zeuge eines ganz und gar grotesken Schattenspiels werden.
3: Ich...
0: Was ist denn?
3: Ihr Zimmer. Es kommt mir so viel kleiner vor, als ich es in Erinnerung habe.
0: Ja? Oh, Sie haben recht, aber das kann doch nicht... Ja.
3: Was? Was ist denn das?
0: Es muss der Rechtsanwalt von Nummer 14 sein.
3: Herr Jensen?
0: Ja, ich glaube, so heißt er.
3: Ob er betrunken ist?
0: Das würde mich ehrlich gesagt nicht wundern. Gerade erst sah ich ihn nämlich unbekleidet in seinem Zimmer die wildesten Verrenkungen aufführen.
3: Ich verstehe nicht.
0: Es ist ganz einfach zu erklären. Der rote Lichtschein aus seinem Zimmer sorgt allabendlich immer für ein nettes Schattenspiel auf der Häuserzeile dort drüben.
3: Ach so.
0: Bitte, Ihr Brandy.
3: Oh, danke.
0: Zum Wohl.
3: Zum Wohl. Und er sprang in seinem Zimmer herum?
0: Ja. Er schien diese eckigen Bewegungen wohl für Tanzen zu halten.
3: Merkwürdig.
0: Nicht halb so merkwürdig jedoch wie dieser exaltierte Gesang.
3: Diese Stimme klingt fast unmenschlich, nicht?
0: Ja, geradezu körperlos.
3: Solche Töne habe ich, glaube ich, noch nie zuvor gehört.
0: Mir stellen sich die Nackenhaare auf.
3: Es klingt, als ob dort drüben ein Tier gequält würde.
0: Stimmt.
3: Katzen vermögen manchmal solche Laute auszustoßen.
0: Ja, aber ich fürchte, hierbei können wir eine Katze als Verursacher ausschließen.
3: Grauenhaft.
0: Ob er den Verstand verloren hat?
3: Es hört sich ganz danach an. Das ist äußerst bedauerlich, denn er ist ein solch überaus angenehmer Gast.
0: Tja.
3: Wie ich gehört habe, muss er überdies sehr erfolgreich in seinem Beruf sein.
0: Was wissen Sie denn noch über ihn?
3: Nicht sehr viel. Er gehört eher zu den sehr zurückhaltenden Gästen.
0: Ich darf Ihnen versichern, dass ich diese Töne heute Nacht zum ersten Mal höre.
3: Das macht es nicht viel besser, fürchte ich. Wenn ich mich recht erinnere, hat er mal erwähnt, dass er für seine junge Familie zu sorgen hat.
0: Auch das noch. Habe ich mich jetzt erschrocken?
3: Wer kann das sein?
0: Keine Ahnung. Ich habe jedenfalls außer Ihnen niemand eingeladen.
3: Ja,
0: ich komme ja schon.
3: Sie?
0: Herr Jensen, das nenne ich eine Überraschung.
4: Entschuldigen Sie die Störung, meine Herren, aber es gibt Menschen, die um diese Uhrzeit schlafen möchten. Darf ich Sie daher bitten, umgehend das Grammophon oder was auch immer es sein mag, das dieses enervierende Gejaule verursacht, abzustellen?
3: Aber das kann doch nicht...
0: Bitte treten Sie ein.
4: Ja, aber was...
0: Die Sache ist so. Wir dachten, dass Sie der Verursacher dieser schauerlichen Laute seien.
4: Ich?
3: Ja.
4: Aber ich verstehe das nicht. Das... Das kommt ja gar nicht aus Ihrem Zimmer.
0: Nein. Herr Christensen und ich, wir waren uns eigentlich sicher, dass es aus Ihrem Zimmer kommt.
3: Vollkommen sicher.
4: Es kommt aber nicht aus meinem Zimmer. Ich hätte schwören können, dass es...
3: Es muss einfach aus Ihrem Zimmer kommen.
0: Steckt womöglich eine Katze oder sonst irgendein verzweifeltes Tier in dem Schacht Ihres Kamins?
4: Ausgeschlossen. Außerdem gibt es...
3: Es gibt keinen Kamin in Nummer 14.

0: So ist es. Ich kam hierher, weil ich mich ernstlich gestört fühlte. Und absolut sicher war, dass diese Gesänge von hier kommen.
1: Es ist nicht zu fassen.
2: Lag zwischen Ihrer Zimmertür und der meinen nicht noch eine? Mhm.
0: Nein. Zumindest nicht heute Morgen, dessen bin ich mir sicher.
1: Ich sagte Ihnen doch, es liegt kein Zimmer zwischen Nummer 12 und Nummer 14.
2: Und jetzt? Gerade als Sie zu uns kamen, war da nicht doch eine Tür?
1: Unsinn! Wie sollte da jetzt plötzlich...
2: War da eine Tür oder nicht? Erinnern Sie sich bitte, Herr Jensen.
0: Ich fürchte, ich habe ehrlich gesagt nicht wirklich darauf geachtet. Ja.
1: Hören Sie.
0: Es hat aufgehört. Das ist ja grauenhaft. Jetzt ist wieder alles still.
2: Was hat das nur zu bedeuten?
0: Ja, was sagen Sie dazu, Herr Christensen?
1: Was soll ich schon dazu sagen?
0: Immerhin ist es doch Ihr Hotel.
1: Eben. Schon, aber ich fürchte, ich weiß trotzdem nicht mehr als Sie beide, meine Herren. Oh, ich kann nur hoffen, dass ich Töne dieser Art in meinem Leben nie mehr hören muss.
0: Diesem Wunsch möchte ich mich gerne anschließen. Omne Spiritus laude Dominum.
2: Sieht denn keiner von Ihnen die Notwendigkeit, etwas zu unternehmen?
1: Nee.
0: Was meinen Sie?
2: Wir könnten uns doch beispielsweise das Zimmer nebenan mal genauer ansehen.
0: Aber das...
1: Was soll das bringen? Das ist das Zimmer von Herrn Jensen.
0: Eben. Naja.
1: Was glauben Sie dort zu finden? Er ist doch gerade erst zu uns herübergekommen. Der Verursacher dieser schauerlichen Klänge ist ganz gewiss nicht in diesem Zimmer.
0: Ach, das kann ich beschwören.
2: Und wenn ich mich in den letzten beiden Nächten nun nicht geirrt habe und es doch ein Zimmer mit der Nummer 13 gibt.
1: Was aber?
2: Ein Zimmer, das nur nachts für eine gewisse Zeit da ist.
0: Ach, das ist doch der pure Unsinn. Ich versichere Ihnen, dass...
2: Bitte, dann sehen wir doch jetzt einfach mal gemeinsam nach.
0: Ich weiß, es mag nach dem, was wir soeben gehört haben, nicht gerade eine verlockende Vorstellung sein, jetzt auf den Gang hinauszutreten. Aber was soll uns schon passieren? Immerhin sind wir zu dritt.
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0: Ich bin dafür.
1: Ich auch.
0: Gut.
1: Auf anderem Wege werden wir nie Licht in dieses Dunkel bringen.
0: Also dann. Alles ruhig.
1: Was ist denn jetzt?
0: Warum flackert das Licht?
2: Nehmen Sie die Kerze von meinem Nachttisch, Herr Christensen.
1: Schon unterwegs.
0: Haben Sie Feuer?
1: Ja, keine Sorge. So, es kann weitergehen.
0: Seltsam. Außer uns scheint das Gejaule niemand gehört zu haben. Oder sind die übrigen Zimmer nicht belegt?
1: Doch, wir sind ausgebucht.
2: Höchst merkwürdig, dass nicht noch mehr Menschen hier nach dem Rechten sehen wollen. Da, sehen Sie? Der rote Schein unter der Tür. Das muss das Zimmer sein.
0: Ja. Ist das mein Zimmer?
1: Es muss Ihr Zimmer sein.
2: Halten Sie die Kerze doch mal etwas höher.
1: Na.
0: Zimmer 13.
2: Sehen Sie? Ich habe mich also nicht geirrt.
1: Das ist doch...
0: Was sollen wir tun?
2: Versuchen Sie doch mal vorsichtig, die Klinke runterzudrücken.
0: Wenn Sie meinen...
1: Und?
0: Es ist abgeschlossen.
2: Zu dumm.
0: Holen Sie bitte den stärksten Ihrer Leute, Herr Christensen.
1: Sie meinen, ich soll die Tür aufbrechen lassen?
0: Natürlich. Herr Anderson und ich werden hier so lange aufpassen, dass da in der Zwischenzeit keiner rauskommt.
1: Gut. Vermutlich haben Sie recht. Ich bin sofort zurück.
0: Wenn ich das meiner Frau erzähle, wird sie mich für verrückt halten.
2: Die Möglichkeit besteht. Aber ein Irrtum ist ausgeschlossen. Dort ist Ihre Zimmertür.
0: Und dort Ihre. Und genau dazwischen...
2: liegt Zimmer 13.
0: Ja. Merkwürdig, aber wahr.
2: Mein Zimmer hat bei Tag 3 Fenster.
0: Das meine auch.
2: Nachts. Aber ist es anders?
5: Vermutlich, weil sich dieses Zimmer dann auf unheimliche Weise dazwischen schiebt.
0: Es ist wirklich verrückt.
5: Und entbehrt jedweder Logik.
0: Ich bin gespannt, was wir darin wohl finden werden.
6: Vorsicht!
5: Was war denn?
6: Die Tür wurde hinter ihnen plötzlich aufgerissen und...
5: Ja, und was?
6: Ich sah einen langen, dürren Arm mit einer grässlichen, klauenartigen Pranke nach ihnen greifen. Die damit verbundene Absicht schien mir mehr als eindeutig zu sein. Was immer da drin ist, es wollte sie zu sich reinziehen.
5: Um Gottes Willen.
6: Es hing ein gelbliches, aus grobem Leinen gewebtes Gewand von den mit wenig Haut überzogenen Knochen.
5: Das hört sich ja alles abstoßend an.
6: Und genau so sah es auch aus.
5: Haben Sie dieses Lachen gehört?
6: Natürlich. Es läuft mir immer noch kalt den Rücken runter.
5: Ja, mir auch. Mir auch.
6: Kommen Sie, ich helfe Ihnen hoch.
5: Ja. Danke.
6: Hätten Sie vielleicht ein Streichholz zur Hand?
5: Natürlich. Einen Augenblick. So.
6: Mit Licht ist es doch deutlich angenehmer hier auf dem Gang. Finden Sie nicht?
5: Na ja, wenn ich ganz ehrlich bin, dann würde ich lieber in Ihrem oder meinem Zimmer auf das Eintreffen von Herrn Christensen mit der Verstärkung warten.
6: Sie sprechen mir aus der Seele.
5: Ich habe Frau und Kinder, die auf mich angewiesen sind. Es ist mir einfach zu gefährlich hier.
6: Kommen Sie.
5: Gehen wir zu Ihnen?
6: Das scheint mir das Beste zu sein, oder?
5: Ja, gut. Moment mal.
6: Was denn?
5: Hören Sie? Ich glaube, da kommen Sie schon.
6: Tatsächlich. Beeilen Sie sich, Herr Christensen.
1: Das ist Frederik, unser Hausmeister.
7: Guten Abend, die Herren.
5: Guten Abend.
0: Sehr gut. Sie haben direkt eine Brechstange mitgebracht.
5: Sie werden es nicht glauben, aber wir haben gerade das Ding, das da drin ist, gesehen.
0: Genauer gesagt habe ich es gesehen.
5: Es hat versucht, mir an die Gurgel zu gehen und mich zu sich hereinzuziehen.
7: Heilige Mutter Gottes.
5: Wenn Herr Anderson mich nicht zur Seite weggerissen hätte, dann...
1: Ich bin ruiniert. Wenn sich das rumspricht, kann ich das Hotel wohl dicht machen.
0: Warten wir doch erst einmal ab, was wir in dem Zimmer antreffen.
7: Ich möchte nicht hier bleiben. Nein, auf keinen Fall. An einem Ort, wo der Teufel sein Unwesen treibt, da will ich nicht.
1: Hier geblieben.
0: Sie wollen uns doch wohl jetzt nicht im Stich lassen.
7: Ich werde nicht meinen Hals riskieren.
1: Wir brauchen dich hier.
7: Bitte, verstehen Sie, Herr Christensen, mit so etwas will ich nichts zu tun haben.
5: Es ist doch wirklich nicht zu glauben.
0: Ist das der vielgepriesene Mut der Dänen, von dem ich so oft habe sprechen hören?
5: Fassen Sie sich. Wir sind immerhin 4-1. Nur für den Fall, dass die Situation außer Kontrolle geraten sollte.
1: Bitte, Frederik.
7: In Gottes Namen, dann treten Sie beiseite, meine Herren.
0: Ja. Wenn die Tür offen ist, sollten wir aber nicht sofort hineingehen.
5: Genau. Hier gilt Eile mit Wein.
1: Schlag zu, Frederik.
7: Ja.
1: Verdammt, aua.
0: Aber das ist denn die Tür jetzt?
1: Statt im Türblatt landete dein Schlag im Mauerwerk.
0: Und hat dort einen ziemlich großen Schaden im Putz angerichtet, fürchte ich.
7: Ja, aber da... Da war doch gerade noch eine Tür.
5: Ja, das können wir alle bestätigen.
1: Ja.
0: Jetzt ist sie aber nicht mehr da. Zimmer 13 ist wieder verschwunden. Zumindest für heute Nacht.
7: Sie sollten einen Priester holen, Herr Christensen. Hier geht es nicht mit rechten Dingen zu. Ja. Christensen, was ist denn das?
0: Jetzt ist alles wieder still.
5: Hören Sie, es beginnt langsam zu dämmern.
7: Ja.
0: Für heute Nacht ist nun alles vorbei.
1: Glauben Sie?
0: Es war bisher immer so.
7: Darf ich dann wieder?
1: Ja, du... Du kannst gehen.
7: Meine Herren.
0: Danke für Ihre Hilfe.
2: Ja, danke.
0: Ich möchte etwas kontrollieren. Bitte, kommen Sie mit.
1: Was denn?
5: Die Fenster in Ihrem Zimmer?
0: Ja, genau. Das dachte ich mir. Sehen Sie, es sind drei.
1: Nicht zu glauben. Mhm. Das Zimmer ist wieder genauso groß, wie ich es in Erinnerung hatte. Vorhin kam es mir so seltsam klein vor.
0: Es kam Ihnen nicht nur so vor. Es war deutlich kleiner.
5: Einen Moment. Geben Sie mir die Kerze.
0: Bitte.
5: Ich bin sofort zurück.
0: Ja.
1: Aber wie sollten Sie hier des Nachts die Wände verschieben lassen, ohne dass man etwas davon sieht oder hört?
0: Das genau dürfte die Frage sein.
1: Ich werde alles in meinen Kräften Stehende daran setzen, dass wir morgen Licht in das Geheimnis dieses Teils des Hauses bringen.
5: In meinem Zimmer ist auch alles wieder normal.
0: Drei Fenster?
5: Drei Fenster.
1: Glücklicherweise reisen morgen einige Herrschaften ab. Ich werde Ihnen beiden also dann andere Zimmer geben können.
5: Sie werden die Zwischenwand einreißen lassen?
1: Ja, was bleibt mir auch anderes übrig?
0: Das ist in jedem Fall die richtige Entscheidung.
5: Ganz bestimmt.
1: Ja.
8: Und? Was hat das Einschlagen der Wand zutage gefördert?
0: Eine Menge Dreck. Zum Leidwesen des Wirts wurden dabei zudem die Bodendielen so stark beschädigt, dass sie nicht mehr zu gebrauchen waren.
8: Ja, ja, aber was hat man gefunden?
0: Du vermutest wahrscheinlich, dass man ein Skelett, zum Beispiel das des Schwarzmagiers...
8: Des Schwarzmagiers Nikolas Frankendorf fand. Ja, genau das vermute ich.
0: Da muss ich dich enttäuschen. Dem war leider nicht so.
8: Merkwürdig. Ich hätte gedacht, dass...
0: Der Verdacht lag ja auch durchaus nahe. Aber solche Dinge sind eben meist nicht so einfach zu erklären, wie man es sich vielleicht wünschen würde.
8: Das scheint wirklich so zu sein.
0: Allerdings tauchte etwas anderes unter den Bodendielen auf.
8: Ja? Was denn?
0: Eine kleine, aus Kupfer gefertigte Kassette.
8: Und? Fand sich etwas darin?
0: Allerdings. Ein sauber gefaltetes und mit etwa 20 Zeilen eng beschriebenes altes Pergament.
8: Aber könnte das nicht der Schlüssel zur Lösung des Geheimnisses sein?
0: Das dachten wir alle, ja.
8: Was stand denn dort aufgeschrieben?
0: Diese Frage konnte bis dato noch nicht abschließend geklärt werden.
8: Inwiefern?
0: Wir haben vermutet, dass die Sprache, in der der Text abgefasst war, entweder Latein oder Altdänisch war.
8: Aha.
0: Aber beides stellte sich als falsch heraus.
8: Habt ihr denn nicht...
0: Natürlich haben wir alle möglichen Hebel in Bewegung gesetzt und Gott und die Welt einen Blick darauf werfen lassen. Aber bisher hat keiner der Experten eine erhellende Aussage darüber treffen können, um welche Sprache es sich handelt. Geschweige denn, dass wir eine Übersetzung hätten.
8: Ich selbst besitze ein uraltes astrologisches Werk in meiner Bibliothek über das Okkulte. Ich komme gerade nicht auf den Titel. Vielleicht kennst du es. Das Titelblatt ziert eine Reproduktion eines Holzschnitts von Hans Sebald Beham. Darauf ist eine kleine Gruppe weiser Männer dargestellt, die um einen runden Tisch herumsitzen.
0: Nein, das sagt mir leider nichts.
8: Macht nichts. Die Vorsatzblätter des Buchs sind jedenfalls, und deshalb komme ich überhaupt darauf, von merkwürdigen Schriftzügen bedeckt. Ich habe es jetzt gute 10 Jahre in meinem Besitz, aber es ist mir immer noch nicht gelungen, herauszufinden, in welche Richtung sie eigentlich gelesen werden müssen. Geschweige denn, in welcher Sprache der Text abgefasst ist.
0: Im Fall des Pergaments bezweifle ich sogar, dass man dies jemals abschließend herausfinden wird.
8: Was hat der Wirt mit der Kassette und dem Pergament gemacht?
0: Er hat es, unserem Rat folgend, der Historischen Gesellschaft von Viborg für ihr Museum übergeben.
8: So etwas in der Art habe ich mir gedacht.
0: Dass manche Geschichten viele Fragezeichen hinterlassen, damit wird man wohl leben müssen, wenn es auch schwerfällt.
8: Tja. Die ganze Zeit musste ich an Daniel Saltenius, diesen späteren Hebräisch-Professor an der Universität Königsberg, denken, der in dem Vortrag in der Bibliothek vorhin erwähnt wurde und der seine Seele dem Satan verkauft haben soll.
0: Du hast darüber gelacht.
8: Ja, das würde ich jetzt, ehrlich gesagt, nicht mehr tun.
0: Der junge Narr hatte ja, wie vermutlich viele andere auch, keine Ahnung, in welche Gesellschaft er sich dadurch begab.
8: Ich fürchte, du hast recht.
0: Mit solchen Kräften zu paktieren, kann weitreichende Folgen haben. Für einen selbst oder auch für ein Gebäude. über Jahrhunderte hinweg vielleicht sogar.

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1: Es gibt so Momente, da passiert was Besonderes. Wenn zwei Menschen aufeinandertreffen, wo der Vibe einfach funktioniert zum Beispiel. Da entsteht so eine starke Verbindung zwischen zwei Menschen. Oder wenn Menschen sich was wünschen, von tiefem Herzen. Deine beste Freundin vielleicht oder deine Schwester. Sie nimmt dich zum Geburtstag fest in den Arm und wünscht dir für das nächste Jahr alles Gute. Und bei ihr klingt es nicht wie eine Floskel, sondern du spürst, wie sie das ganz tief so meint. Es fühlt sich an, als ob eine Energie zwischen euch fließt. Mit diesen wirklich herzlichen Wünschen lädt sie deinen Akku auf, wenn du mal nicht so gut drauf bist. Und dann gibt es noch die Segnung. Am Ende des Gottesdienstes stehen alle auf und der Pfarrer hebt die Arme und spricht: Gott segne euch und behüte euch. Oder noch persönlicher, bei deiner Taufe, bei der Hochzeit oder einfach so, weil du darum bittest, vielleicht zum Beginn deiner Ausbildung, hält die Pfarrerin die Hand auf deinen Kopf und spricht dir ganz persönlich Gottes Segen zu. Das kann ein ganz intensiver Moment sein. Dann spürst du, dass es mehr als gute Wünsche. Für manche fühlt es sich an, als fließt die Kraft Gottes über den einen Menschen zum anderen weiter. Ein spiritueller Moment, der vielen Menschen gut tut. Segen kann nicht nur ein Pfarrer oder eine Pfarrerin spenden, sondern alle Christen können Menschen diesen Segen zusprechen. Würdest du gerne einen Segen empfangen? Oder wen würdest du gerne segnen? Was glaubst du?
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2: Es ist kurz vor vier. Ich bin Florian Klaus. Im Bundestag wird es heute wohl härter zur Sache gehen. In der Haushaltswoche geht es um den Etat des Kanzleramts und bei der Gelegenheit rechnet die Opposition traditionell mit der Politik der Bundesregierung insgesamt ab. AfD-Chefin Weidel wird die Generaldebatte eröffnen, Kanzler Merz ist danach dran. In dem Duell dürfte auch die Landtagswahl in Sachsen-Anhalt Thema werden. In Oslo wird heute der norwegische König Harald beigesetzt. Es werden Gäste aus verschiedenen europäischen Königshäusern und aus der Politik erwartet. Harald war Ende August im Alter von 89 gestorben. Sigrid Harms berichtet aus Oslo.
3: Der norwegische König war im Volk sehr beliebt. Deshalb rechnet man damit, dass bis zu 200.000 Menschen in die Osloer Innenstadt strömen werden. Das gesamte Zentrum ist abgesperrt und die Polizei spricht von einem der größten Einsätze ihrer Geschichte. Um 12 Uhr wird der Sarg des Königs in einer Prozession vom Schloss bis zur Domkirche gebracht, wo mit einem Gottesdienst Abschied von ihm genommen wird.
2: Der mutmaßliche Saboteur, der in mehreren Bundesländern das Stromnetz angegriffen haben soll, wollte wohl weitermachen. Das hat NRW-Innenminister Reul nach der Festnahme des 48-Jährigen gesagt. Bei ihm waren Sprengmittel gefunden worden. Im Moment spricht laut Reul alles für einen Einzeltäter, die Ermittlungen gehen aber weiter.
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7: Es ist kurz vor 5. Ich bin Florian Klaus. Guten Morgen. Nach den schlechten Ergebnissen der PISA-Studie sieht die Präsidentin des Sozialverbands VdK Bentele ein Versagen der Bundesregierung. Sie hat dem Redaktionsnetzwerk Deutschland gesagt, es sei seit Jahrzehnten bekannt, dass Kinder, die in Armut groß werden, schlechtere Bildungschancen haben. Es fehle häufig Geld für Schulmaterialien oder Nachhilfe. Bentele fordert darum mehr Unterstützung für arme Familien. Paracetamol ist das am häufigsten genommene Schmerzmittel während der Schwangerschaft. Einer Studie zufolge könnte es bei Mädchen aber möglicherweise zu einer geringeren Fruchtbarkeit und früheren Menopause führen. Demnach hatten Mädchen, deren Mütter Paracetamol genommen hatten, im Alter von 3 Monaten unter anderem kleinere Eierstöcke und weniger Eibläschen. Das passe zu Tierstudien, hieß es, ob es aber tatsächlich negative Folgen gibt, müsse länger beobachtet werden. Keine Zeichen für Entspannung im Handelsstreit zwischen den USA und Kanada. Die US-Regierung hat Einfuhrverbote für bestimmte Produkte aus dem Nachbarland angekündigt. Einige Molkereiprodukte, alkoholische Getränke und Motorräder sollen ab dem 29. September nicht mehr in die Vereinigten Staaten eingeführt werden dürfen. Erst kürzlich hatte Kanada mit Gegenzöllen auf Zölle der USA reagiert.
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8: Guten Morgen.
9: Hello.
8: Wir können es so oft sagen, wie wir wollen, aber so schön wie Janine aus Parsau kriegen wir das nicht hin.
10: Guten Morgen, guten Morgen, guten Morgen, Morning Show. Ich wünsche euch einen tollen Start in den Tag.
8: Danke.
9: Ganz süß. Also schickt mal gerne eure Sprachnachrichten her. Warte mal, 8er, wo seid ihr? Was steht heute an? Und dann starten wir gemeinsam rein Mittwochmorgen jetzt mit Anotra. Hier ist Talk to You. Guten Morgen.
8: Morgen.
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0: wanna dive. Swim und BTS hier auf 89.0 RTL. Scheint euch sehr viel Energie zu geben. Mhm. Zumindest klingt Patrick aus Celle so.
1: Ich schmeiße mal einen wunderschönen guten Morgen in die Runde.
0: Guten Morgen, die nehmen wir auf. Und wir machen euren Morgen sogar noch schöner.
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1: Na?
0: Und erstmal ganz kurz mal Hand aufs Herz. Wer hat zu Hause im Kühlschrank auch noch so Sachen stehen, die eigentlich längst weggeschmissen werden sollten, aber man traut sich irgendwie nicht so richtig?
1: Ja, naja, so halt so Soßen oder so, aber die sind halt eine Geschichte für sich.
0: Ja, das stimmt allerdings. Ich habe bei mir zu Hause noch so eine Tupperdose stehen. Und da ist noch Müsli drin von letzter Woche Mittwoch oder sowas. Mhm. Und da sind halt noch so ein paar Heidelbeeren drin, ein bisschen Joghurt. Und ich weiß genau, es wird unangenehm, das wegzutun.
1: Ja,
0: deswegen schiebe ich das vor mir her. Aber mit jedem Tag wird es nur schlimmer.
1: Eben, es wird ja nicht besser.
0: Aber wie motiviert man sich jetzt dazu? Das ist die große Frage.
1: Das macht ihr in der 89.0 RTL Community. Schickt Jakob jetzt mal richtig einen Arschtritt, okay? 0175-2424-89.0. Wer erholt mir jeden Tag die Ohren voll? Ich habe keine Tupperbox mehr. Ja, mach sie sauber. Aber ich kriege ihn anscheinend nicht dazu. Also müsst ihr es jetzt machen.
0: Okay. Los. Also schickt eure Arschtritte her. Macht euren Kühlschrank sauber und dann kommt gut rein in den Mittwochmorgen.

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1: Ich bin Florian Klaus. Guten Morgen. Nach den schlechten Ergebnissen der PISA-Studie sieht die Präsidentin des Sozialverbands VdK Bentele ein Versagen der Bundesregierung. Sie hat dem Redaktionsnetzwerk Deutschland gesagt, es sei seit Jahrzehnten bekannt, dass Kinder, die in Armut groß werden, schlechtere Bildungschancen haben. Es fehle häufig Geld für Schulmaterialien oder Nachhilfe. Bentele fordert darum mehr Unterstützung für arme Familien. Paracetamol ist das am häufigsten genommene Schmerzmittel während der Schwangerschaft. Einer Studie zufolge könnte es bei Mädchen aber möglicherweise zu einer geringeren Fruchtbarkeit und früheren Menopause führen. Demnach hatten Mädchen, deren Mütter Paracetamol genommen hatten, im Alter von 3 Monaten unter anderem kleinere Eierstöcke und weniger Eibläschen. Das passe zu Tierstudien, hieß es, ob es aber tatsächlich negative Folgen gibt, müsse länger beobachtet werden. Keine Zeichen für Entspannung im Handelsstreit zwischen den USA und Kanada. Die US-Regierung hat Einfuhrverbote für bestimmte Produkte aus dem Nachbarland angekündigt. Einige Molkereiprodukte, alkoholische Getränke und Motorräder sollen ab dem 29. September nicht mehr in die Vereinigten Staaten eingeführt werden dürfen. Erst kürzlich hatte Kanada mit Gegenzöllen auf Zölle der USA reagiert.
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1: Hi.
0: Jetzt mit richtig geilen Sound. Fastboy, Beautiful Life. Dieser Song klingt so entspannt, als hätten den irgendwie 10 Gurus geschrieben. Ist wirklich super. Das ist diese gleiche Entspannung, die man spürt, wenn man auf seinem Konto sieht, ich habe gerade richtig viel Geld übrig.
1: Mhm.
0: Und genau diese Entspannung gibt es jetzt für euch.
1: Jetzt.
0: Und auch später mit der 89.0 RTL Gehaltserhöhung.
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0: Leute, ich habe ein bisschen Angst. Hallöchen. Okay. 89.0 RTL Morning Show ist an. Ich stehe ja zu Uhrzeiten auf, die sind jetzt vielleicht nicht ganz so der Durchschnitt, so, ne? Wo nicht jeder aufsteht, so 4 Uhr morgens oder so. Und wir haben bei uns im Haus, im Treppenhaus, ein Licht, das geht nur dann an, wenn jemand sich dort bewegt.
1: Ne? Ja.
0: Und das ist immer, wenn ich aufstehe um 4 Uhr morgens, ist das immer mal wieder an. Und das ist gruselig.
2: Also es geht an und dann wieder aus und dann wieder an?
0: Ja. Es ist immer nur ganz kurz an. Dann muss man sich wieder bewegen und dann geht es wieder an. Und ich gucke immer durchs Guckloch raus, weil da sehe ich es ja, dass es an ist.
2: Ja.
0: Und sehe aber niemanden. Sehe nur das Licht und es ist super creepy.
2: Ja, Lena, ganz klar. Es spukt bei dir.
0: Ja, okay.
2: Gut. Es spukt bei dir. Das ist ein Geist. Und die Geister denkt sich wahrscheinlich, wer ist denn zu früh schon wach? Ich wollte noch schlafen. Was soll denn das hier?
0: Dann wisst ihr Bescheid, wenn ich morgens mal nicht hier bin, dann
2: war es
0: soweit.

0: Na? Guten Morgen. Es ist Mittwoch, endlich. Mittwoch ist immer so toll. Ich mag das früher im Sportunterricht, wenn die gesagt haben, so Halbzeit, dann wusstest du immer, okay, gut, ich habe die Hälfte geschafft, es dauert nicht mehr lang.
1: Ja, ich dachte immer, motiviert. Oh Gott, jetzt kommt genau das, was ich schon hatte, kommt jetzt nochmal.
0: Ach so. Ja gut, okay. Gibt zwei Möglichkeiten, das zu sehen, aber wir nehmen vielleicht einfach die positivere,
1: ja,
0: oder?
1: Absolut.
0: Unser safe. Glas ist heute mal halb voll. Tempest City Self-Aware gibt es gleich für euch. Außerdem haben wir Lady von Oliver Heldens, den Summer-Song von Shakira und Burna Boy. Die, die. Das sind die besten Hits von heute. Nur hier auf 89.0 RTL.
2: Na toll. 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
1: Also ich dachte gestern, ey, mein Leben würde mich komplett verarschen. Falls ihr auch in einer Dachgeschosswohnung lebt, wie schnell sich das aufhitzt, wenn es irgendwie einmal 29 Grad sind. Ich hatte gestern meine Klimaanlage nochmal an.
0: Halleluja.
1: Gott sei Dank habe ich den noch nicht abgemacht.
0: Aber dein Stromanbieter freut sich.
1: Absolut. Ne? Man tut, was man kann. So wird es aber auf jeden Fall kühler. 21 Grad haben wir. Aktuell sind wir bei 15. Sonne kommt raus, ein paar Wolken. Und es kann auch heute wieder ein bisschen Regen geben.
0: Wir haben es jetzt 5 vor 6.
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0: Und hier ist Dirk.
12: Guten Morgen. Der mutmaßliche Stromanlagensaboteur hatte bei seiner Festnahme Sprengstoff bei sich. Für die Polizei ein ganz sicheres Zeichen. Er wollte mit seiner Anschlagsserie durchaus weitermachen. Sein Motiv angeblich der Kampf gegen fossile Energien. Jetzt hat auch US-Präsident Trump auf den AfD-Wahlsieg in Sachsen-Anhalt reagiert. Er hat der Partei gratuliert und dabei einen neuen Slogan gepostet. MGGA, also wohl für Make Germany Great Again. Ein deutscher Raser ist in Österreich zu 5 Jahren Haft verurteilt worden wegen versuchten Mordes. Der Mann ist erst mit Tempo 150 auf einen Bauarbeiter zugerast und dann mit 240 vor der Polizei geflüchtet. In der Fußball-Champions League hat Dortmund 3:2 gegen Villarreal aus Spanien gewonnen. Guirassy hat 2-mal getroffen, dazu kam dann noch ein Eigentor der Spanier. Heute spielt Stuttgart gegen den norwegischen Meister Stavanger.
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0: Da liegen mehrere Gegenstände auf der A9 Richtung Nürnberg. Zwischen Dessau-Ost und Dessau-Süd macht er schön vorsichtig. Und der aktuelle Blitzer steht auf der A14 Richtung Haldensleben zwischen Wandsleben und Magdeburg-Stadtfeld. 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
1: Hallo, Hallöchen. Kurz vor 6 haben wir es am Mittwochmorgen. Jakob ist da.
0: Morgen.
1: Alina hier. Wir haben alles, was ihr braucht für einen guten Start. Tempest City am Start. Wir haben Oliver Heldens, wir haben Shakira und Burna Boy. Wir haben Glockenbach. Alles, was ihr braucht. Und eine Runde Big Nicks Wortspiel. Also bleibt unbedingt dran. Guten Morgen.
0: Moin.
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0: Guten Morgen, hier ist 89.0 RTL.
1: Hallo, guten Morgen.
0: Und heute findet ihr was über euch raus, das ihr vielleicht noch nicht wusstet. Es wird heute romantisch. Wie sagt ihr jemanden, ich liebe dich? Bei manchen ist ich liebe dich ja ein Kuss, bei anderen ist es jemanden mit Reels zu spammen, bei anderen ist es, ich habe dir einen Kaffee mitgebracht. Es gibt so viele Möglichkeiten, ich liebe dich zu sagen.
1: Offiziell gibt es auch wirklich eine Art Regel oder so. Es gibt 5 Love Languages, also 5 Arten und Weisen, wie man seine Liebe zeigen kann und die auch zurückkriegen möchte.
0: Ja.
1: Und ihr könnt mal gucken, was ihr seid. Vielleicht macht es ja direkt Klick. Nummer 1 ist Lob und Anerkennung. Also
0: ja.
1: Die Liebe wird durch ehrliche Komplimente gezeigt.
0: Ist immer schön, irgendwie Komplimente zu kriegen.
1: Dann gibt es die zweite Love Language ist Zweisamkeit, also so Quality Time, dass man halt bewusst Zeit zusammen verbringt und das auch genießt.
0: Das ist wirklich toll.
1: So, und die Aufmerksamkeit 100% dem anderen schenkt. Nummer 3 ist Hilfsbereitschaft, also so Acts of Service, dass man halt die Zuneigung zeigt durch so Unterstützung im Alltag oder so kleine Gesten.
0: So, ich habe den Kaffee mitgebracht oder ich habe mal deinen Rucksack ausgesaugt.
1: Ja, so abnehmen von Aufgaben halt, ne?
0: Ja.
1: Dann Nummer 4, Geschenke, die von Herzen kommen.
0: Mm.
1: Also so kleine oder große Aufmerksamkeiten, dass der Partner halt an einen gedacht hat. Und Nummer 5 ist Physical Touch, also Zärtlichkeit und körperliche Berührung, dass halt Liebe gezeigt wird durch Nähe, durch Umarmungen und Intimität.
0: Ja. Kuscheln, Händchen halten, das ist immer toll.
1: Genau, sowas halt. Und das sind die 5 offiziellen quasi, da kann man auch im Netz ganz viele Tests machen, meine Güte, was man halt davon ist. Und das hilft dann tatsächlich im Daten, das zu kommunizieren. Also ich habe das öfter schon gesehen bei so Online-Dating-Profilen, dass dann wirklich drin stand, was die Love-Language von der Person ist. Und da kann man halt gucken, wenn der eine schon zum Beispiel schreibt, das ist Physical Touch.
0: Mhm.
1: Und ich würde jetzt sagen, ich mag es gar nicht so die ganze Zeit angetouched zu werden, dann könnte man denken, passt nicht.
0: Okay. Das ist spannend. Zeigt doch mal, schickt doch mal her, wie ihr eure Liebe zeigt. Einfach per WhatsApp direkt in die Show. Heute wird es nämlich romantisch. Maybe.

0: 6:14 Uhr, Mittwochmorgen, hello. Hier ist aber 89.0 RTL Morning Show. Und das hier kriegt irgendwie keiner mit gerade und genau deswegen müssen wir es ändern. Es ist gerade Frauenbasketball-Weltmeisterschaft.
1: Sehr stark.
0: Bei uns in Deutschland. Am Abend haben wir gespielt gegen Südkorea und wir haben gewonnen. Und das ist schon jetzt das beste Ergebnis für uns in der WM-Geschichte. Und jetzt stehen wir im Viertelfinale. Donnerstag spielen wir gegen Belgien.
1: Okay, sehr, sehr gut. Da erstmal applaudieren.
0: Ja.
1: Aber man soll sich ja nicht zu früh freuen. Man muss auch mental fit bleiben.
0: Ja.
1: Und dafür gibt es unseren Mental Personal Trainer hier auf 89.0 RTL. Und das ist Big Nick. Der zockt jeden Morgen mit euch. Und jetzt in Suhlendorf.
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3: Wo ist es?
4: Hallo, Björn, bist du's?
3: Moin!
4: Na, 10 Wörter in 10 Sekunden, bist du bereit?
3: Ich bin bereit.
4: Es soll eine wunderschöne JBL-Soundbox geben für geileren 89.0 RTL-Sound und der Buchstabe ist O wie Outdoor-Camping-Vorbereitungstutorial. 10 Wörter in 10 Sekunden, die Zeit läuft ab jetzt.
3: Osten, Oslo, Ostern, Oldenburg, Overstedt. Oh Gott.
4: Guck mal, oh Gott, wer hätte auch noch funktioniert?
1: Schwierig.
0: Oh Gott, das sagtest du auch noch deine Klausuren in der Schule früher immer, oder? Oh Gott.
1: Bisschen, ja, das stimmt. Flashbacks, Leute, hier ist 89.0 RTL.
0: Guten Morgen.
1: Einfach rein in die App, wenn ihr auch mitzocken wollt.

0: Ich will es nur kurz festhalten fürs Protokoll. Ja. Es wird wieder sehr viel später hell irgendwie, oder? Oder liegt es an den Wolken einfach nur?
1: Wahrscheinlich beides. Aber ist das jetzt gut oder?
0: Ich finde es ein bisschen schade. Da ist man morgens ein bisschen müderer. Aber dafür gibt es ja uns hier auf 89.0 RTL. Leute, schönen Mittwoch.
1: Guten Morgen.

0: 6.25 Uhr, die 89.0 RTL Morning Show ist
1: Guten
0: bei
1: Morgen.
0: Euch.
1: Guten Morgen, hallo.
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1: So, an alle Menschen in der Dachgeschosswohnung so wie ich. Wir haben es offiziell geschafft.
7: Naja, warten wir mal ab, ne?
1: Ich habe mich so oft jetzt in den letzten Wochen gefragt, wann ist der Zeitpunkt gekommen, wo ich meine Klimaanlage abbauen kann? Ich wage zu sagen, dass es langsam soweit ist.
0: Ich würde es noch stehen lassen. Ich habe schon richtig heiße Oktober erlebt.
1: Nein, Mann, ich will nicht mehr. So, egal, wir schaffen es trotzdem. 21 Grad heute maximal am Start. Sonne kommt raus. Wolken gibt es auch, kann ab und zu nass werden, aber nicht viel.
0: Kurz vor 6:30.
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9: Guten Morgen. Der mutmaßliche Stromanlagensaboteur hatte bei seiner Festnahme Sprengstoff bei sich. Für die Polizei ein ganz sicheres Zeichen. Er wollte mit seiner Anschlagsserie durchaus weitermachen. Sein Motiv angeblich der Kampf gegen fossile Energien. Jetzt hat auch US-Präsident Trump auf den AfD-Wahlsieg in Sachsen-Anhalt reagiert. Er hat der Partei gratuliert und dabei einen neuen Slogan gepostet. MGGA, also wohl für Make Germany Great Again. Ein deutscher Raser ist in Österreich zu 5 Jahren Haft verurteilt worden wegen versuchten Mordes. Der Mann ist erst mit Tempo 150 auf einen Bauarbeiter zugerast und dann mit 240 vor der Polizei geflüchtet. In der Fußball-Champions League hat Dortmund 3:2 gegen Villarreal aus Spanien gewonnen. Guirassy hat 2-mal getroffen, dazu kam dann noch ein Eigentor der Spanier. Heute spielt Stuttgart gegen den norwegischen Meister Stavanger.
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0: Wir haben einen kaputten LKW auf der A2 Richtung Berlin zwischen dem Kreuz Hannover Ost und Lehrte auf der rechten Spur. Und der aktuellste Blitzer steht in Braunschweig in der Bevenroder Straße in beiden Richtungen. 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
1: 6:28 haben wir es, Mittwochmorgen. Wir starten gemeinsam rein. Jakob ist da.
0: Guten Morgen.
1: Alena hier. Guten Morgen. Hi.
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1: Auf.

0: Ich sag's einfach mal so, wie es ist. Das Leben macht mehr Spaß mit ein bisschen auf dem Konto. Oder? Und genau dafür sorgen wir. Guten Morgen.
1: Moin.
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1: Wir sorgen dafür und ihr müsst gar nichts machen. Ihr sagt uns einfach in der App, wie viel ihr verdienen wollt und wir erhöhen euer Gehalt, weil ihr einfach den Laden hier am Laufen haltet.
0: Absolut.
1: Und ihr habt mehr Kohle verdient.
0: Absolut. Mir ist am Wochenende was aufgefallen. Es ist eigentlich richtig blöd, erwachsen zu sein. Ich war einkaufen in der Drogerie, ne? Und ich habe 40 Euro bezahlt. 40 Euro?
3: Ja.
0: Aber ich habe nur zwei Spaßsachen gekauft. Der Rest, das war alles so ein Shit wie Waschmittel, Spüli, Backpapier, was soll ich sagen? Schwämme, Zewa, Müllbeutel.
3: Ja.
0: Nur zwei Spaßsachen.
1: Aber Linda, wir wollen jetzt auch wissen, was waren denn die zwei Spaßsachen?
0: Es waren Augenbrauenstift und ein Bronzer. Ja, für dich keine Spaßsachen, ich weiß. Für mich sind es Spaßsachen. Ja. Nur zwei Spaßsachen.
1: Ja. Ja, das ist super ärgerlich.
0: Mann.
1: Erwachsen sein ist anstrengend.
0: Ja.
1: So, aber damit ihr nicht nur zwei Spaßsachen kaufen könnt, sondern so viele ihr wollt, gibt es die 89.0 RTL Gehaltserhöhung von uns. Um 7.05 Uhr ist die nächste Runde, also noch schnell rein mit euch in die App.

0: 6.44 Uhr ist es, 89.0 RTL ist an.
1: Guten Morgen,
0: und jetzt gibt es einen kleinen Wachmacher für den Kopf. Wusstet ihr, dass es nur 3 Menschen auf der Welt gibt, die ohne Pass reisen dürfen?
2: Oh, ich liebe so unnötiges Wissen.
0: Ja, ja, absolut.
2: Geil, nur 3 Menschen.
0: Ja.
2: Okay.
0: Und wir wissen es nicht, aber unsere liebe Kollegin Charlotte weiß es.
3: Guten Morgen.
0: Guten Morgen. Und jetzt gibt es das große Passquiz.
3: Das ist das Passquiz. Wir müssen rausfinden, wer die 3 Menschen sind, die ohne Pass reisen dürfen.
0: Ja.
3: Okay, darf ich? Ich habe eins, da bin ich mir ziemlich sicher. Es ist safe König Charles.
2: So safe. Was sagst du, Jakob?
0: Ich sag auf jeden Fall, der Papst ist dabei.
3: Okay.
0: Definitiv der Papst.
2: Okay, also Alena, du hast schon mal einen Punkt.
3: Ja!
0: Der Papst nicht?
2: Nee, der Papst nicht.
3: Oh,
2: aber
3: krass.
2: Es ist König Charles, der hat das Privileg von seiner Mutter geerbt.
3: Ja gut, okay.
0: Ah,
3: also ich habe, meine Vermutung ist, dass, also es kann ja nicht sein, dass es jeder Staatsoberhaupt ist, weil dann wären es ja mehr als 3.
2: Mhm.
3: So. Deswegen, wenn es König Charles ist, würde ich denken, es bleibt irgendwie so in so einem königlichen Kontext so.
2: Ja,
3: mich da aber nicht weiter auskenne, weiß ich nicht, was ich jetzt noch sagen soll, außer irgendwelche Könige halt.
2: Es ist ein bisschen random, die letzten beiden.
3: Es ist random.
0: Also, okay, ich hatte noch gesagt, der Präsident der Vereinigten Staaten.
2: Nein.
3: Das habe ich doch, also wenn jeder Staatsoberhaupt das dürfte, dann warum dann nur er?
0: Ja, weil er ein besonderer Präsident ist halt.
2: Mhm. Die beiden gehören ja, aber besonders. Auch zusammen, die letzten beiden.
0: Okay, dann sind es die thailändischen Könige.
2: Nee, aber es geht in die richtige Richtung.
3: Irgendwas in Asien.
2: Ja.
3: König, wer kennt denn bitte Könige in Asien?
2: Und das sind keine Könige, aber Kaiser.
3: Kaiser in Asien.
0: Die Kaiser von China?
2: Nein, aber sehr nah, du bist sehr nah dran.
0: Was gibt's da noch?
3: Keine Ahnung.
0: Japan.
2: Ja.
0: Japan, als ob.
2: Ja.
3: Die haben 2 Kaiser.
2: Kaiser und Kaiserin.
3: Und die dürfen
2: also das
3: auch.
2: Ehepaar,
3: das
2: genau.
3: Heißt das Ehepaar Japan und König Charles.
0: So Leute, jetzt könnt ihr richtig klug scheißen, wenn ihr dann auf Arbeit ankommt. Dafür sind natürlich auch da. Hier ist 89.0 RTL am Mittwochmorgen, 6.46 Uhr. Hier ist Flow für euch mit Leakit.
3: Guten Morgen.
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0: 89.0 RTL ist bei euch und kann sein, dass es jetzt leichte Flashbacks gibt, zurück in Sportunterricht. Gleich geht's für euch The Bowser mit Magnetic.
1: Ja, und warum ist das Sportunterricht?
0: Bei uns gab es dann früher immer die Mädchen, die hatten dann tanzen und haben dann auch so Step-Dance gemacht, also mit so kleinen Treppen, wo sie dann draufsteigen mussten und sowas. Und da war immer so ein Song irgendwie, mit so einem Beat.
1: Ja, lief dann. Checke.
0: Dann haben die dazu gesteppt.
1: Wir hatten, das haben wir auch gemacht. Und das, ich habe eine gute Freundin, Pia, und die hat so gar kein Rhythmusgefühl. Und wenn wir dann so nach links oder rechts oder oben oder unten gegangen sind, sie war rechts, wo alle links waren, und sie war unten, wo alle oben waren.
0: Perfekt. Also, könnt ihr jetzt im Zweifel nochmal üben zu The Bowser. Magnetic gibt's gleich für euch. Dazu gibt's Just da mit Turn the Lights Off. 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Morgen!
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1: Eigentlich wird das Wetter heute genauso wie gestern nur deutlich kühler. Statt 29 Grad gibt es heute 21 Grad. Aber auch heute Sonne am Start. Hauptsächlich ein paar Wolken sind mit dabei. Kann nass werden, aber auch nur ab und zu.
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0: Es ist 5 vor 7.
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8: Guten Morgen. Ausländische Studierende sind für den deutschen Staat ein gutes Geschäft. Ein neues Gutachten hat nämlich jetzt errechnet, schon 2 Jahre nach dem Abschluss haben sie über Steuern und Sozialabgaben mehr eingezahlt, als ihr Studium gekostet hat. Chaos an den Flughäfen in Großbritannien. Da hat es eine technische Störung bei der Flugsicherung gegeben. 600 Flüge sind gestrichen worden. Betroffen waren auch deutsche Flughäfen, weil viele London-Flüge nicht starten konnten. Kehrtwende bei Jean-Pierre Krämer. Der hatte eigentlich nach den Prügelvorwürfen angekündigt, dass er alle seine Firmen zumacht. Jetzt öffnen die nächste Woche doch wieder, aber ohne ihn. Er selbst will nämlich eine Therapie machen. Sexskandal bei der niederländischen Marine. Da hatten ein Matrose und seine Kollegin Sex im Maschinenraum. Und das wurde per Überwachungskamera gefilmt. Und ein anderer Matrose hat den Stream dann überall auf dem Schiff weitergestreamt. Und dafür gab es jetzt das Urteil von einem Marinegericht. Gemeinnützige Arbeit und 11.000 Euro Schadensersatz für die Frau.
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0: Ein kaputter LKW steht auf der A2 Richtung Berlin zwischen dem Kreuz Hannover Ost und Lehrte auf der rechten Spur. Und Bergungsarbeiten laufen auf der A7 Richtung Kassel im Kreuz Hannover Ost in der Überleitung zur A2 Richtung Dortmund. Der aktuelle Blitzer steht auf der A14 Richtung Haldensleben zwischen Wandsleben und Magdeburg-Stadtfeld. 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
0: Hello.
1: Guten Morgen.
0: Es gibt gleich Kohle für euch. Machen wir es einfach kurz, sagen, was es ist. Bei der 89.0 RTL Gehaltserhöhung bestimmt ihr, wie viele haben wollt bei uns in der App. Yes. Und dann zahlen wir das jeden Morgen um 7.05 Uhr. Also in 30 Songs ist es wieder soweit. Also nochmal fix rein in die App mit euch.
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0: 7:05 ist es und ihr seid ganz richtig hier. Hier ist 89.0 RTL.
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0: Ihr wisst Bescheid, ihr gönnt euch hier jeden Morgen mehr Kohle mit der 89.0 RTL Gehaltserhöhung. Mhm. Ihr habt es auch verdient. Vor allem, wenn ihr jeden Tag dafür sorgt, dass es uns wieder gut geht. So wie bei ihr hier. Hier kommt die nächste Gehaltserhöhung.
3: Alina Vogel ist Apothekenhelferin in der Apotheke Müden. Und sie löst jeden Tag Fälle, die selbst Sherlock Holmes aufgeben würde. Drei Hinweise. 3000 Medikamente im Regal, aber Alina braucht 8 Sekunden.
4: Woher kriege ich denn jetzt diese Tabletten? Ich brauche diese Tabletten. Die waren irgendwie weiß, rund, beige, irgendwie so, also weiß und rund. Ich brauche auf jeden Fall jetzt unbedingt diese Tabletten.
3: Andere googeln. Alina weiß einfach. Sie kennt jeden Wirkstoff, jeden Hersteller, jede Packung. Und sie kennt das, was sich Kunden merken.
5: Boah, ich brauche dringend was gegen Sodbrennen.
3: Alina sortiert unzählige Packungen pro Woche ein, kennt jeden lateinischen Namen, der klingt wie ein Zauberspruch, und bleibt freundlich, auch wenn jemand zum 5. Mal nach der kleinen weißen Pille fragt.
5: Können Sie mir bitte einfach das mit dem blauen Streifen da umheben?
3: Sie kann es einfach. Außer das Rätsel mit ihrem eigenen Gehalt. Und das knacken wir jetzt. Für Alina Vogel aus Müden.
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6: Also, Alina aus Müden, sonst gibt's die Aufputschpillen von dir. Jetzt putschen wir mal dein Konto ein bisschen auf. Deine Gehaltserhöhung, wenn du kostenlos anrufst unter der 08000 3x die 3 89.0. Alina aus Müden. Ich bin sehr gespannt.
0: Wir warten auf dich. Also ran ans Telefon und rein geht's jetzt am Mittwochmorgen. 7:07 ist es. Hier ist eure 89.0 RTL Morning Show.
6: Hi.

0: Hier ist 89.0 RTL am Mittwochmorgen. Schön, dass ihr da seid. Auch wenn es ein bisschen, naja, trauriger Morgen ist. Why? Deutschland hat in der PISA-Studie mit den historisch schlechtesten Ergebnissen abgeschlossen.
1: Oh Gott.
0: Vor allem, was um Lesen, Mathematik und Naturwissenschaften so geht, sind wir einfach nicht gut.
1: Gut, beim Lesen.
0: So schlecht wie noch nie.
1: Beim Lesen keine Überraschung. Da wurde man ja nur mit Trauma irgendwie durchgeprügelt. Ich weiß noch, kennt ihr das? In der Schule mussten wir früher, wir hatten so einen Text und jeder musste einen Abschnitt vorlesen. Und du hast quasi dir vorher schon so ausgerechnet, wie viele vor dir dran sind, an welchem Abschnitt du dran bist.
0: Ja, und dann schon mal Probe gelesen.
1: Und wenn dann das Wort Organismus da drin stand. Das war der Tod.
0: Und je mehr du dich drauf konzentriert hast, desto sicherer warst, dass du dann Orgasmus hast.
1: Ja, natürlich.

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13: Da wird's heute im Vergleich zu gestern wirklich ordentlich frisch. 21 Grad haben wir maximal. Aktuell sind wir bei 15. Ansonsten alles wie immer. Sonne ist hauptsächlich dabei. Wolken sind auch mit am Start. Kann nass werden, aber nicht dolle.
14: Es ist 5 vor halb 8.
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14: Und das gibt's von Dirk.
15: Guten Morgen. Hotdogs im Möbelhaus, Currywurst auf dem Baumarktparkplatz, Snacks in Supermarkt und Co. boomen wie nie. Die Deutschen haben da zuletzt über 13 Milliarden Euro für ausgegeben. Top-Snacks sind laut Studie Frikadellen, Currywurst und Schnitzel. Heute kommt wohl das erste Falt-iPhone. Zusammengeklappt soll das neue iPhone so groß sein wie ein Reisepass. Bislang sind ja Falt-Handys eher so ein Nischenprodukt. Apple will allerdings schon in einem Jahr Marktführer sein. Der Europäische Gerichtshof hat die rechte belgische Partei Vlaams Belang gestoppt. Die hat nämlich ihr Einwanderungsprogramm IKEA genannt und den zugehörigen Migrationsplan dann grafisch auch einfach gestaltet wie eine IKEA-Aufbauanleitung. Das echte IKEA hat dagegen geklagt und gesagt, das schädigt unser Markenimage. Und so geht echte Katzenliebe. Einer Familie in Frankreich ist die Hauskatze auf dem Weg zum Urlaub bei einem Stopp an der Autobahnraststätte entwischt. Die Folge: Die Familie hat den Urlaub komplett gecancelt und an der Raststätte ausgeharrt, um die Katze wiederzufinden. Und das wurde dann belohnt. Nach 28 Tagen war die Katze wieder da.
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14: Kaputter LKW steht auf der A2 Richtung Berlin zwischen dem Kreuz Hannover Ost und Lehrte auf der rechten Spur. Gegenstände auf der A7 Richtung Kassel, Vorsicht in der Abfahrt Soltau Ost und Gegenstände auch auf der A7 Richtung Kassel zwischen Schwarmstedt und dem Rastplatz Südhorn. Der aktuellste Blitzer steht auf der B217 in Hachmühlen aus Richtung Hameln. 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
13: Habt eine gute Fahrt, kommt gut an, wir sind bei euch für einen guten Mittwochmorgen gleich mit Teddy Swims. Wir haben die Black Eyed Peas am Start als Flashback-Song, wir haben Nico Santos, alles was ihr braucht, also bleibt einfach hier. Guten Morgen.
14: Guten Morgen.
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13: Richtig gut.
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0: Und schon wieder Millionenraub in Frankreich. Mhm. Da haben jetzt Diebe ein Museum ausgeräumt. Gemälde im Wert von insgesamt 9 Millionen Euro geklaut. Ganz ehrlich, wenn ihr mehr Kohle braucht, dann kommt doch zu uns.
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2: Yes. Hi, ich bin Philipp aus Wolfsburg. Fettes Dankeschön an 89.0 RTL für die 3.900 Euro.
3: Sehr, sehr gerne. Philipp ist nicht der Einzige. Für Hauke aus Gifhorn ging es rauf von knapp 1.000 auf 1,6. Jana aus Burgdorf 1,2 auf 1,5. Michelle aus Magdeburg 2,7 auf 3.000 Euro. Es ist wirklich easy. Ihr macht's genauso. Also rein mit euch in die 89.0 RTL RTL-App für eure Gehaltserhöhung. Und kleines Geheimnis, heute geht ihr raus bei Big Nick in der Show um 17.05 Uhr. Also einschalten.
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0: Hello, hier ist 89.0 RTL.
1: Hi.
0: Und für alle, die genauso konzertverrückt sind wie Alena und auf gar keinen Fall irgendwas verpassen wollen, gibt es hier die heißesten News aus der Musikwelt.
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1: Nur noch einmal schlafen, dann finden wir raus, ob die Gerüchte um ihn hier wirklich wahr sind. Styles ist gerade auf Tour unterwegs, spielt gerade 30 Nächte in New York im Madison Square Garden, was übrigens Weltrekord ist. Und wenn wir mal zurückdenken an die Zeit, als die Tour, auf der er gerade ist, bekannt gegeben wurde, waren Fans ja damals super enttäuscht, dass er kaum Konzerte in Europa geplant hat. Genau das könnte sich jetzt ändern, und zwar morgen am 10.9. Gibt nämlich ganz viele Gerüchte und ganz viele Hinweise. Nummer 1 ist, auf seiner Website gibt es einen Link, da kann man sich anmelden und dann kriegt man Post von Harry Styles. Fans, die diesen Brief bekommen haben, haben gepostet, dass sie so eine Art Karte bekommen haben mit so einem ganz bunten, großen Smiley drauf und dem Satz: We wanna keep dancing with our friends. Wir wollen quasi mit unseren Freunden weiter tanzen. Und Hinweis Nummer 2, genau mit diesem Smiley, den Fans eben als Post bekommen haben, gibt es unter anderem in Berlin auch Poster mit dem Datum 10.9.2026 und der Unterschrift See you there. Also wir sehen uns dann. Mal gucken. Daumen drücken heißt es. Wir werden morgen rausfinden, ob es wirklich stimmt. Und bis dahin müssen wir natürlich nicht ohne ihn auskommen. Ohne Harry Styles, das geht gar nicht. 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

0: Sitzt ihr auch manchmal so im Auto, wenn irgendwie so ein Orchester kommt und ihr dirigiert das so mit?
1: Das war gerade der Cringe.
0: Einzige? Okay, gut, ich bin der Einzige, der das macht. Bei dem Song müsst ihr das nicht machen, da gibt es kein Orchester. Drive Safe, Miles Smith und Niall Horan jetzt auf 89.0 RTL.
1: Da erhoffen sich die Fans was wahrscheinlich leider nicht passieren wird. In einem Monat sind beide in Berlin am 8. Oktober.
0: Ja.
1: Horan in der Uber Arena, Miles Smith spielt auch in einer kleineren Arena in Berlin. Und die Fans erhoffen sich, dass sie es irgendwie schaffen, zusammen aufzutreten. Wird wahrscheinlich nicht passieren, wenn sie beide zur gleichen Zeit ihr eigenes Konzert haben. Aber
0: vielleicht meinst du, dass so eine Live-Schalte quasi zum anderen Konzert. Das wäre
1: doch
0: geil.
1: Um dann Drive Safe zusammen zu singen. Das wär's. Ja.
0: Das wäre schon geil. Bei uns gibt es jetzt auf jeden Fall zusammen Miles Smith, Niall Horan, Drive Safe ist hier. Hier ist 89.0 RTL. Guten Morgen. Boah.

0: die 89.0 RTL Morning Show.
1: Guten Morgen.
0: Und jetzt wird's gleich sommerlich. Palm Monkey, Afghazi. Wenn ihr das so hört, das fühlt sich an, als würdet ihr so. Es fühlt sich so ein bisschen an, als würde man in so einer. Wie heißt das?
1: Was? Worauf willst du hinaus?
0: Einfach im Sommer auf der Dachterrasse sitzen, schönes Getränk in der Hand.
1: Für mich ist es eine Strandbar.
0: Strandbar.
1: Aber es kann für euch das sein, was ihr wollt. Hauptsache, ihr genießt es und dreht richtig laut.
0: Afghazi gibt's gleich für euch. Dazu haben wir To Love Somebody von Holly Humberstone. Richtig romantisch. Moving to the Sun von Yücel. Das sind die besten Hits von heute. Nur hier auf 89.0 RTL.
1: Guten Morgen.
0: Guten Morgen.
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0: Geht's euch auch so, dass ihr gerade so ein bisschen misstrauisch seid, was Wetter angeht?
1: Es ist ja gerade schwer einzuschätzen. Man guckt irgendwie abends drauf und da steht für morgen 21 Grad und dann guckt man morgens drauf und steht da 29 Grad.
0: Also. Ja, ja.
1: Aber heute, wir können uns sicher sein, wird es relativ kühl, 21 Grad maximal. Aktuell sind wir bei 16, Sonne kommt raus, Wolken auch, gibt ab und zu Regen, aber nicht viel.
0: Und wenn Alena das sagt, könnt ihr euch sicher sein, das stimmt wirklich.
1: Immer.
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0: Es ist 5 vor 8.
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0: Und hier ist Dirk für euch.
11: Guten Morgen. Der mutmaßliche Stromanlagensaboteur hatte bei seiner Festnahme Sprengstoff bei sich. Für die Polizei ein ganz sicheres Zeichen. Er wollte mit seiner Anschlagsserie durchaus weitermachen. Sein Motiv angeblich der Kampf gegen fossile Energien. Jetzt hat auch US-Präsident Trump auf den AfD-Wahlsieg in Sachsen-Anhalt reagiert. Er hat der Partei gratuliert und dabei einen neuen Slogan gepostet. MGGA, also wohl für Make Germany Great Again. Ein deutscher Raser ist in Österreich zu 5 Jahren Haft verurteilt worden wegen versuchten Mordes. Der Mann ist erst mit Tempo 150 auf einen Bauarbeiter zugerast und dann mit 240 vor der Polizei geflüchtet. In der Fußball-Champions League hat Dortmund 3:2 gegen Villarreal aus Spanien gewonnen. Guirassy hat zweimal getroffen, dazu kam dann noch ein Eigentor der Spanier. Heute spielt Stuttgart gegen den norwegischen Meister Stavanger.
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0: Es gab einen Unfall auf der A2 Richtung Dortmund zwischen Rennau und Königslutter und ein kaputter LKW steht in der Gegenrichtung auf der A2 Richtung Berlin zwischen dem Kreuz Hannover Ost und Lehrte auf der rechten Spur. Der aktuellste Blitzer steht auf der B217 in Hachmühlen aus Richtung Hameln. 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
0: Gleich 8. Hier sind Alena und Jakob für euch.
1: Guten Morgen. Guten Morgen.
0: Jetzt geht's rein auf Arbeit. Ich hoffe, ihr habt einen Parkplatz gefunden. Wir atmen nochmal tief durch. Entspannen uns nochmal, damit wir jetzt
1: entspannen
0: und ohne Stress auf Arbeit ankommen. Für euch richtig schön entspannten Sound von Palm Monkey, Afghazi.
1: Guten Morgen.
0: Morgen.
1: Hallo.
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0: Die 89.0 RTL Morning Show ist für euch am Start.
1: Hallo.
0: Am Mittwochmorgen. Schön, dass ihr da seid. Heute wird es doll romantisch bei uns. Denn wir klären heute, wie ihr Ich liebe dich sagt.
1: Es gibt verschiedene Arten quasi. Es gibt 5 Love Languages. Die beschreiben quasi, wie man Liebe zeigt und wie man sie auch empfangen möchte. Und das ist sowas wie zum Beispiel Quality Time, einfach Zeit miteinander verbringen. Physical Touch, manche Leute zeigen es halt, indem man sich ständig irgendwie berührt oder so. Mhm. Und Kathi aus Chemnitz hat uns eine Nachricht geschrieben und gesagt, dass ihr Partner, die sind 11 Wochen jetzt zusammen, es war Liebe auf den ersten Blick, und sie hat gesagt, er hat ihr ein Lied geschrieben.
0: Oh.
1: Und immer wenn sie das hört, muss sie weinen. Und das ist total süß. Und das passt zum Beispiel zu der Love Language, Receiving Gifts, also halt so Geschenke, die von Herzen kommen. Das ist auch eine Love Language.
0: Ja. Mhm. So was ist immer von außen, klingt immer total kitschig, aber wenn du selbst in der Situation bist und ein Lied bekommst, ganz ehrlich, da freut sich doch jeder drüber.
1: Absolut, natürlich.
0: Oder?
1: Safe.
0: Ne? Was ist deine Love Language?
1: Meine Love Language? Physical Touch, also so Berührungen oder so Händchen
0: halten. Bist du so jemand, die dann hier im Zug oder im Restaurant so rumknutscht mit ihrem Partner?
1: Ja, leider schon. Sorry.
0: Okay. Ja, sorry. Alles klar. Aber da bist du nicht die Einzige. Tatsächlich, die meisten von euch aus der Community haben das geschrieben. Physical Touch oder Receiving Gifts, also Geschenke bekommen.
1: Ja, ja, ich finde halt,
0: nicht.
1: Das ist halt das Eindeutigste irgendwie so, oder?
0: Ja. Hm? Meine Love Language ist einfach zu ballern mit Reels.
1: Mit Memes und so.
0: Mit Memes, Reels, alles Mögliche. Und wenn du weißt, du hast 10.000 ungelesene Nachrichten von Jakob, das muss wahre Liebe sein.
1: Ich habe keine Nachricht von dir.
0: 89.0 RTL ist an. Nisha, jetzt move into the sun. Guten Morgen.

0: Ihr hört 89.0 RTL um 8.13 Uhr. Guten Morgen.
1: Hallo, guten Morgen.
0: Ein vernichtendes Urteil gegen unser Bildungssystem. Die neue PISA-Studie ist jetzt zum Ergebnis gekommen, dass Deutschlands Schülerinnen und Schüler immer schlechter werden. Das schlechteste Ergebnis seit immer. Mhm. Vor allem im Lesen, Naturwissenschaften und Mathematik.
1: Gut, da müssen wir was tun. Und vor allem so was Deutsch angeht, da haben wir hier einen, der verbessert euch jeden Tag. Big Nick, unser Unterricht dauert auch nur 10 Sekunden und der Call geht nach Jenteln.
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3: Oh, moin, hi.
4: Hi,
3: na? Ja, cool.
4: Willst du einen Buchstaben haben?
3: Ja, okay, gerne, ich versuch mal.
4: B wie Bikini-Schwimmerin. 10 Wörter in 10 Sekunden. Zeit läuft.
3: Okay, Brot, Brett, Belgien, Biber, Bär, Busch, Baum, Büchse, Bikini.
4: Zeit um.
3: Oh Mist.
4: Damit okay, waren es auch nur 8 Wörter.
3: Ah, okay. Na gut. Okay, schade.
1: Hallo, aber voll gut. 8 Wörter wären eine 2 plus oder so.
0: Das war richtig
1: wenn
0: gut.
1: Wenn nicht sogar eine 1 minus.
0: Das war richtig gut. Das Ding ist vielleicht einfach noch ein bisschen zu viel Ruhe. Ein bisschen mehr Panik wäre auch gut.
1: Deswegen checke ich gar nicht, wie Deutsch und Lesen nicht. Nee, ihr schafft das schon. Und ihr könnt es immer wieder probieren. Also rein mit euch in die 89.0 RTL App für eine Runde Big Nicks Wortspielspiel. 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Guten Morgen.
0: Morgen.

0: Kleiner Tipp, wenn ihr heute ein bisschen entspannter starten wollt. Es gibt so Webseiten, da kann man so ein Fake-Update machen von Windows. Das lasst ihr einfach laufen, da könnt ihr einstellen, soll eine halbe Stunde gehen. Geht entspannt erstmal Kaffee trinken, habt eine Ausrede und dann startet ihr rein.
1: Okay.
0: Mit 89.0 RTL natürlich. Moin.

0: Wusstet ihr, dass ihr Leute auf Teams blockieren könnt?
1: Nee.
0: Macht damit, was ihr wollt. Zum Entspannen starten Mittwochmorgen 8.23 Uhr. Hier ist 89.0 RTL. Guten Morgen.
1: Moin.
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0: Also ich dachte gestern echt, und alle Leute, die im Dachgeschoss wohnen, werden es verstehen, Digga, wir das Leben mich eigentlich verarschen. Es war ultra warm gestern und dieser eine Tag hat gereicht, dass meine Wohnung sich so aufgeheizt hat. Ich habe gestern die Klimaanlage nochmal angemacht.
1: Halleluja.
0: Und ich glaube, jetzt ist aber so ein Punkt erreicht, wo man die wirklich abbauen kann, die Klimaanlage. Es wird kühl, 21 Grad haben wir heute maximal. Sonne kommt schön raus. Ein paar Wolken gibt es auch, kann etwas nass werden, aber nicht viel.
1: Es ist 8:35.
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1: Mit Dirk. Guten Morgen. Ausländische Studierende sind für den deutschen Staat ein gutes Geschäft. Ein neues Gutachten hat nämlich jetzt errechnet, schon 2 Jahre nach dem Abschluss haben sie über Steuern und Sozialabgaben mehr eingezahlt, als ihr Studium gekostet hat. Chaos an den Flughäfen in Großbritannien. Da hat es eine technische Störung bei der Flugsicherung gegeben. 600 Flüge sind gestrichen worden. Betroffen waren auch deutsche Flughäfen, weil viele London-Flüge nicht starten konnten. Kehrtwende bei Jean-Pierre Krämer. Der hatte eigentlich nach den Prügelvorwürfen angekündigt, dass er alle seine Firmen zumacht. Jetzt öffnen die nächste Woche doch wieder, aber ohne ihn. Er selbst will nämlich eine Therapie machen. Sexskandal bei der niederländischen Marine. Da hatten ein Matrose und seine Kollegin Sex im Maschinenraum. Und das wurde per Überwachungskamera gefilmt. Und ein anderer Matrose hat den Stream dann überall auf dem Schiff weitergestreamt. Und dafür gab es jetzt das Urteil von einem Marinegericht. Gemeinnützige Arbeit und 11.000 Euro Schadensersatz für die Frau.
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10: Es gab einen Unfall auf der A2 Richtung Dortmund zwischen Rennau und Königslutter auf der rechten Spur. Und gekracht hat es auf der A2 Richtung Berlin zwischen Wunstorf-Luther und Garbsen. Kaputter LKW, der steht noch auf der A2 Richtung Berlin zwischen dem Kreuz Hannover-Ost und Lehrte auf der rechten Spur. Und der aktuellste Blitzer, der ist in Braunschweig in der Bevenroder Straße in beiden Richtungen. 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
0: 8:26 Uhr, habt eine gute Fahrt und kommt gut an. Schön, dass ihr mit dabei seid. Wir starten rein gleich mit BTS. Jakob ist da.
1: Guten Morgen.
0: Alina hier, guten Morgen.
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0: 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Das dreh ich auf.
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0: Hier ist 89.0 RTL.
1: Hi,
0: und
1: morgen.
0: Leute, was ist das denn für eine neue Folge Sommerhaus der Stars? Okay, also normalerweise geht es halt nur darum, dass sich irgendwie Stars da gegenseitig anschreien und in Spielen gegeneinander antreten, wer am Ende die meiste Kohle bekommt.
1: Ja.
0: Aber jetzt geht es auf einmal um ganz neue Sachen. Nico Legert und seine Freundin Laura, die haben einen Kinderwunsch.
2: Sie hat die Pille schon lange abgesetzt. Vor 2-3 Wochen gab es einen Zeitpunkt, da war eine fruchtbare Phase. Da habe ich dann ordentlich Gas gegeben, 2-3 Mal. Und jetzt sind wir seit 1-2 Tagen halt so ein bisschen verwundert, weil sie ist jetzt schon 3-4 Tage überfällig. Am besten einfach einen Test machen, um sicher zu gehen.
0: Schwangerschaftstest im Sommerhaus der Stars. Da ist irgendwas schiefgegangen. Ich habe mich aber gefragt, so Alena, und vielleicht kannst du das am besten beantworten. Wäre das für dich okay, wenn dein Partner öffentlich im Fernsehen darüber spricht, dass du ein paar Tage überfällig bist und vielleicht schwanger und dass er sich ordentlich angestrengt hat?
1: Also ich würde es nicht wollen, aber wenn du halt so in der Öffentlichkeit stehst, ich meine, du weißt ja, worauf du dich einlässt, wenn du so ein Format machst.
0: Ja.
1: Und du weißt ja auch, dass wenn du das wahrscheinlich dann sendest, mehr Aufmerksamkeit bekommst, vielleicht auch ein bisschen mehr Kohle, vielleicht auch bis zum Finale drin bleibst.
0: Mhm.
1: Ich denke mal, dafür wurde es dann gemacht.
0: Okay. Der Schwangerschaftstest wurde übrigens auch gemacht und das Ergebnis davon war...
3: Der ist sowas von negativ.
0: Also, gibt doch kein Sommerhaus der Stars Baby, aber die Staffel ist ja noch lang. Schauen wir mal, was passiert.
1: Muss ich wohl nochmal anstrengen.

0: Das war's jetzt mit dem Sommer. Zumindest mit den heißen Temperaturen voraussichtlich. Heißt, ihr könntet schon mal schauen nach den Klimaanlagen. Die werden jetzt wieder günstiger. Stimmt. Und schon mal fürs nächste Jahr eine holen. Und die Kohle dafür, die holt ihr euch bei uns.
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0: Ihr holt euch bei uns jeden Morgen mehr Kohle. Ihr sagt uns einfach in der App, wie viel ihr haben wollt. Mhm. Und dann zahlen wir es immer um 7.05 Uhr in der Morning Show.
2: Ja, könnt ihr euch eine Klimaanlage, direkt die Stromrechnung auch noch mit dazu. Ich habe das aber auch so gemacht. Dachgeschoss, ne? Und ich habe mir dann eine Klimaanlage geholt im Winter. Mhm. War deutlich günstiger. Richtig smart.
0: Absolut.
2: Also jetzt auf die Suche gehen und die Kohle dann von uns holen. 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Heute um 17.05 Uhr in der Big Nick Show. 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

0: Talk to You von Another hier auf 89.0 RTL.
1: Hi,
0: ist ein geiler
1: Morgen.
0: Song, oder? Mhm. Der macht richtig gute Laune. Laura aus Göttingen, auch ein riesengroßer Fan.
2: Guten Morgen, ich bin gerade auf dem Weg zur Arbeit und ich muss gerade mein Radio richtig laut drehen, weil ich den Song richtig liebe, den ihr gerade gespielt habt. Ich danke euch, ich wünsche euch noch einen super Tag. Tschüss.
1: Da ist irgendwas drin im Song, was süchtig macht.
0: Definitiv.
1: Das ist wie so Leberwurstbrot.
0: Exakt, euer Leberwurstbrot. Und egal, wo es braucht, über die 89.0 RTL-App sind wir auch immer für euch da. Also checkt's mal aus.

0: Guten Morgen, 89.0 RTL ist
1: an. Hi, guten Morgen.
0: Gleich geht's für euch Seifenblasen-Sound. Ariana Grande mit Hey That I Made You Love Me. Und hat ja auch immer dieses Blum, blum, blum, blum, blum, blum.
1: Ich werde nie verstehen, warum das für dich Seifenblasen.
0: Ich finde, das klingt wie so Seifenblasen, die zerplatzen.
1: Ich finde, du hast es bei Songs manchmal eine ganz wilde Fantasie, ey. Wirklich, ja. Seifenblasen.
0: Ist ja egal, naja, was ihr euch darin vorstellt. Ariana Grande gibt es auf jeden Fall gleich für euch. Außerdem den 89.0 RTL Morning Mix. Das ist so ein richtiger Headbang-Sound. Das darf ich sagen, oder? Das verstehst du auch. Ihr werdet es auch gleich merken, noch hier vor 9 auf 89.0 RTL. Das sind die besten Hits von heute. Guten Morgen.
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1: Da können wir eigentlich genau das Wetter von gestern nehmen. Wir machen es nur 8 Grad kühler statt 29 Grad. Sind 21 Grad hier maximal am Start. Sonne ist da, paar Wolken, kann ab und zu Regen geben, aber nicht viel.
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0: Es ist 5 vor 9.
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9: Guten Morgen. Hotdogs im Möbelhaus, Currywurst auf dem Baumarktparkplatz, Snacks in Supermarkt und Co. boomen wie nie. Die Deutschen haben da zuletzt über 13 Milliarden Euro für ausgegeben. Top-Snacks sind laut Studie Frikadellen, Currywurst und Schnitzel. Heute kommt wohl das erste Falt-iPhone. Zusammengeklappt soll das neue iPhone so groß sein wie ein Reisepass. Bislang sind ja Falt-Handys eher so ein Nischenprodukt. Apple will allerdings schon in einem Jahr Marktführer sein. Der Europäische Gerichtshof hat die rechte belgische Partei Vlaams Belang gestoppt. Die hat nämlich ihr Einwanderungsprogramm IKEA genannt und den zugehörigen Migrationsplan dann grafisch auch einfach gestaltet wie eine IKEA-Aufbauanleitung. Das echte IKEA hat dagegen geklagt und gesagt, das schädigt unser Markenimage. Und so geht echte Katzenliebe. Einer Familie in Frankreich ist die Hauskatze auf dem Weg zum Urlaub bei einem Stopp an der Autobahnraststätte entwischt. Die Folge: Die Familie hat den Urlaub komplett gecancelt und an der Raststätte ausgeharrt, um die Katze wiederzufinden. Und das wurde dann belohnt. Nach 28 Tagen war die Katze wieder da.
0: Boah, stell dir vor, dann kommst du zurück auf Arbeit und fragst sie: Na, wie war der Urlaub? Ja, 28 Tage auf der Raststätte, war ganz nett. Aber man lernt viele Leute kennen.
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0: Einiges los auf der A2. Es gab zwei Unfälle. Einmal Richtung Dortmund zwischen Rennau und Königslutter auf der rechten Spur und der zweite Richtung Berlin zwischen Wunstorf-Lute und Garbsen. Der aktuellste Blitzer steht auf der A14 Richtung Haldensleben zwischen Wandsleben und Magdeburg-Stadtfeld. 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
1: Hello, guten Morgen. Kurz vor 9 am Mittwochmorgen. Und ganz ehrlich, warum feiern wir nicht immer erst so freitags, dass wir einen richtig guten Job gemacht haben? Warum feiern wir es nicht schon Mittwoch, dass wir auch 2,5 Tage schon geschafft haben?
0: Stimmt, eigentlich müssen wir das machen.
1: So, genau das machen wir jetzt. Und zwar mit dem 89.0 RTL Morning Mix. Eine Viertelstunde DJ-Set nur für euch. Ihr könnt jetzt mal richtig feiern und laut drehen. Also let's go, guten Morgen.
0: Moin.
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0: Der 89.0 RTL Morning Mix. Wir bräuchten so eine DJ-Hupe eigentlich. Das wäre voll krass. Also, zumindest euch in der Community gefällt's. Patrick aus Wernigerode direkt eine Sprachnachricht geschickt.
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2: So. Sprachnachricht von wo? Aus welchem Tunnel kommt die? Aber das Gute ist, auch da könnt ihr dann in den Mix hören.
0: Kann sein, diese Lautsprecher da schon ein bisschen abgenutzt sind jetzt von dem Mix.
2: Oder so.
0: Und falls eure Lautsprecher noch ein bisschen was hergeben, dann rein in die App mit euch. Den In-The-Mix-Stream gibt's nämlich immer dann, wenn ihr ihn braucht. 24/7 bei uns in der App.

0: Mann, Mann, Mann. Erschreckendes Ergebnis bei der PISA-Studie. Ja. Deutsche Schülerinnen und Schüler so schlecht abgeschnitten wie nie zuvor im Lesen, in Mathe und in Naturwissenschaften.
1: Gut, Lesen keine Frage. Bei dem Trauma, was man da am Deutschunterricht früher bekommen hat, das hattet ihr selber auch in der Schule. Ihr musstet als Gemeinschaft einen Text vorlesen und ihr habt vorher schon geguckt, wie viele Leute sind vor mir dran, um zu wissen, welchen Abschnitt ihr habt.
2: Oh ja.
1: Und da hat man den ja geübt und geübt, ne? Und dann wusste man, wenn dann auch noch das Wort Organismus da drin steht, ist einfach der eigene Tod.
0: Und je mehr man sich drauf konzentriert hat, desto sicherer war man, dass man am Ende Orgasmus vorliest.
1: Ja, und die ganze Klasse lacht.
0: 89.0 RTL ist bei euch, jetzt mit Fastboy. Beautiful Life.
1: Hi, guten Morgen.

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5: Verkehrsupdate. Gab zwei Unfälle auf der A2. Einmal Richtung Dortmund zwischen Rennau und Königslutter und der zweite Richtung Berlin zwischen Wunstorf, Lute und Garbsen. Der aktuellste Blitzer, der steht in Braunschweig in der Bevenroder Straße in beiden Richtungen. 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
6: Ab geht's in Mittwoch, habt eine gute Fahrt. Jakob ist am Start.
5: Guten Morgen.
6: Alina hier, schön, dass ihr da seid. Guten Morgen.
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2: Nur noch einmal schlafen, dann finden wir raus, ob die Gerüchte um ihn hier wirklich wahr sind. My friends are in love. Styles ist gerade auf Tour unterwegs, spielt gerade 30 Nächte in New York im Madison Square Garden, was übrigens Weltrekord ist. Und wenn wir mal zurückdenken an die Zeit, als die Tour, auf der er gerade ist, bekannt gegeben wurde, waren Fans ja damals super enttäuscht, dass er kaum Konzerte in Europa geplant hat. Genau das könnte sich jetzt ändern, und zwar morgen am 10.9. gibt nämlich ganz viele Gerüchte und ganz viele Hinweise. Nummer 1 ist, auf seiner Website gibt es einen Link, da kann man sich anmelden und dann kriegt man Post von Harry Styles. Fans, die diesen Brief bekommen haben, haben gepostet, dass sie so eine Art Karte bekommen haben mit so einem ganz bunten, großen Smiley drauf und dem Satz: We wanna keep dancing with our friends. Wir wollen quasi mit unseren Freunden weiter tanzen. Und Hinweis Nummer 2, genau mit diesem Smiley, den Fans eben als Post bekommen haben, gibt es unter anderem in Berlin auch Poster mit dem Datum 10.09.2026 und der Unterschrift See you there. Also wir sehen uns dann. Mal gucken. Daumen drücken heißt es. Wir werden morgen rausfinden, ob es wirklich stimmt. Und bis dahin müssen wir natürlich nicht ohne ihn auskommen. Ohne Harry Styles, es geht gar nicht. 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

0: Mittwochmorgen, hier ist 89.0 RTL und gleich gibt's für euch Teddy Swims.
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2: Könnt ihr live erleben. Der geht auf Tour, ist nächsten März in Köln, Hamburg, Berlin am Start. Und was ich so krass finde, der ist ja super erfolgreich, schon seit 2-3 Jahren. Mhm. Und er hat im Interview gesagt, die Tour, die er jetzt macht, ist die erste, mit der er wirklich Geld verdient. Weil sonst eine Tour einfach auch so teuer ist und er nicht genug eingenommen hat. Ja. Das denkt man gar nicht. Und ich finde es auch geil, dass er das einfach mal so transparent ist und das erzählt.
0: Ja, das ist wirklich cool.
2: Geiler Typ.
0: Also, wird Zeit, dass er dafür Geld bekommt, weil er macht's geil. Teddy Swims, Mr. Know-it-all gleich. Oliver Helms mit Lady. Wir haben Fever Dream von Alex Warren. Die besten Hits von heute hier auf 89.0 RTL. Gibt's gleich bei Luis. 1, 2,

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5: Also ich sag mal so, eigentlich ist ganz schön, dass es jetzt so ein bisschen abgekühlt ist, oder? Also gestern war wirklich warm. 18 Grad maximal, nachher guckt auch noch mal ein bisschen die Sonne durch.
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5: Gleich um 10 und hier kommt Lisa.
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7: Hi. Imbisse vor Supermärkten oder in Möbelhäusern boomen. Die Deutschen haben da vergangenes Jahr für über 13 Milliarden Euro gegessen und getrunken. Das ist ein Plus von 7% und ein neuer Rekord. Die beliebtesten Gerichte: Frikadelle, Currywurst, belegte Brötchen und Schnitzel. Tanken und Heizen dürften noch teurer werden. Der Ölpreis ist heute über 100 Dollar pro Fass gestiegen. Grund sind neue Angriffe zwischen den USA und dem Iran rund um die Straße von Hormuz. Alle Autofahrer, ihr kriegt bald Post von eurem Versicherer. Die Regionalklassen wurden neu berechnet und damit ändern sich die Beiträge. Mal Beispiel Niedersachsen. In der Haftpflicht und der Vollkasko wird es zum Beispiel in Hannover teurer. In Göttingen, Uelzen und Wolfsburg wird die Kasko dagegen günstiger. Es läuft gerade einfach nicht für Finanzminister Klingbeil. Neben der ganzen Kritik politisch hat er sich jetzt auch noch das Kreuzband gerissen. Er ist mit seinem Gravelbike im Wald über einen Stein gestürzt. Sein Kommentar auf Insta: Das mit meiner Fußballerkarriere wird nichts mehr.
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5: Da steht ein kaputter LKW auf der A2 rum Richtung Berlin zwischen dem Kreuz Hannover Ost und Lehrte. Da ist gerade die rechte Spur gesperrt. Und es hat gekracht auf der A2 in der Gegenrichtung Dortmund zwischen Renner und Königslutter. Da ist auch die rechte Spur gesperrt. Der aktuellste Blitzer, der steht in Halle, Hallorenring in beiden Richtungen. 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
5: Mittwoch. Ey, ich habe heute Morgen nur einmal auf die Schlummertaste gehauen, Leute. Ich fühle mich so maximal erwachsen. Habt ihr mitbekommen? Gossip des Tages: Culture Candela hat den nächsten Shitstorm an Land gezogen. Die haben sich im Flugzeug so sehr zerlegt, dass die Bundespolizei ausrücken musste. Wer die ganze Geschichte braucht, Leute, die ist crazy. Bleibt einfach dran. Die Auflösung gibt's gleich nach drei Songs, okay?
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holst Popcorn raus. Der ist besser als Trash TV, ich schwör's euch. Culture Candela, diese Band, die hat den nächsten Shitstorm an Land gezogen. Die haben sich gegenseitig in einem Flugzeug zerlegt, auf dem Rückflug vom Glücksgefühle-Festival. Und diesmal eskalierte der Streit so sehr, dass die Bundespolizei kommen musste und Don Cali aus dem Flugzeug geschmissen hat. Also Jonas aus Zeitz hat sich gerade reingemeldet, der meinte, der hat mal einen gesamten Flug sich schlafen gestellt, weil das Paar neben ihn um Sitzplatz gestritten hat. Also jetzt schweigt die Band und bewirbt fröhlich weiter die Jubiläumstour. Aber ich meine, es ist Culture Candela. Die wollten doch einfach nur von A nach B, Leute. Wisst ihr denn, was das kostet? Jetzt Luis. 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

0: kleinen fleißigen Bienchen. Ihr könnt wirklich stolz sein, wie ihr hier schon wieder durchzieht. Das ist ja geisteskrank. Auf dem Weg zum nächsten Kunden. Dies, das, aller das. Joannas Oranienburg hat sich gerade reingemeldet. Du gehst jetzt zum Karate-Training? Was? Du bist so ein Karate-Meister-Profi oder was?
1: Ja, doch, ich habe es lange gemacht. Also ich habe mit 6 angefangen.
0: Ja.
1: Und habe es dann ungefähr 10 Jahre gemacht.
0: Kannst du mir ein paar Tipps geben, wenn man so irgendwie durch so enge, graue, dunkle Gassen nachts geht? Welche Karate-Moves kann man testen?
1: Also auf jeden Fall Selbstbewusstsein ausstrahlen. Das ist, glaube ich, schon mal sehr wichtig, weil dann wird man vielleicht gar nicht angegriffen.
0: Ja.
1: Und ansonsten, ja, das ist schwer zu beschreiben, müsste ich dir mal persönlich zeigen.
0: Okay, am besten einfach Finger in die Augen.
1: Ja, genau, sowas.
0: Dann könnt ihr euch für den Supermarkt merken, wenn die Omis sich wieder vordrängeln. Einfach Finger in die Augen. Nein. Hier ist Luis. Hört euer Lieblingssender. Hier ist 89.0 RTL. Hier kommt Ed Sheeran. Bester Mann, sage ich euch. Der Song ist geil.

0: nicht.
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0: dann hängst du stundenlang in der Warteschlange und dann kauft dir so ein beschissener Bot alle Tickets leer und verkauft die dann einfach teuer weiter. Aber Leute, damit ist jetzt Schluss, hoffentlich bald. Nina Chuba, die Ärzte und die Toten Hosen haben jetzt von der Regierung schärfere Regeln und Sanktionen von der Regierung gefordert. Und da schreibe ich sofort, Leute. Mich regt das richtig auf. Mich trifft das so emotional. Vielleicht merkt ihr das. Von mir aus, das gehört auf die gleiche Verbotsliste wie so Mücken im Schlafzimmer. Wisst ihr, was ich meine? Hier ist Luis, ihr hört 89.0 RTL.
1: Regt mich auf.

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0: Passt mal auf, dass der Kollege neben euch euch nicht gleich abknutscht. Jetzt wird's romantisch auf 89 Minuten RTL. Die Playlist ist so randvoll mit geilen Scheiße, aber es ist auch wirklich ein geiler Song. Sagt mal ehrlich, Leute, Run Republic, Need Your Love, kann man sich schon echt geben. Den gibt's gleich für euch in voller Länge. Bibi Rasher ist mit dabei, Sonny Fodera. Es wird gut, Leute, bleibt einfach dran, ist ja super easy. Und dann hier, baff, baff, baff, ein Ding nach dem nächsten.
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0: So richtig weiß ich nicht. Also zählt das jetzt noch offiziell als Sommerwetter oder ist eigentlich schon sibirischer Winter? Ich weiß nicht. Es ist so ein Zwischending. 18 Grad, nachher guckt auch noch mal ein bisschen die Sonne durch.
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0: Jetzt ist es erstmal gleich um 11.
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0: Und hier kommt Elisa.
9: Hi. Jeder fünfte LKW und Transporter auf Deutschlands Straßen hat erhebliche und sogar gefährliche Mängel. Das zeigt der neue Nutzfahrzeugreport des TÜV. Ein Grund dafür, die Fahrzeuge werden immer älter. Im Schnitt sind es fast 9 Jahre. Geschrei und Zwischenrufe im Bundestag. Kanzler Merz und AfD-Chefin Weidel sind zum ersten Mal nach der Wahl in Sachsen-Anhalt im direkten Rededuell aufeinander getroffen in der Haushaltsdebatte. Bundestagspräsidentin Klöckner musste AfD-Abgeordnete mehrfach zur Ordnung rufen. Weidel behauptete, die Zeit des Kanzlers sei abgelaufen. Merz konterte, die AfD werde mit ihrer Politik nirgendwo in Deutschland die absolute Mehrheit holen. Siehe Sachsen-Anhalt, auch da hat es für die absolute Mehrheit nicht gereicht. Ein KI-Forscher hat aus Protest bei Anthropic hingeschmissen mit einer drastischen Warnung. Er sagt, große KI-Entwickler seien unverantwortlich und spielt mit Menschenleben. Bald wird es Systeme geben, die mehr können als Menschen, alles hacken und sich Zugang zu echter Macht verschaffen können. Hotdogs im Möbelhaus, Currywurst auf dem Baumarktparkplatz, Snacks im Supermarkt und Co. Boom wie nie. Die Deutschen haben da zuletzt mehr als 13 Milliarden Euro für ausgegeben. Top-Snacks laut Studie, Frikadelle, Currywurst und Schnitzel.
0: Richtig.
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0: Da steht ein kaputter LKW gerade rum auf der A2 Richtung Berlin. Deswegen ist da die rechte Spur gesperrt zwischen dem Kreuz Hannover Ost und Lehrte. Und ein Stückchen weiter A2 Richtung Berlin, da hat's gekracht. Da ist die linke Spur zu zwischen Borstedt und dem Rastplatz Börde. Gegenstände liegen auf der A7 rum Richtung Kassel zwischen Hildesheim und dem Rastplatz Hildesheimer Börde. Und der aktuellste Blitzer, der steht auf der A14 in Richtung Haldensleben zwischen Wandsleben und Magdeburg-Stadtfeld. 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
0: Ey, das ist eine Krankheit oder so. Kennt ihr das? Du stehst vorm Kühlschrank, machst den Kühlschrank auf, guckst rein, ist nichts Leckeres drin, machst den Kühlschrank wieder zu. Und 2 Minuten später machst den Kühlschrank wieder auf. Der Mittwoch macht was mit einem. Jetzt gibt's One Republic, Need Your Love. Und gleich der dümmste Gemälderaub aller Zeiten. Bleibt dran, ist wirklich lustig, ich schwör's euch.
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Ich glaube, das ist wirklich der dümmste Gemälderaub aller Zeiten. Stell dir mal vor, du klaust ein Gemälde für 9 Millionen Euro und dann flüchtest du und es fällt dir einfach runter. Ist jetzt passiert in Südfrankreich, in so einem Museum. Ich glaube, die Polizei hat noch niemals so schnell einen Gemäldedieb gefasst. Also wenn der Chef heute irgendeinen blöden Kommentar zu eurer schlechten Performance macht, das ist eine schlechte Performance, Leute. Hier ist Luis, ja, euer Lieblingssender. Hier ist 89.0 RTL. Ich bin noch bei euch.

0: Also jetzt mal unter uns, ne? Habt ihr nicht eigentlich mehr verdient? Also ich meine, es ist Mittwoch. Ich glaube, ihr habt schon dreimal mehr erreicht, was eigentlich im Arbeitsvertrag steht. Ich glaube, da muss eigentlich ein bisschen mehr Geld hin, so. Wisst ihr, was ich meine? Da müsst ihr nicht verhandeln mit eurem Chef. Sagt uns einfach, wie viel ihr haben wollt.
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0: Es ist wirklich, also es ist super easy. Ihr müsst nicht argumentieren, ihr müsst euch nicht streiten. So ein Blub-Blub-Scheiß brauchen wir hier nicht. Ihr sagt uns einfach, wie viel ihr gerne haben wollt. Die Lara aus Braunschweig hat es gemacht, die arbeitet in der Werkstatt, verdient eigentlich 1.940, hat sich bei uns gemeldet, jetzt verdient sie einfach mal 2.200 Euro netto.
2: Gibt es dann manchmal so ganz selbstbewusste Männer, die glauben, das Problem schon zu kennen?
3: Meistens eher so, dass die Leute dann googeln und sagen, hier, das könnte das und das sein, und am Ende ist es das gar nicht.
2: Weißt du, welchen Satz du viel häufiger hören solltest?
3: Welchen?
2: Lieber die Lara, du bekommst deine Gehaltserhöhung, es geht drauf auf 2.200 Euro für dich.
3: Vielen lieben Dank.
0: Das habt ihr euch auch verdient, Leute, so wie ihr hier immer ackert. Ihr macht hier Urlaubsvertretung, ihr macht Krankheitsvertretung. Da muss ein bisschen was drauf aufs Netto. Wisst ihr, was ich meine? Taggt euch einfach mal ein in die 89.0 RTL App. Und die nächste Gehaltszahlung gibt's gleich in der Big Nick Show. Pünktlich kurz nach 15 Uhr.

0: Also ihr habt wirklich meinen größten Respekt. Über 40 ungelesene E-Mails. Ich fühle mit euch. Ich kann euch jetzt nicht helfen, die E-Mail zu beantworten. Sagen wir, wie es ist. Aber ey, solange ihr die Show mit Luis hört, habt ihr wenigstens richtig gute Laune dabei.
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0: Ihr seid ja hier schon wieder fleißig, Leute. On the road, auf dem Weg zum nächsten Kunden. Luis aus Fachhelde hat sich gerade zu mir in die Show reingemeldet. Der ist gerade auf dem Weg zum Tanztraining. Du bist so Tanzprofi, wa? Du hast richtig Preise gewonnen.
1: Das war meine erste Tanzsaison, die ich gemacht hatte.
0: Also, das ist jetzt deine erste Tanzsaison und direkt erster Platz?
1: Also ich tanze jetzt schon länger. Das war ja mit 18, glaube ich. Und dann hatte man da diese ersten Kurse gemacht, Aufbauseminar, diese ersten Grundkurse halt. Und da habe ich ja die ersten zwei gewonnen.
0: Ja, mega geil. Kannst du mir ein paar Schritte jetzt so über Telefon sagen? Nee, ne?
1: Nee, immer mit dem rechten Fuß und dann so schnell wie geht.
0: Immer mit dem rechten Fuß und dann so schnell. Das ist ein Satz, den hört man in Sachsen-Anhalt öfter. Hier ist Luis, er hört 89 Neuerte. Hier kommt Drive Safe für euch. Macht euch einen Chicken Mittwoch.

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Die neue PISA-Studie ist raus. Die forschen ja immer, wie gut die Schüler gerade sind. Und die Werte sind die niedrigsten Werte, die jemals gemessen worden sind. Jeder dritte Schüler kriegt Lesen und Rechnen nicht sauber hin. Also, macht euch keine Gedanken, ne? Also, die Influencer-Szene boomt ja noch. Ich kann mich gar nicht drüber lustig machen, Leute. Ich bin froh, dass ich überhaupt irgendwie einen Schulabschluss bekommen habe. Jetzt bin ich bei RTL. Dö. Könnt ihr ja meinen Notendurchschnitt jetzt selber errechnen, gell? Hier ist Luis, ihr hört euer Lieblingssender. Passt gut auf in die Schule, hier kommt Palmanki für euch.

0: So, seid ihr bereit? Jetzt kommt euer Lieblingssong. Ich hab so ein Ohrwurm. Das ist geisteskrank. Was macht ihr mit mir? Aber man kann immer nur diesen einen Satz mitsingen, ne? Immer nur Magnetic, Magnetic. The Bowser gibt's gleich für euch. Harrison ist mit in der Playlist. Loi. Das wird barbar fantastisch, Leute. Bleibt einfach dran. Das ist ja wohl super easy. Und dann kriegt er die Best Hits von heute. Versprochen.
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0: Hey, die ist doch mal ganz schön, oder? So ein bisschen Sonnenpause. Heute eher bedeckt, 18 Grad maximal. Nachher guckt aber vielleicht sogar mal die Sonne durch.
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0: Gleich um 12 hier kommt Elisa.
10: Hallöchen. Bei der letzten Hauptuntersuchung ist mehr als jeder fünfte LKW und Transporter wegen erheblicher Mängel durchgefallen. Vor allem mit der Beleuchtung und mit Ölverlust gab es oft Probleme. Unter anderem, weil immer mehr ältere Laster unterwegs sind, sagt der TÜV. Tanken und Heizen dürften noch teurer werden. Der Ölpreis ist heute über 100 Dollar pro Fass gestiegen. Grund sind neue Angriffe zwischen den USA und dem Iran rund um die Straße von Hormuz. Die Staatsanwaltschaft Braunschweig hat jetzt Anklage gegen zwei Paare erhoben, die eine 32-Jährige in Salzgitter über mehrere Jahre schwer misshandelt, gequält und sexuell missbraucht haben sollen. Laut Anklage ging es den Vieren um das Machtgefühl. Das Opfer war im März befreit worden. Es läuft gerade einfach nicht so für Finanzminister Klingbeil. Neben der ganzen politischen Kritik hat er sich jetzt auch noch das Kreuzband gerissen. Er ist mit seinem Gravelbike im Wald über einen Stein gestürzt. Sein Kommentar auf Insta: Das mit meiner Fußballerkarriere wird nichts mehr.
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0: Sieht gut aus, keine Staus, keine Unfälle, ihr habt freie Fahrt. Der aktuellste Blitzer, der steht in Halle, Hallorenring in beiden Richtungen. 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
0: Gossip des Tages. Culture Cadena hat schon wieder den nächsten Shitstorm. Die haben sich so dermaßen gezofft im Flugzeug, dass sogar die Bundespolizei kam. Wer die ganze Story braucht, bleibt einfach dran. Die Auflösung kommt gleich nach drei Songs. Versprochen. Das ist wirklich gut.
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holt's Popcorn raus. Das ist besser als Trash-TV, ich schwör's euch. Culture Candela haben den nächsten Shitstorm. Die haben sich gegenseitig in einem Flugzeug zerlegt, muss man sagen, auf den Rückflug vom Glücksgefühle-Festival. Und die haben sich so dermaßen gestritten, dass sogar die Bundespolizei kam und Don Kalli aus dem Flugzeug geschmissen hat. Jonas aus Zeitz hat sich reingemeldet in die Show. Der hat mir geschrieben, dass er mal einen gesamten Flug sich schlafen gestellt hat, weil das Paar neben ihm auf dem Fensterplatz gestritten hat. Naja, es stand jetzt, schweigt die Band natürlich, bewirbt fröhlich weiter die Jubiläumstour. Muss man auch fairerweise sagen, es ist Culture Candela. Also, wir haben jetzt auch nicht viel falsch gemacht. Die wollten einfach nur von A nach B. Hallo, hier ist Luis. 89.0 RTL. Wie kommt der Neue von Loy?

0: Ihr seid so fleißig, wirklich. Also die Taxifahrer unter euch, die gerade durch die Gegend gurken, Vertriebler, die Leute, die gerade an der Supermarktkasse stehen. Ihr seid geil. Joanna aus Oranienburg hat sich gerade in die Show reingemeldet. Du hast jetzt Mittagspause, ne? Du gehst zum Karate-Training. Du bist so ein Karatemeister-Profi oder was?
1: Ja, ja, doch, ich hab's lange gemacht. Also ich habe mit 6 angefangen.
0: Ja.
1: Und hab's dann ungefähr 10 Jahre gemacht.
0: Kannst du mir ein paar Tipps geben, wenn man so irgendwie durch so enge, graue, dunkle Gassen nachts geht? Welche Karate-Moves kann man testen?
1: Also auf jeden Fall Selbstbewusstsein ausstrahlen. Das ist, glaube ich, schon mal sehr wichtig, weil dann wird man vielleicht gar nicht angegriffen.
0: Ja.
1: Und ansonsten, ja, das ist schwer zu beschreiben, müsste ich dir mal persönlich zeigen.
0: Okay, am besten einfach Finger in die Augen.
1: Ja, genau. Sowas.
0: Finger in die Augen. Das könnt ihr euch merken, wenn ihr nachher in den Supermarkt geht und die Omis sich wieder vordrängeln. Nein. 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

0: Von den Sympathischen seid ihr mir die Sympathischsten. Hier ist Luis. Warte, ich eine schicke Mittagspause. Ihr hört 89.0 RTL.
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Das ist richtig, scheißen frech. Weißt du, dann hoffst du stundenlang, dass du irgendwie Tickets kaufen kannst und willst zu einem Konzert gehen und dann kauft so eine KI einfach alle Tickets auf und dann musst du die ganz, ganz teuer auf irgendwelchen zwielichten Zweitplattformen kaufen. Das ist doch scheiße. Aber es gibt jetzt Sanktionen dafür. Hoffentlich bald. Nina Chuba macht sich gerade dafür stark und hat eine Petition gegründet, dass die Regierung da stärkere Regeln aufstellt. Und ich finde das richtig gut. Ich sage euch, irgendwelche Bots, die Tickets verkaufen, das ist das Schlimmste, was geht. Gehört auf die verbotene Liste. Genauso wie Mücken im Schlafzimmer. Macht euch eine schicke Mittagspause. Hier ist Luis, ihr hört 89.0 RTL. Hier kommt Jonas Blue und Why Don't We?

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0: Sag mal bitte eure ehrliche Meinung zu dem Song. Der ist doch geil, oder nicht? Der hört sich so gut weg. Hat man sofort gute Laune. Ich habe jetzt auch schon gehört, dass der langsam irgendwie ein bisschen abgenutzt ist, aber ich finde den voll super. Ihr könnt ja mal schreiben: 015-24-24-89-0. Dai Dai Dai gibt's gleich für euch. Born a Boy ist mit dabei, Tiffany Harris. Bleibt einfach dran, es wird super, Leute. Die beste von heute gibt's gleich auf 89.0 RTL. Versprochen.
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0: Eigentlich ist es doch ganz angenehm. So kalt ist ja auch gar nicht. Und mal jetzt hier nicht so ganz doll viel Sonne. Eigentlich ganz schön für die Mittagspause, oder? 18 Grad maximal. Nachher kommt vielleicht die Sonne sogar noch mal raus.
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0: Gleich um eins, hier kommt Doro für euch.
12: Hi, in Sachsen sollen bald Marschflugkörper gebaut werden. Das US-israelische Rüstungsunternehmen Covenant will nächstes Jahr im Raum Leipzig mit der Produktion starten. Erstmal sind 1.000 Stück pro Jahr geplant, später dann aber auch bis zu 5.000. München bleibt Deutschlands Pendlerhauptstadt. Über 461.000 Menschen fahren jeden Tag von außerhalb nach München zur Arbeit. Mehr als in Frankfurt, Hamburg, Berlin oder Köln. Bundesweit pendeln inzwischen fast 21 Millionen Menschen zur Arbeit. Jeder fünfte Lkw und Transporter auf Deutschlands Straßen hat erhebliche oder sogar gefährliche Mängel. Das zeigt der neue Nutzfahrzeugreport des TÜV. Ein Grund laut TÜV, die Fahrzeuge werden immer älter, im Schnitt fast 9 Jahre. Und royales Who's Who. Heute wird nämlich der norwegische König Harald beerdigt und alle wichtigen Royals aus der ganzen Welt sind nach Oslo gereist. Unter anderem der britische Thronfolger William, das japanische Kaiserpaar und die gesamte schwedische Königsfamilie.
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0: Sieht gut aus. Keine Staus, keine Unfälle. Ihr habt Freifahrt. Der aktuellste Blitzer, der steht auf der B241 zwischen Osterode und Clausthal-Zellerfeld direkt bei Bundenbock. 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
0: Ja, guck mal, jetzt hier erstmal Mittagspause, lasst euch schmecken. 4 Stunden noch und dann hasta la vista. Jetzt gibt's Dai Dai, Shakira und Burna Boy für euch. Und gleich der dümmste Gemälderaub aller Zeiten. Bleibt einfach dran, ist wirklich witzig.
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Also, ich glaube wirklich, der dümmste Gemälderaub aller Zeiten. Stellt euch mal vor, ihr klaut so ein Gemälde für 9 Millionen Euro. Und dann flüchtet ihr und es fällt einfach runter. Das ist jetzt wirklich passiert. In Südfrankreich, in so einem Museum. Und ich glaube, also die Polizei hat noch niemals so schnell einen Gemäldedieb gefasst. Also egal, was der Chef heute meckert, schlechte Performance. Das ist schlechte Performance, Leute. Macht euch eine schicke Mittagspause. Hier ist euer Lieblingssender. Hier ist Luis auf 89.0 RTL.

0: Was ihr hier jeden Tag leistet, das ist wirklich geisteskrank. Also Hut ab an alle Leute, die im Taxi sitzen, hier durch die Gegend gurken, beim Vertrieb, Krankenhaus, die Leute im Supermarkt. Ihr macht einen unfassbar krassen Job. Und ich finde, da muss jetzt auch mal ein bisschen gehaltstechnisch was kommen, oder nicht?
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0: Das ist super easy. Ihr müsst nicht verhandeln, hier nicht euch mit irgendjemand streiten oder so. Gar nichts. Sagt uns einfach, wie viel ihr gerne verdienen wollt. Und dann überweisen wir. So easy. Michelle aus Magdeburg hat sich zu uns reingemeldet. Die ist Immobilienmaklerin, hat eigentlich 2770 mal verdient. Wir haben erhöht. Jetzt verdient sie über 3000 Euro netto.
2: Michelle, ich suche gerade eine neue Wohnung. Wie kann ich mich denn gegen andere Bewerber durchsetzen? Soll ich so betteln, so nach dem Motto, oh, wenn ich die Wohnung nicht kriege, dann muss ich zurück zu meinen Eltern ziehen und das will ich nicht.
3: Ich habe halt ein großes Herz. Bei mir würde das voll ziehen.
4: Okay. Aber du sagst, du hast ein großes Herz und wir finden, dass es auf jeden Fall belohnt werden muss. Deswegen ist das hier deine 89.0 RTL Gehalt. Erhöhung ist
3: gerauft
4: auf 3.003 Euro.
3: Dankeschön. Voll
0: toll. Ich finde, ihr habt mindestens mal genauso viel verdient. Checkt euch doch einfach mal ein in die 89.0 RTL App. Ihr habt ja nichts zu verlieren, oder doch? Einfach mal einchecken, sagt uns, wie viel ihr gerne haben wollt und dann katsching, gibt's mehr Gehalt für euch. Die nächste Gehaltserhöhung gibt's nachher in der Big Nick Show. Kurz nach 15.

0: Lasst euch schmecken. Schöne Mittagspause, das habt ihr euch wirklich verdient. Hier ist euer Lieblingssender, hier ist Luis auf 89.0 RTL.
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Die neue PISA-Studie ist raus. Ey, Horrortag für jeden Schüler, wirklich. Da kriegt man nochmal so richtig unter die Nase gerieben, wie schlecht man ist. Und die Werte sind die niedrigsten, die wir jemals hatten. Jeder Dritte kriegt Lese und Rechnen nicht sauber hin. Aber Leute, entspannt euch, macht euch keine Gedanken. Die Influencer-Szene boomt ja wie noch nie. Ich kann mich darüber gar nicht lustig machen. Ich bin froh, dass ich überhaupt noch einen Abschluss irgendwie bekommen habe. Jetzt bin ich bei RTL. Könnt ihr meinen Notendurchschnitt ausrechnen, wa? Hier ist Luis, ihr hört euer Lieblingssender. Hier kommt Oliver Heldens für euch. Macht euch einen schicken Mittwoch. Ich bin dabei.

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0: irgendwie ist so ein richtiger kurz vor Feierabend-Song, oder? Ihr sitzt schön im Auto, die Sonne kommt raus, auf dem Weg zum Supermarkt. Let's Fans, Leute. Repeat It, der ist neu, von Ed Sheeran und Martin Garrix. Ich finde den ganz geil, den gibt's gleich für euch. Justy ist mit dabei, Eddie Golding. Perfekte Lage, Leute, bleibt einfach dran, super easy. Und dann kriegt ihr die besten von heute auf 89.0 RTL. Gleich in der Big Nick Show.
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6: Entspannte 20 Grad und ein paar Wölkchen. Na, das kann man schon mal machen. Vorhin zum Beispiel sagten die Kollegen, oh, so könnte es eigentlich bleiben. Na, nee. Also ein bisschen mehr Sonne wäre schon, ehrlich gesagt, schön.
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6: 5 vor 2.
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6: Und hier ist die Doro.
8: Hi, in Sachsen sollen ab dem nächsten Jahr Marschflugkörper produziert werden. Eine US-israelische Rüstungsfirma hat angekündigt, dass in der Fabrik im Raum Leipzig bis zu 5000 Raketen pro Jahr produziert werden sollen. Das Unternehmen ist wohl auch schon mit der Bundeswehr im Gespräch. Im neuen Landtag von Sachsen-Anhalt sitzen nur noch 18 Frauen. Und damit liegt der Frauenanteil bei 21,7%. Das ist der niedrigste Wert aller deutschen Landesparlamente. Airbus-Flugzeuge bekommen in Zukunft eine Art künstliche Haifischhaut. Das ist eine ganz dünne Folie mit winzigen Schuppen und Rillen, die für weniger Luftwiderstand sorgt. Die erste Testmaschine wird gerade in Dresden damit bezogen. Vorbild sind echte Haie, die dadurch schneller schwimmen können. Und auf der Flucht vor Paparazzi hat Hollywood-Star Sandra Bullock ihren neugeborenen Adoptivsohn samt Babyschale in einer Eishockeytasche aus dem Haus geschmuggelt, hat sie jetzt in einem Interview verraten. Die Fotografen wollten nach einer Trennung Fotos von ihr, aber da wusste noch niemand, dass sie ein Kind hat. Der Trick hat geklappt.
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6: Kaputter LKW auf der A38 Richtung Göttingen zwischen dem Rastplatz Querfurter Platte Nord und Querfurt und Reifenteile auf der A352 Richtung Dortmund zwischen Langenhagen-Kaltenweide und Hannover Flughafen. Und der aktuellste Blitzer steht auf der Ortsumfahrung Lasfelde. Das ist die B243 mit 89.0 RTL. 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
6: Einen schönen Mittwochnachmittag euch um 2:15. So, naja, und gleich klären wir mal die Frage, die ihr euch heute wahrscheinlich schon dreimal gestellt habt. Restliche Woche Jacke mitnehmen? Oder drauf ankommen lassen? Das lösen wir auf. Vorher gibt's Repeated von Martin Garrix und Ed Sheeran mitten rein. In den geilsten Feierabend der Woche.
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Von Hannover bis Dresden zieht der Regen quer um die 20 Grad. Also mit dem Spätsommer ist es erstmal vorbei. Wir tragen wieder alles schön Zwiebellook, Schicht für Schicht. Ist einfach so, nach der Regenfront sind die Temperaturen wieder gefallen. Heißt, wir können jetzt nachts endlich wieder schlafen, ohne morgens wie eine menschliche Nacktschnecke am Bettlaken zu kleben. Hat ja auch was Schönes, oder? Schönen Mittwochnachmittag euch. Dreht's Radio laut, ganz dringend.

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16: Kaputtes Auto auf der A39 Richtung Wolfsburg, Höhe Flechtorf. Kaputter LKW auf der A38 Richtung Dresden in der Ausfahrt Leipzig Südost und Reifenteile A352 Richtung Dortmund zwischen Langenhagen, Kaltenweide und Hannover Flughafen. Der aktuellste Blutzucker. Leute, fragt mich nicht, wie ich jetzt auf Blutzucker komme. Der aktuellste Blutzucker. Nur weil die Kollegen mich eben stressten, dass sie einen Monat Zucker fasten. Ich glaube, also der aktuellste Blitzer. Entschuldigung, auf der B241 zwischen Osterode und Clausthal-Zellerfeld bei Bundenbock. 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So, und jetzt absichtlich Gummibärchen. Booyah, um kurz vor halb drei, hier ist die Picknick-Show.
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0: Gleich gibt's Gentleman mit Wildfire. Vorher will sich Björn eine JBL Soundbox klären im 89.0 RTL Design. Na, viel Glück!
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2: Udussen?
0: Hallo, Björn, bist du's?
2: Moin!
0: Na, 10 Wörter in 10 Sekunden, bist du
2: bereit?
0: Hallo, Björn, bist du's?
2: Moin!
0: Na, 10 Wörter in

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0: Tom aus Peine zählt schon rückwärts Richtung Feierabend. Tom, wir begleiten dich hier. Another kommt gleich mit Talk to You. Nächste halbe Stunde ist schon mal vollgepackt hier. Ich mal gucke, Palm Monkey Afghazi, Fett, Tom Gregory, toll, Sonny Fodera, Let Me Be In Your Arms, noch viel toller. Die meiste Musik auf 89.0 RTL. Und nächste Stunde klären wir auch noch, was Frauen bei der Partnerwahl wirklich zieht. Und Geld ist es nun mittlerweile nicht mehr. Bleibt dran.
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0: Ah, die frische Luft tut heute echt gut. 21 Grad den ganzen Nachmittag.
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0: Kurz vor drei.
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0: Und hier ist die Doro.
16: Hi. In Sachsen sollen bald Marschflugkörper gebaut werden. Das US-israelische Rüstungsunternehmen Covenant will nächstes Jahr im Raum Leipzig mit der Produktion starten. Erstmal 1.000 Stück jährlich, später dann aber bis zu 5.000. München bleibt Deutschlands Pendlerhauptstadt. Über 461.000 Menschen fahren jeden Tag von außerhalb nach München zur Arbeit. Mehr als in Frankfurt, Hamburg, Berlin oder Köln. Bundesweit pendeln inzwischen fast 21 Millionen Menschen zur Arbeit. Die Staatsanwaltschaft Braunschweig hat Anklage gegen zwei Paare erhoben. Sie sollen eine 32-Jährige in Salzgitter über mehrere Jahre schwer misshandelt, gequält und sexuell missbraucht haben. Laut Anklage ging es den Vieren wohl um das Machtgefühl. Das Opfer war im März befreit worden. Und die Gründer von der Satire-Serie South Park haben die Serie umbenannt. Sie heißt jetzt South America. Die Gründer reagieren damit auf die nationalistischen Neubenennungen mehrerer Orte in Amerika von US-Präsident Donald Trump. Nächste Woche kommt dann eine neue Staffel.
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0: Das sind Personen auf der A37 Richtung Celle, Kreuz Hannover-Kirchhorst in der Überleitung zur A7 Richtung Hamburg. Spanngurte auf der A7 Richtung Hamburg zwischen Hannmünden-Lutterberg und der Werratalbrücke auf der rechten Spur. Der aktuellste Blitzer in Dewisse vorm Dorfe mit 89 vorm Dorfe. So, nicht vom Dorfe. Geh klar heute hier, ey. 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Was ist los? Ich habe einen Knoten in der Zunge.
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0: Oh oh, diese Stunde muss ich euch erzählen, warum der Fernseher zu Hause mithört. Man benutzt den ja jetzt nicht mehr so oft, außer zum Streamen, aber das Gerät selber. Kleiner Spion, auch dann, wenn der Bildschirm schwarz ist. Ihr guckt euer Wohnzimmer danach wahrscheinlich ganz anders an. Jetzt Afghazi von Palm Monkey. Der macht Platz um kurz vor 3.
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0: Wie toll, oder? Euer Lieblingsradiosender ruft euch an und sagt euch einfach so, hier, mehr Geld.
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2: Oh, super, danke. 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
0: Und ich möchte, dass ihr heute Nachmittag Justine heißt. Oder egal wie. Hauptsache, ihr bekommt mehr Kohle.
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0: Sagt uns, was ihr verdienen wollt und wir zahlen. Weil ihr rüttelt, weil ihr macht, weil quasi ohne euch der Laden sowieso nicht läuft, muss es also mal ein kleines Upgrade geben. Ich greife mir hier mal ein Beispiel raus. Alina aus Münden im Kundenservice von der Apotheke. Die sortiert da Rezepte und erklärt Leuten, dass die Kasse das nicht zahlt. Seit heute steht bei ihr auch ein neues Gehalt auf dem Konto drauf, wie es sich gehört. So, und jetzt seid ihr dran. Also einfach in die App reintippen, was ihr haben wollt. Und wir zahlen, das passiert heute Nachmittag um 17.05 Uhr. Merkt euch das, könnt ihr ans Handy einstellen. Könnt ihr sagen, hier, kurze Erinnerung, bub, erinnere mich. Und dann gibt's Kohle. Euer Gehalt, pimpe ich, Big Nick, um 17.05 Uhr auf 89,0 RTL.

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Neptunica, what if? 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

0: Das sind die besten Gespräche an dem Mittwochnachmittag. Eileen kommt aus Aschersleben. Du sag mir doch mal, was geht im Ort? Es wird doch fleißig geredet.
1: Wer mit wem gerade was zu tun hat und wer wo arbeitet.
0: Ach
1: und,
0: so.
1: Der höchste Schrei. Ja.
0: Aber das ist doch ganz spannend.
1: Irgendwas gibt's immer.
0: Bring uns auf den neuesten Stand. Also, wer ist denn da gerade mit wem in Aschersleben?
1: Da muss ich, glaube ich, meine Schweigepflicht.
0: Hast du da so eine NDA unterschreiben müssen?
1: Nein, aber für gute Freunde behält man natürlich das Wort.
0: Ja, aber man lästert doch nicht über gute Freunde, man lästert doch über die anderen.
1: Ja,
0: das kannst du doch erzählen.
1: Schon, aber
0: sind wir doch hier unter uns, hört doch keiner.
1: Komplett unter uns, genau.
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6: Personen auf der A37 Richtung Celle, am Kreuz Hannover-Kirchhorst in der Überleitung zur A7 Richtung Hamburg. Und der aktuellste Blitzer steht in Braunschweig-Breuzen auf dem Kruckweg. 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Ich freue mich, dass ihr hier seid in der Big Nick Show um kurz vor 3:30. Ihr sitzt gerade alle im selben grauen Nachmittag, im windigen grauen Nachmittag. Dann machen wir uns den zumindest schön. Ich habe Top-Sound dabei, die Playlist ist randvoll.
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0: Was zieht mehr, Humor oder Kontostand? Eine Playboy-Umfrage sagt, Frauen ist Humor, Intelligenz und Zeit inzwischen wichtiger als Geld und Erfolg. Das heißt, ich darf noch hoffen auf dem Single-Markt. Mein Kollege Linus quetscht euch gerade in Hamburg aus und da kam raus, dass auch das Sternzeichen sehr wichtig ist.
1: Ich achte schon ein bisschen drauf. Ich bin Löwe und da hat man so gewisse Voraussetzungen.
2: Was hat dein Partner für ein Sternzeichen?
1: Krebs.
2: Ist denn Löwe und Krebs, würde man da sagen, die passen zusammen?
1: In den positiven Aspekten auf jeden Fall. Negativ kann man sich schon ziemlich auf die Nerven gehen.
0: Und 88% würden einen begabten Heimwerker als einem Mann mit Geld vorziehen. Also wer beim ersten Date punkten will, sollte auf keinen Fall die Rechnung übernehmen, dafür aber nebenbei so einen Rubik's Cube lösen und ein bisschen Anekdoten vom Heimwerken droppen. Habt ihr gelernt bei 89.0 Hotel? Hier ist die Big Nick Show. Schönen Mittwoch.

Hier ist 89.0 RTL, ich bin Beknick, ich grüße euch. Schön, dass ihr da seid. Kurz die Spülung drücken, Deckel offen, dann steht die Zahnbürste irgendwo daneben, jetzt kommt der Knüller. Feinste Wasserpartikel aus dem Klo fliegen bis zu 1,60 Meter hoch und 1,5 Meter breit. So, jetzt aus hygienischen Gründen sich zu entscheiden, gar nicht mehr zu spülen, keine gute Entscheidung. Wichtig ist, den Klodeckel runterklappen vorm Drücken der Taste.

Die nächste Stunde gehört absoluten Top-Sound, wie er sich gehört. DJ Gocha, Jason Derulo knallt im Radio mit Michiko. Und ich will euch noch ganz viel mehr spielen. Harrison, All the Things She Said, BTS mit Swim, Tiesto mit Tate McRae gibt's und Timber City braucht ihr Self-Aware, die meiste Musik auf 89.0 RTL. Hier ist die Big Nick Show. Bleibt dran, tollen Feierabend. 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
9: Muss man sich langsam echt dran gewöhnen, dass man die Klamotten plötzlich nicht mehr raushängen kann zum Trocknen, weil es dauert, ja, also zumindest heute auch wieder deutlich länger, 20 Grad. Und nachher noch ein paar Regentropfen.
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9: 5 vor 4.
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11: Hi, den Perso, den gibt's ab dem kommenden Jahr auch digital auf dem Smartphone. Wenn ihr das nutzen wollt, braucht ihr eine App namens DIU. Digitalminister Wildberger hat die heute vorgestellt. Und mit dem digitalen Perso soll es dann zum Beispiel einfacher werden, online das Alter nachzuweisen oder ein Bankkonto zu eröffnen. Der Führerschein kann dann auch in die App. In Sachsen soll es ab dem nächsten Jahr Marschflugkörper geben, die dort produziert werden. Eine US-israelische Rüstungsfirma hat angekündigt, dass in der Fabrik im Raum Leipzig bis zu 5000 Raketen pro Jahr produziert werden sollen. Das Unternehmen ist wohl auch schon mit der Bundeswehr im Gespräch. Gegen Berlins SPD-Spitzenkandidaten Steffen Krach wird wegen Bestechlichkeit ermittelt. Die Staatsanwaltschaft Hannover hat 3 Objekte in Berlin und Hannover durchsucht. Krach soll als Politiker damals noch in Hannover Spenden bekommen haben, um sich dann für einen Gesundheitsträger bei einer Vergabe einzusetzen. Und auf der Flucht vor Paparazzi hat Hollywood-Star Sandra Bullock ihren neugeborenen Adoptivsohn samt Babyschale einfach in einer Eishockeytasche aus dem Haus geschmuggelt, hat sie jetzt in einem Interview verraten. Sie wollte, dass noch niemand von ihrem Adoptivsohn erfährt. Und der Trick, der hat auch funktioniert.
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9: Da liegt ein Kabel auf der A7 Richtung Kassel zwischen dem Kreuz Hannover Ost und Hannover Anderten. Stau auf der A2 Richtung Berlin zwischen Hannover Herrenhausen und Hannover Lahe. 35 Minuten dauert es länger. Und der aktuellste Blitzer, der steht in Mesmerode auf der Buckeloer Straße. 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
9: Jetzt gibt's einen absoluten Top-Song. Ich liebe ihn und ihr werdet ihn wahrscheinlich genauso sehr mögen. Michiko von DJ Gocha und Jason Derulo und außerdem diese Stunde, was Vapes, alte Vapes im Müllauto anrichten. Jeden Tag 30 Mal. Und um 17.05 Uhr wird's für uns teuer. Dann gibt's euer neues Gehalt. Herzlich willkommen am Feierabend. Hier ist die Big Nick Show.
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kurz nach vier. Ihr habt heute Frühschicht gehabt. Seid 5:30 auf dem Bein. Die letzten 2 Stunden laufen. Und zwar nur noch auf Reserve Richtung Feierabend. Aber wisst ihr, wofür ihr noch jede Menge Kraft habt? In der 89.0 RTL App. Euer Wunschgehalt einzutragen, denn wir zahlen, was ihr gerne haben möchtet. Also unsere Action. Neue Staffel. Macht Spaß. Holt euch die Kohle. Gleich in der Stunde um 17:05 hier in der Show. Und jetzt Top Song von Timber City, Self-Aware. Weil ihr den Track liebt, wir spielen ihn euch.

muss aufgepasst werden. Die leere Vape wandert in den Restmüll, Deckel zu, fertig und dann brennt's. Passiert 30 Mal am Tag im Schnitt in Müllautos in Deutschland. Wegen der Akkus. Und das, obwohl seit Juli jeder Laden sie kostenlos zurücknimmt. Sonst raucht am Ende der Müllwagen. Und da ist man dann fleißig am Meckern und fleißig am Ansagen machen. Aber gut, man kann manchmal Mülltrennung nicht von Leuten erwarten, die freiwillig an der parfümierten Batterie nuckeln. Zumindest muss da aufgepasst werden. Hier ist die Big Nick Show auf 89.0 RTL. Euch eine tolle Heimreise mit Fastboy, Beautiful Life, Top Sound.

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13: Kabel auf der A7 Richtung Kassel. Seid vorsichtig zwischen dem Kreuz Hannover Ost und Hannover Anderten. Und ein Stau auf der A2 Richtung Berlin zwischen Hannover Herrenhausen und Hannover Lahe dauert es 35 Minuten länger. Der aktuellste Blitzer steht auf der B4 zwischen Sprackenseel und Marenholz mit 89.0 RTL immer sofort informiert. Kurz vor 5:30 die Big Nick Show läuft. Der Rest vom Tag ist überschaubar. Und da würde ich jetzt mal meinen, da machen wir jetzt mal hier einen tollen Feierabend. Oder das gelingt mit ein bisschen gutem Sound. Einzige Bedingung. Ihr müsst das Radio jetzt mal einfach mal schnell laut drehen.
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0: Abend und ich darf euch begleiten. Ich freue mich, dass ihr hier seid. Hallöchen, Community. Eileen aus Aschersleben. Ich habe das Gefühl, ich muss auch den Job machen, den du machst. Das ist ja total geil. Für die Reisebranche quasi Einkäuferin von Specials aus anderen Ländern. Für diejenigen, die eine Reise buchen. Bei dir ist es ja Italien.
1: Ja, ist auf jeden Fall sehr spannend. Und natürlich hat das auch so die einen oder anderen Vorteile, dass man das sich natürlich vor Ort auch mal angucken muss.
0: Ich wollte gerade sagen, also wenn ich jetzt irgendwie so für Reisesachen was organisieren müsste, dann würde ich mich aber fleißig einladen lassen von den Italienern. Da würde ich sagen, oh.
1: So sieht's aus.
0: Also Spaghetti mag ich ja sehr.
1: Ja, gerne.
0: Die muss ich bei euch vorher testen.
1: Das denke ich auch. Das sollten wir vielleicht zusammen mal machen.
0: Ja, sehr gut. Oh ja, dann machen wir das zusammen. Ja. Easy. Das ist doch kein Problem. Ja, also ich habe nächste Woche Zeit. Wie sieht's bei dir aus?
1: Ja, klar, wann geht's los?
0: Das besprechen
1: also
0: wir gleich.
1: Mache ich schon immer.
0: Ja, genau. Ich muss nur noch irgendwie zusätzlich Urlaub eingereicht bekommen und dann ist das easy.
1: Ja, das kriegen wir schon.
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0: Sarah aus Salzgitter schreibt, sie steht noch auf der A2.
1: Durchhalten! Nächste Stunde gibt's Sido. Der nennt seine neue schon Frauchen. Das prüfen wir doch gleich mal durch. Ich kann mir nicht vorstellen, dass ihr das so gut gefällt. Tyler, She Did It Again spiele ich euch. Nächste halbe Stunde ist mit Ed Sheeran vollgepackt. Mit Ugel, Jamaican Bam Bam, was ein absoluter Top-Song ist. Samba mit Homewrecker, Kesha und Austies. Und das ist nur eine Handvoll von den Künstlern und Artists, die wir euch spielen. 89.7 RTL zockt die meiste Musik. Dranbleiben!
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1: Ein kleines bisschen bibbern wir heute. Das ist mir gar nicht mehr gewohnt jetzt, ne? 19 Grad heute Abend, auch ein bisschen Regen.
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1: Gleich ist es 5 vor 5.
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1: Und hier ist die Doro für euch.
10: Hi, ab dem Januar kommt der Perso aufs Handy. Die App dafür heißt DIU und ist jetzt heute in Berlin vorgestellt worden. Damit lässt sich online das Alter nachweisen, ein Konto eröffnen oder auch einen Vertrag abschließen. Freiwillig. Später soll der Führerschein dann auch aufs Handy wandern. Im neuen Landtag von Sachsen-Anhalt sitzen nur noch 18 Frauen und damit liegt der Frauenanteil bei 21,7%. Das ist der niedrigste Wert aller deutschen Landesparlamente. Kritik kommt vom Landesfrauenrat. Die Geschäftsführerin spricht von einem alarmierenden Signal für die demokratische Repräsentation. München bleibt Deutschlands Pendlerhauptstadt. Über 461.000 Menschen fahren jeden Tag von außerhalb nach München rein zur Arbeit. Mehr als in Frankfurt, Hamburg, Berlin oder Köln. Bundesweit pendeln inzwischen fast 21 Millionen Menschen zur Arbeit. Und die Gründer von der Satire-Serie South Park haben ihre Serie umbenannt. Die Serie heißt jetzt South America. Die Gründer reagieren damit auf die nationalistischen Neubenennungen mehrerer Orte in Amerika von US-Präsident Donald Trump. Nächste Woche kommt eine neue Staffel der Serie raus.
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1: Da liegen Fahrzeugteile auf der A2 Richtung Dortmund zwischen Bad Eilsen und Feldheim. Gesperrt ist die A9 Richtung Nürnberg zwischen Großkugel und Leipzig-West wegen einem brennenden LKW und mehrere Balken. Auf der A37 liegen die Richtung Hannover-Süd zwischen der Abfahrt und die A37 bzw. B6 am Dreieck Hannover-Süd. Der aktuellste Blitzer Braunschweig-Breuzen auf dem Kruckweg mit 89.0 RTL. Immer sofort informiert.
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1: So, in ein paar Minütchen geht's hier ums Geld. 17.05 Uhr, neues Gehalt für jemanden von euch. Also rein in unsere 89.0 RTL App, schreibt uns noch ganz schnell, was ihr verdienen wollt und wir zahlen. Und jetzt Megatracks von Ugel, Jamaican Bam Bam, kracht gleich im Radio. Ed Sheeran und das ist Tyler, She Did It Again, um kurz vor 17 Uhr.
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0: Hi, ich bin Big Nick, hier ist 89.0 RTL. Habt ihr gewusst, dass ich mit eurem Gehalt aber auch mal so richtig bam bam machen kann?
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0: Mit der 89.0 RTL Gehaltserhöhung. Geil, ihr rastet aus, ihr geht komplett steil auf die neue Staffel. Sagt uns, was ihr verdienen wollt in der 89.0 RTL App. Wir zahlen. Ich bin gespannt, wer bekommt's diese Stunde? Was steht drin in der App? Was will er sie?
3: Meine Damen und Herren, die letzte Runde.
4: Was bietest du? 3,5. 4.000 Euro. Gehst du mit? 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
5: Joanna Gallner, Groß- und Außenhandelskauffrau, verhandelt beruflich mit Lieferanten aus aller Welt. Sie holt Angebote ein, vergleicht Preise, bestellt Waren und sorgt dafür, dass die Ware am Ende beim Kunden landet.
4: Nein, ist keine Option. Ich drücke jeden Preis.
5: Sie macht aus geht nicht ganz schnell ein geht doch.
4: Schaffen wir Freitag? Klar.
5: Nur bei ihrem eigenen Gehalt hat sie bisher noch kein gutes Angebot eingeholt. Und das ändern wir jetzt für Joanna Gallner aus Lindwede.
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0: So, Joanna, jetzt bist du dran. Nicht Handy zur Seite legen? Nur halt mal kurz und nicht mit Kunden telefonieren, sondern am besten mit deinem Lieblingsradiosender für deine Gehaltserhöhung. 08000, 3x3, 89.0. Studio-Hotline ist

Nicht erschrecken. POV, ihr sitzt morgen um 11 im Vorstellungsgespräch und plötzlich klingt eure Hosentasche wie eine Luftschutzsirene. Morgen um 11 schrillt das Handy. Alle gleichzeitig, bundesweiter Warntag, reiner Probealarm, ihr müsst nichts tun, außer kurz zusammenzucken. Ich hab's euch schon verraten, hier ist Big Nick, hier ist 89.0 RTL.

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13: Fahrzeugteile auf der A2 Richtung Dortmund zwischen Bad Eisen und Veltheim und der aktuellste Blitzer auf der B1 zwischen Rea und Großberkel bei Erzen mit 89.0 RTL. 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Hier ist die Big Nick Show kurz vor 5:30. Wie geht's euch, Leute? Ich hoffe gut. Fahrt vorsichtig. Ich brauch euch auch morgen noch hier in der Show.
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0: Joanna, ich grüße dich.
1: Hallo, Joanna, wird ausgesprochen?
0: Joanna, Joanna. Geboren, um Gehalt zu kriegen. Dann gib mir mal einen kleinen Countdown und dann gibt's Kohle.
1: Okay. 3, 2, 1.
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0: 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Und da ist sie wieder, Joanna. Joanna, geboren, um Gehalt zu kriegen. Wie geht's dir? Was hast du Schönes heute schon gemacht? Ich meine, du bist ja schon mitten im Feierabend wahrscheinlich.
1: Ja, mir geht's richtig, richtig gut. Jetzt, heute Morgen allerdings noch nicht. Ich hatte leider einen jährlichen Migräneanfall und deshalb war ich genau heute nicht zur Arbeit. Seit 2 Jahren das erste Mal krank.
0: Und dann schreie ich dir hier ins Telefon, ins Ohr rein. Oh. Groß- und Außenhandelskauffrau, sag an, wieso würde der Laden da nicht laufen, wenn du nicht da bist? Wie heute zum Beispiel.
1: Ja, also wir machen, ich sitze bei den Retouren und Gutschriften und im Prinzip sorge ich dafür, dass die Kunden ihr Geld für ihre Gutschrift wiederbekommen.
0: Oh, meine Lieblingsabteilung.
1: Ja, das ist super.
0: Was verdienst du aktuell?
1: 1,7.
0: Und du willst mit uns rauf auf 1.800?
1: Ja, genau.
0: Besonders, weil du heute einen Kopfschmerz-Mittwoch hast, sage ich es in einer ganz besonderen Art und Weise. Joanna, du kriegst von uns deine Gehaltserhöhung.
1: Ja, mega. Freu mich.
0: Hast du alles richtig gemacht?
1: Auf jeden Fall. Einfach über die App habe ich mich angemeldet. Ich weiß auch nicht, hab gedacht, ich gewinne eh nicht. Und dieses Mal habe ich mich halt angemeldet. Ich weiß auch nicht, hab gedacht, ich gewinne eh nicht. Und dieses Mal habe ich mich halt angemeldet.

Wie nennt ihr eure Freundin, wenn es ernst wird? Sido hat ja jetzt sein Liebesgeheimnis gelüftet. Sie heißt Lilly, sie ist 25 und er nennt sie schon Frauchen. Frauchen, also früher hat man Frauen noch anders genannt, sowas wie Schatz oder Liebling. Aber okay. Jetzt Mr. No Doll von Teddy Swims in Deutschland gerade auf Platz 26 und für euch direkt auf die 1 zum Feierabend.

0: Auf dem Weg nach Hause gibt's nur den besten Sound. Ihr habt ihn euch verdient. Martin Garrix, Ed Sheeran gibt's gleich. Sia, Unstoppable, Hügel mit Move Into The Sun und unser 89.0 RTL in the Mix Feierabendmix. Wir feiern zusammen einfach eine kleine Party im Auto. Easy, kein Problem.
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0: So langsam müssen wir uns wieder an die frischliche Frischlichkeit gewöhnen, sag ich jetzt einfach mal spontan. Zwiebellook wird wieder trendy. Also behaupte ich jetzt einfach mal, 18 Grad im Moment.
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0: 6 vor 6 jetzt.
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0: Und da ist die Doro.
16: Hi, den Perso, den gibt's ab dem kommenden Jahr auch digital auf dem Smartphone. Wenn ihr das nutzen wollt, braucht ihr die App namens DU. Digitalminister Wildberger hat die heute vorgestellt. Mit dem digitalen Perso soll es zum Beispiel einfacher werden, online das Alter nachzuweisen oder ein Bankkonto zu eröffnen. In Sachsen sollen ab dem nächsten Jahr Marschflugkörper produziert werden. Eine US-israelische Rüstungsfirma hat angekündigt, dass in der Fabrik im Raum Leipzig bis zu 5000 Raketen pro Jahr produziert werden sollen. Das Unternehmen ist wohl auch schon mit der Bundeswehr im Gespräch. Gegen Berlins SPD-Spitzenkandidaten Steffen Krach wird wegen Bestechlichkeit ermittelt. Die Staatsanwaltschaft Hannover hat 3 Objekte in Berlin und Hannover durchsucht. Krach soll noch als Politiker in Hannover Spenden bekommen haben, um sich für einen Gesundheitsträger bei einer Vergabe einzusetzen. Und auf der Flucht vor Fotografen hat Hollywood-Star Sandra Bullock ihren neugeborenen Adoptivsohn einfach mal samt Babyschale in einer Eishockeytasche aus dem Haus geschmuggelt. Das hat sie jetzt in einem Interview verraten. Sie wollte, dass noch niemand von ihrem Adoptivsohn erfährt. Und der Trick, der hat auch funktioniert.
0: Aber jetzt wissen wir es doch alle. Ach so, weil
16: sie verraten
0: hat.
16: Ach so,
0: jetzt
16: okay. Verraten.
0: Jetzt dachte ich so, hä, war ein komischer Trick. Also alle reden
16: nein,
0: drüber, aber
16: sie hat sie jetzt verraten.
0: Ja, ja, check ich. Dankeschön.
16: Okay, cool.
0: Ja, für mich auch schon die 6. Stunde.
16: Ja, ja, okay.
0: So.
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0: Fahrzeugteile auf der A2 Richtung Dortmund zwischen Bad Eilsen und Feldheim. Und der aktuellste Blitzer, der steht auf der B4 zwischen Sprakensehl und Marenholz mit 89.0 RTL. 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
0: Jetzt ist der Feierabend offiziell, kurz vor 18 Uhr. Nur die nächsten 11 Minuten übernimmt unser Intermix Feierabendmix. Ich bin mal ganz kurz ruhig. Ich halte mich raus, bin dann aber direkt danach wieder zurück. Ich freue mich, dass ihr dabei seid, auf dem Weg nach Hause. Top Sound in der Big Nick Show.
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Und ich freue mich über jede WhatsApp-Nachricht von euch. Lars aus Wolfsburg schreibt, er hat die ganzen 11 Minuten im Auto durchgehalten. Der Indemix Feierabendmix auf 89.0 RTL. Und er meint, er hört den Stream auch schon in unserer App. Lars, bester Mann. Also wirklich, Mitarbeiter der Woche. Kann man ja fast schon so sagen. Also klickt euch rein, 24/7 könnt ihr weiter Party feiern. Im Radio jetzt den Top-Sound von zwei guten Freunden. Best Buddies, würde ich fast schon sagen. Martin Garrix und Ed Sheeran. Repeat it. Hier ist Picknick. Stay.

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0: Einen tollen Feierabend euch auf 89.0 RTL. Mein Name ist Picknick. Ich finde es so spannend, was sie so beruflich macht. Eileen aus Aschersleben zum Beispiel ist in der Touristikbranche unterwegs und kauft die ganzen Pakete für diejenigen ein, die Urlaub machen wollen. Und vor allem ist sie Einkäuferin aus Italien.
1: Ja, ist auf jeden Fall sehr spannend. Und natürlich hat das auch so die einen oder anderen Vorteile, dass man das sich natürlich vor Ort auch mal angucken muss.
0: Ich wollte gerade sagen, also wenn ich jetzt irgendwie so für Reisesachen was organisieren müsste, da würde ich mich aber fleißig einladen lassen von den Italiener. Und da würde ich sagen, oh.
1: So sieht's aus.
0: Also Spaghetti mag ich ja sehr.
1: Ja, gerne.
0: Die muss ich bei euch vorher testen.
1: Das denke ich auch. Das sollten wir vielleicht zusammen mal machen.
0: Ja, sehr gut. Oh ja, dann machen wir das zusammen. Ja. Easy. Das ist doch kein Problem. Ja, also ich habe nächste Woche Zeit. Wie sieht's bei dir aus?
1: Ja, klar. Wann geht's los?
0: Das besprechen
1: also
0: wir gleich.
1: Das war ich schon immer.
0: Ja, genau. Ich muss nur noch irgendwie zusätzlich Urlaub eingereicht bekommen und dann ist das easy.
1: Ja, das kriegen wir.
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14: Es ist kurz vor 7. Ich bin Stefan Schütz. Die EU-Kommission will Städten und Gemeinden mehr Macht geben, Kurzzeitvermietungen über Airbnb oder Booking einzudämmen. Solche Vermietungen treiben laut Kommission die Mietpreise nach oben, gerade in angespannten Wohnungsmärkten. Deshalb soll jetzt ein rechtssicherer Rahmen entstehen, damit Kommunen eingreifen können, ohne dabei gegen EU-Recht zu verstoßen. Die Polizei untersucht an der Grenze zur Schweiz einen Wagen auf möglichen Sprengstoff. Wegen des Einsatzes ist die Autobahn am Grenzübergang Rheinfelden komplett gesperrt worden. Das hat ein Polizeisprecher mitgeteilt. Wie lange die Sperrung noch dauert, ist bisher unklar. Auch wie die Beamten auf den Sprengstoffverdacht gekommen sind, ist noch offen. Sushi von der Supermarkttheke oder Hotdogs im Möbelhaus, das kommt offenbar immer besser an. Während die klassische Gastronomie in einer Krise steckt, legt die sogenannte Handelsgastronomie zu. Thomas Bremser berichtet.
15: Über 13 Milliarden Euro haben die Händler damit im vergangenen Jahr umgesetzt, vor allem beim Mittagessen zum Mitnehmen. Für dieses Jahr erwartet das Institut ein weiteres Plus. Das liegt auch an den vergleichsweise niedrigen Preisen. Die meistverkauften Speisen sind laut Umfrage Frikadellen, Currywurst, belegte Brötchen und Schnitzel.
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1: Ja, und wir müssen diese Stunde müssen wir mit einer Ansage anfangen. Unsere Basketballerinnen stehen morgen im WM-Viertelfinale. Und wie sie da reingekommen sind, das müsst ihr hören. Und wir müssen ihr natürlich auch richtige Fette die Daumen drücken. Easy. Kurz vor 19 Uhr. Ich bin Big Nick, freue mich, dass ihr da seid. Und zwar eine volle Playlist habe ich auch noch dabei, wie sie das gehört. Ne? Sonst würde ich ja hier, das wäre ja fast Arbeitsverweigerung. Bibi Rasher, New Religion, Malik Harris jetzt. Flo, Leakit, Calvin Harris und Loy mit Puentes zusammen, Golden Summer, was ein absoluter Megasong ist. Also, und das ist wirklich nur ein kleiner Ausschnitt von den Tracks, die ich euch spiele. Schön, dass ihr da seid. Einen schönen Feierabend.
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0: 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Also morgen früh wieder 7.05 Uhr, ganz klar, wenn ihr die Euren aufmacht, nach dem Aufstehen, konkret nun. Und immer nachmittags hier in der Show. Soll ich es euch schon verraten? Morgen?

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94 zu 56 gegen Südkorea. Das ist kein Spiel, das war ein Spaziergang. Morgen, 17:45 geht's dann gegen Belgien. Viertelfinale bei der Basketball-WM für unsere Basketballfrauen. Das war wirklich spannend. Deutschlands Basketballerinnen haben ja als zweitgrößtes Team der WM das kleinste Team aus Südkorea komplett dominiert. Deutsche Taktik, simpel, den Ball einfach mit ausgestreckten Armen über den Kopf halten, während andere wütend hochhüpfen. Also wir drücken die Daumen, das wird fett morgen. Hier ist die Big Nick Show, hier ist 89.0 RTL.

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Ihr habt mir erzählt heute, was eure Geräte schon mitbekommen haben zu Hause. Ein paar Sachen will ich gar nicht wissen. Ja. LG-Fernsehgeräte schneiden angeblich Gespräche mit auch im Standby. Also wirklich ziemlich crazy. Inzwischen sind Fernseher quasi smarter als die Inhalte, die sie zeigen. Na, The Bowser läuft mit Magnetic. Lass das Ding mal lieber aus. Oh, Stecker ziehen. Ganz wichtig. Mucke hören, jetzt The Bowser. Magnetic, habe ich gerade schon mal gesagt. Aber hey. Doppelt hält besser, auch in der Picknick-Show auf 89.0 RTL.

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5: Es ist kurz vor 8, ich bin Stefan Schütz. Ab Januar sollen Bürgerinnen und Bürger ihren Personalausweis auch auf dem Smartphone hinterlegen können. Die dafür vorgesehene App heißt DU und ist freiwillig, wurde heute vorgestellt. Nutzer können sich damit unter anderem online ausweisen, ihr Alter nachweisen, Verträge abschließen oder ein Bankkonto eröffnen. Später sollen weitere Dokumente wie der Führerschein hinzukommen. Wegen des Sprengstoffverdachts an der deutsch-schweizerischen Grenze sind zwei Männer vorläufig festgenommen worden. Das teilte die Polizei in Freiburg mit. Die beiden saßen in dem Auto, das am Grenzübergang Rheinfelden kontrolliert wurde und Spürhunde positiv auf Sprengstoff angeschlagen haben. Das Fahrzeug wird untersucht, der Grenzübergang ist dicht. Die Fahnen stehen auf Halbmast. Mit einem Trauerzug durch Oslo ist Norwegens verstorbener König Harald an seine letzte Ruhestätte geleitet worden. Der Abschied des vom Volk geliebten Monarchen verlief tränenreich. Julia Weschenbach berichtet.
6: Zehntausende Zuschauer verfolgten den Trauerzug vom Schloss zur Domkirche in Oslo. Andächtige Stille herrschte, als der Sarg von König Harald von einem Auto im Schritttempo durch die Stadt gezogen wurde. Hinter ihm gingen neben der Königsfamilie ein großer Teil des europäischen Hochadels. In der Kirche wurde es emotional.
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jetzt auf 89.0 RTL. Neptunica, what if? Die besten Hits von heute.

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6: Es ist kurz vor neun, ich bin Stefan Schütz. Kanzler Merz hat eindringlich vor der Migrationspolitik der AfD gewarnt. Im Bundestag sagte er, Remigration sei gleichzustellen mit ethnischer Säuberung nach Herkunft und Hautfarbe. Tine Klimach berichtet.
7: AfD-Chefin Alice Weidel hatte vorher, wie so oft, vor allem Migration für die aktuelle Situation in Deutschland verantwortlich gemacht. Kanzler Merz konterte, wenn das wahr würde, was die AfD propagiere, nämlich Remigration, wären die Folgen dramatisch. Dann kann das Handwerk nicht mehr arbeiten, dann arbeitet kein einziges Pflegeheim mehr, dann arbeitet kein einziges Krankenhaus mehr. Das wäre das Ergebnis, so Merz.
6: Wer sein Auto über die Kaskoversicherung reparieren lässt, kann auf einem Teil der Rechnung sitzen bleiben. Das hat der Bundesgerichtshof entschieden. Konkret ging es um einen Fall, in dem eine Frau rund 390 Euro selbst nachzahlen musste, weil die Werkstatt eine zu hohe Rechnung gestellt hatte. Diese habe Positionen abgerechnet, die für die Instandsetzung des Unfallwagens nicht erforderlich gewesen seien, so die Versicherung. Dem folgte der BGH nun. Eine Ferienwohnung etwa über Airbnb oder Booking zu buchen, ist in den letzten Jahren immer beliebter geworden. Diese Kurzzeitvermietungen stehen allerdings im Verdacht, den oft angespannten Mietmarkt in Städten noch mehr zu belasten. Heute hat die EU-Kommission einen Gesetzesvorschlag auf den Weg gebracht, der es den Behörden erleichtern soll, die Vermietung von Ferienunterkünften zu beschränken.
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1: Es ist kurz vor 10. Ich bin Florian Klaus. Ab Januar sollen Bürgerinnen und Bürger ihren Personalausweis auch auf dem Smartphone hinterlegen können. Die dafür vorgesehene App heißt DU und ist freiwillig. Nutzer können sich damit unter anderem online ausweisen, ihr Alter nachweisen, Verträge abschließen oder ein Bankkonto eröffnen. Später sollen weitere Dokumente wie der Führerschein hinzukommen. Der Grenzübergang Rheinfelden-Autobahn ist nach einem Sprengstofffehlalarm wieder geöffnet worden. Spürhunde hatten am Mittag an einem Auto angeschlagen, gefährliche Stoffe sind aber nicht gefunden worden. Die Autobahn 861 zwischen Deutschland und der Schweiz war deshalb stundenlang komplett gesperrt. Auf beiden Seiten bildeten sich kilometerlange Staus. Die Fahnen stehen auf Halbmast. Mit einem Trauerzug durch Oslo ist Norwegens verstorbener König Harald an seine letzte Ruhestätte geleitet worden. Der Abschied des vom Volk geliebten Monarchen verlief tränenreich. Julia Weschenbach berichtet.
2: Zehntausende Zuschauer verfolgten den Trauerzug vom Schloss zur Domkirche in Oslo. Andächtige Stille herrschte, als der Sarg von König Harald von einem Auto im Schritttempo durch die Stadt gezogen wurde. Hinter ihm gingen neben der Königsfamilie ein großer Teil des europäischen Hochadels. In der Kirche wurde es emotional.
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7: Es ist kurz vor 11. Ich bin Florian Klaus. Nach der Serie von Sabotageangriffen auf das Stromnetz fordert RWE-Chef Markus Kreber einen besseren Schutz kritischer Infrastruktur. Er hat konkret Transparenzgesetze kritisiert, die die kritische Infrastruktur öffentlich machen. Außerdem forderte er mehr Überwachungsmöglichkeiten auch im öffentlichen Raum, um Bedrohungslagen früher zu erkennen. Ab dem kommenden Jahr sollen wir in Deutschland statt dem Personalausweis auch das Handy vorzeigen können. Ab dem 2. Januar soll der Ausweis in einer App namens DU gespeichert werden können. Das ist Teil eines EU-Projekts, wonach jedes Land eine Anwendung für digitale Ausweise auf dem Smartphone bereitstellen muss. Die Plastikkarten könnten dann daheim bleiben. Neben dem Perso soll das später auch etwa für den Führerschein gelten. Nach der Landtagswahl in Sachsen-Anhalt will das BSW mit der AfD über eine mögliche Zusammenarbeit sprechen. Der Landesvorstand habe beschlossen, seiner Linie treu zu bleiben und mit allen Parteien das Gespräch zu suchen, sagte ein Sprecher. Die anderen Parteien im neuen Landtag hatten Gespräche mit der AfD abgelehnt.
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1: Es ist kurz vor 12. Ich bin Florian Klaus. Der Berliner SPD-Spitzenkandidat Krach hat den Vorwurf der Bestechlichkeit zurückgewiesen. Die Staatsanwaltschaft Hannover hat kurz vor der Wahl Ermittlungen gegen ihn aufgenommen. Krach zufolge geht es wohl um die Auftragsvergabe bei einem Gesundheitszentrum. Es habe damals eine Spende gegeben, die aber sofort zurücküberwiesen worden sei. Die Unterstellung, er habe sich beeinflussen lassen, wies er als haltlos zurück. Wenige Stunden nach der Beisetzung seines Vaters König Harald hat sich der neue norwegische König Håkon auf dem Schlossbalkon gezeigt. Tausende Menschen haben minutenlang applaudiert, als er gemeinsam mit seiner Frau Königin Mette-Marit herauskam. König Harald war zuvor nach einer Trauerprozession durch Oslo und einem Gottesdienst beigesetzt worden. Er war im Alter von 89 Jahren gestorben. Eine Weltkriegsbombe hat in Hamburg den Zugverkehr erheblich gestört. Inzwischen ist sie entschärft, wie die Feuerwehr mitgeteilt hat. Die 500-Pfund-Bombe hatte auf einer Baustelle an einer wichtigen Bahnstrecke gelegen, die Hamburg mit dem Norden und dem Westen Schleswig-Holsteins verbindet.
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7: Es ist kurz vor eins. Ich bin Florian Klaus. Mehr als ein Viertel der Menschen in Deutschland sagt, als nächstes Auto will ich wahrscheinlich ein Elektrofahrzeug anschaffen. Das geht aus einer Studie hervor. Mehr als die Hälfte der Befragten gab hierzulande an, sich mehr mit dem Kauf eines E-Autos zu beschäftigen als noch vor einem Jahr. Wichtigste Gründe dafür waren Fortschritte bei Reichweite und Ladegeschwindigkeit, steigende Spritpreise und das verbesserte Ladenetz. Was vor der Wahl galt, gilt auch nach der Wahl. CDU, SPD, Grüne und Linke lehnen eine Zusammenarbeit mit der AfD in Sachsen-Anhalt weiterhin ab. Vertreter der vier Parteien haben Gesprächsangebote über eine Regierungsbildung ausgeschlagen. Tine Klimach berichtet.
8: Nach wie vor ist also offen, wie es politisch in Sachsen-Anhalt weitergeht. Wenn es keine Überläufer von anderen Fraktionen gibt, könnte die AfD wohl nur auf das BSW als möglichen Partner hoffen. Man sei grundsätzlich bereit, mit allen Parteien zu sprechen, sagte BSW-Spitzenkandidat Thomas Schulze zuletzt.
7: Ein BSW-Sprecher hat dieses Vorhaben auch nochmal bestätigt. Die Polizei hat bei einem Einsatz in Meerbusch bei Düsseldorf geschossen. Eine Person soll dabei schwer verletzt worden sein. Der Vorfall ist in der Nähe der Polizeiwache passiert. Warum geschossen wurde und was genau vorgefallen ist, dazu wollte die Polizei am Abend noch keine Angaben machen. Aus Gründen der Neutralität ermittelte das Polizeipräsidium Düsseldorf.
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0: Ich muss gestehen, dass ich an nichts Böses dachte, als ich an jenem Sommerabend des Jahres 1919, wie es so meine Gewohnheit war, in der eintretenden Dämmerung durch die Straßen meiner geliebten Heimatstadt Providence strich. Gott, wie lange das her ist. Wie konnte ich es nur vergessen? Wie es der Zufall wollte, stand ich urplötzlich vor dem von den Einwohnern von Providence tunlichst gemiedenen Haus in der Benefit Street, dem Schrecken meiner Kindheit und Jugend. Das Haus war schon damals, als ich mir vor 10 Jahren mit einem Jugendfreund verbotenerweise des Nachts dort Zutritt verschafft hatte, jahrzehntelang unbewohnt gewesen. Die Erinnerungen an das, was wir beide damals dort erlebt hatten, trafen mich, wie ich nun wieder davor stand, wie ein Blitz aus heiterem Himmel.
1: Nun komm schon, Howard. Sei nicht feige. Lass uns reingehen. Die Gelegenheit ist günstig.
2: Ich weiß nichts. Ich hab dich nicht so.
1: Wir wollten doch schon lange mal sehen, ob an den Gruselgeschichten über das Haus wirklich etwas dran ist.
2: Schon, aber...
1: Kein Aber. Komm jetzt.
2: Na gut.
1: Gott, ist das hier dunkel und dunstig.
2: Mhm. Und viel heruntergekommen, als ich dachte.
1: Die Tapeten hängen von den Wänden. Kaum eine Fensterscheibe scheint noch intakt zu sein.
2: Mir gefällt das nicht. Bitte lass uns wieder gehen, David.
1: Sei kein Narr. Jetzt sind wir hier und jetzt schauen wir uns auch um.
2: Ich möchte wirklich lieber gehen. Das Haus hat so vielen Leuten den Tod gebracht.
1: Ich will hier ja nicht einziehen. Komm schon. Lass uns mal hoch auf den Dachboden gehen. Da hat doch die Alte gelebt. Die verrückt geworden ist, weil fast ihre ganze Familie ausgelöscht wurde.
2: Ja, ich weiß. Davon habe ich auch gehört.
1: Sie ist da oben auch gestorben, sagt man.
2: Ich würde doch lieber draußen auf dich warten, ehrlich.
1: Sei kein Hasenfuß. Ich glaube, diese Tür da führt auf den Dachboden hoch.
2: Meinst du?
1: Ja. Siehst du? Komm, nichts wie rauf.
3: Hello.
4: In a leaf.
3: Hallo, Frau Leubchen.

0: Warte.
1: Was ist denn noch?
0: Und wenn es wahr ist, was man sich erzählt, das ist hier Spuk, meine ich.
1: Ach, was soll uns schon passieren? Wir können doch jederzeit weglaufen. Los jetzt, Howard.
0: Wenn du meinst.
1: Ich meine. Siehst du, hab ich doch gesagt, hier ist keiner. Der Dachboden ist vollkommen leer. Ein bisschen staubig zwar, was nicht verwundern sollte, aber leer.
0: Können wir dann bitte wieder gehen?
1: Warum?
0: Mir gefällt es dir nicht.
1: Weg
0: hier! Los, weg!
1: Hier geblieben, du Held! Das war doch nur eine Taube.
0: Eine Taube?
1: Ja, beruhige dich.
0: Ich will hier raus, und zwar ganz schnell.
1: Nicht, bevor wir uns auch noch den Keller angesehen haben.
0: David, bitte.
1: Es geht doch ganz schnell. Und da soll es dem Vernehmen nach noch gruseliger sein als hier oben.
0: Mir ist gar nicht wohl dabei.
1: Du kannst dir doch nicht entgehen lassen, wenigstens mal einen Blick hineinzuwerfen, wo wir schon mal hier sind.
0: Aber wirklich nur ganz kurz.
1: Ja, nur ganz kurz. Versprochen. Komm.
0: Das ganze Areal hier früher ein Friedhof gewesen sein soll.
1: Ja, das habe ich auch gehört. Zur Zeit der ersten Siedler soll das gewesen sein. Angeblich sind aber alle Toten umgebettet worden, bevor man die Häuser hier gebaut hat.
0: Und wenn das nicht stimmt?
1: Dann würde das vielleicht erklären, warum es hier nicht geheuer sein soll und es gefährlich ist, in diesem Haus zu leben.
0: Genau. Nicht bald unten?
1: Nur noch eine Treppe, denke ich.
0: Warte mal.
1: Was ist denn?
0: Siehst du nicht dieses Leuchten da?
1: Doch, ja. Was ist das nur?
0: Keine Ahnung, aber es macht mir Angst.
1: Eine seltsame Farbe ist das.
0: Ja.
1: So grün bis gelblich. Ein irisierendes, flackerndes Licht.
0: Ich will hier weg. Sofort.
1: Und ich will wenigstens einmal um die Ecke gucken.
0: David.
1: Das geht doch ganz schnell.
0: Oh Gott, wie das hier unten riecht. Mudrig. Faulig, irgendwie nach Verwesung.
1: Stell dich nicht so an. Für einen kurzen Moment wirst du das wohl aushalten können.
0: David, nicht. Schluss jetzt, bitte. Bitte bleib stehen, nicht.
1: Spinnst du? Komm schon. Jetzt sind wir so weit gegangen. Dann können wir doch auch...
0: Da! Da ist sie nur. Sieh!
1: Wo? Was meinst du?
0: Der Kellerboden. Es zeichnet sich ein gewaltiger Körper in dem Lehm ab.
1: Tatsächlich so aus.
0: Es stimmt also, was ich gehört habe. Da an den Wänden, das sind doch Fratzen und Gliedmaßen, oder nicht?
1: Ich sehe sie auch. Sie zeichnen sich im Schimmel, in den Wuchern, den Schwämmen, an den Wänden und am Boden und im Salpeter ab, der aus der Wand ausflockt.
2: Hillary!
0: Raus hier!
1: Oh, raus! Schnell! Lauf! Lauf!
3: Das Haus war bei weitem nicht hässlich. Einem Stil der Kolonialfarmgebäude errichtetes zweigeschossiges Bauwerk mit Spitzdach und durchlaufender Holzverkleidung. Die einzige Besonderheit war eine an der einen Seite aus dem Erdreich ragende Kellerwand mit einer Tür und zwei Fenstern, da dort das Straßenniveau einmal im Nachhinein stark abgesenkt worden war. Errichtet hatte man es Mitte des 18. Jahrhunderts, und es konnte aufgrund des Baustils seine Entstehungszeit auch nur schwer verleugnen.
4: Wie ruhig es jetzt hier ist. In den knorrigen, größtenteils abgestorbenen Bäumen will wohl kein Vogel nisten. Trotzdem schwer vorstellbar, dass dies ein böser Ort sein soll, an dem so viele Menschen bereits ihr Leben lassen mussten. Ich muss unbedingt mit Onkel Elijo darüber sprechen.

0: Mein Onkel, der Altertumsforscher Dr. Elihu Whipple, hatte, wie ich nur zu gut wusste, einiges Material über dieses Haus und seine Geschichte gesammelt. Ich vereinbarte gleich für den nächsten Nachmittag einen Besuch bei dem mittlerweile pensionierten Arzt und eingefleischten Junggesellen. Danke, dass du Zeit für mich hast, Onkel Elihu.
1: Ach, du bist mir jederzeit hier in meinem Haus willkommen, Howard. Ich hoffe sehr, dass du das weißt.
0: Ja, das weiß ich.
1: Gut. Ja, bitte. Ja. Dein Tee.
0: Danke, danke.
1: Na, und was ist es denn, das dich heute zu mir führt? Hm?
0: Das gemiedene Haus in der Benefit Street.
1: Oh, ja, ja, ich verstehe.
0: Du hast doch über die Jahre einiges in deinen Notizbüchern über die gehäuften Todesfälle festgehalten und auch das aufgezeichnet, was die Dienstboten so alles in der Nachbarschaft verlauten ließen.
1: Ja, das stimmt. Ich habe mich lange mit diesem sehr besonderen Haus beschäftigt. Vielleicht zu lange.
0: Wie meinst du das?
1: Naja, es ist wohl nicht zu bezweifeln, dass es ungesund ist, dort zu leben. Aber es ist womöglich auch ungesund, sich zu ausführlich damit zu beschäftigen. Das will ich dir nur zur Warnung sagen.
0: Aber es sollte dir doch nachvollziehbar sein, dass man, wenn man noch jung ist, dem Spuk auf den Grund gehen und ihm, wenn möglich, ein Ende bereiten möchte.
1: Ja, ja, das verstehe ich natürlich durchaus, denn auch ich war mal so jung und voller Tatendrang wie du. Aber es ist eben nicht ganz ungefährlich. Und darauf muss ich dich hinweisen.
0: Dann nehme ich diesen Hinweis dankend zur Kenntnis.
1: Gut. Das Haus in der Benefit Street ist im Grunde nie wirklich als Spukhaus betrachtet worden. Das ist es auch, was den Fall in meinen Augen so überaus interessant macht.
0: Dass es sich dabei um keinen Fall von kettenrasselnden Gespenstern handelt, ist mir seit meinem Besuch in Jugendtagen klar.
1: Das denke ich doch.
0: Wie lange steht es denn eigentlich mittlerweile schon leer?
1: Das müssen jetzt wohl an die 60 Jahre sein.
0: Oh.
1: Nach allem, was dort geschehen ist, war es der Besitzerfamilie irgendwann eben unmöglich, noch einen Mieter zu finden. Was auch nicht groß verwundern dürfte.
0: Woran sind denn diese vielen Toten eigentlich gestorben?
1: Oh, das ist eine sehr gute Frage, mein Junge. Fest steht, dass diese Todesfälle keine waren, die Menschen urplötzlich aus dem Leben gerissen haben. Wir haben es eher mit einem langsamen, einem schleichenden Versiegen der Lebenskraft zu tun. Auch bei jungen Menschen im Übrigen. Man könnte sogar sagen, besonders bei jungen Menschen. Auffallend war bei meinen Recherchen, dass selbst diejenigen, die ihren Aufenthalt in dem Haus überlebt haben, seltsam geschwächt waren. Fast kann man sagen, sie waren jeder für sich gezeichnet für ihr restliches Leben. Sei es durch Tuberkulose, Anämie oder vollständige seelische Zerrüttung.
0: Hast du bei deinen Nachforschungen auch die engere Umgebung mal genauer in Augenschein genommen?
1: Ah, du meinst, ob es in den benachbarten Häusern etwa auch solche oder zumindest vergleichbare Fälle gegeben hat?
0: Ja, genau.
1: Das habe ich in der Tat recherchiert. Und zwar mit einem geradezu verblüffenden Ergebnis.
0: Nämlich?
1: Dass dieses Phänomen einzig auf das gemiedene Haus beschränkt ist.
0: Das dachte ich mir.
1: In keinem Haus in der Nachbarschaft ist jemals etwas auch nur annähernd Vergleichbares vorgekommen.
0: Es ist somit auszuschließen, dass es etwas mit dem Wasser, der Luft oder der Erde in der Benefit Street zu tun hat.
1: Ja, das ist absolut auszuschließen.
0: Seit meinem Besuch habe ich das Gefühl, dass das ganze Unheil dort vom Keller ausgeht. Diese schaurigen Strukturen auf dem ungefliesten Boden sind schon ausgesprochen merkwürdig, wenn du mich fragst.
1: Das sind sie in der Tat. Wenngleich manch ein Skeptiker stets auf die hohen Bäume ringsum als Erklärung hinwies.
0: Nein, das sind ganz bestimmt keine Wurzeln, die sich da in der verdichteten Erde abzeichnen. Es ist ein Körper oder mehrere Körper.
1: Ja, diese Hypothese scheint mir auch wahrscheinlicher. Vor allem nach dem, was ich über die Jahrzehnte hinweg über dieses Fleckchen Erde herausgefunden habe. Aber bewiesen ist leider noch nichts.
0: Bitte fass doch kurz zusammen, worauf du dabei alles gestoßen bist.
1: Ja, es muss wohl sein.
0: Und fang ruhig ganz am Anfang an.
1: Gut. Erbaut wurde das Haus 1763 von William Harris. Er bezog es mit seiner Frau Roby, geborene Dexter, und den vier gemeinsamen Kindern. Das waren der 1755 geborene Stammhalter Elkenah, die 1757 geborene Abigail, dann noch William Jr., welcher 1759 geboren wurde, und Ruth, die 1761 zur Welt kam.
0: Was für einen Beruf hat William Harris eigentlich ausgeübt?
1: Keineswegs einen außergewöhnlichen. Er war Kaufmann, allerdings ein immens erfolgreicher. Besonders was den Handel mit den westindischen Inseln betraf. 1761 war er als Kapitän mit dem großen Segelschiff Prudence, einer Brig, in See gestochen, welche die Firma, deren Teilhaber er geworden war, hatte bauen lassen. Die äußerst erfolgreichen Reisen ließen sein privates Vermögen schlagartig anwachsen. Zu dieser Zeit gab er dann auch den Bau des Hauses in Auftrag, über das wir sprechen. Zum Ende der Bauzeit hatten die Eheleute es dann ziemlich eilig, dort einzuziehen, denn das fünfte Kind war unterwegs.
0: So? Von einem fünften Kind war mir bisher gar nichts bekannt.
1: Ja, das ist auch nicht weiter verwunderlich. Mrs. Harris brachte tatsächlich kurz nach dem Einzug in das Haus ein Baby zur Welt. Es war ein Junge, aber leider zum großen Kummer seiner Eltern eine Totgeburt.
0: Ach, deshalb also?
1: Ja, es ist übrigens seit der Erbauung des Hauses dort, meinen Nachforschungen zufolge, niemals ein Kind lebend geboren worden.
0: Ist das wirklich so?
1: Ja. Ich war selbst erschrocken, als ich das herausfand. Das traurige Ereignis datiert auf den Dezember 1763. Im darauffolgenden April erkrankten dann alle Kinder. Die Töchter Abigail und Ruth starben im Mai. Dr. Ives hinterließ in den Krankenakten, dass wohl ein Fieber todesursächlich war. Andere Quellen berichteten jedoch von einem quälenden und langen Dahinsiechen der beiden Kinder. Vermutlich war es etwas hochgefährlich Ansteckendes. Im Juni starb daran nämlich Hannah Bowen, eine der beiden Hausangestellten. Eli Lillison, das war der andere Dienstbote, klagte fortwährend, dass er sich so schwach fühle. Er erwog ernsthaft, auf die Farm seines Vaters zurückzukehren. Indes trat dann in Gestalt von Mehitable Pierce, der Nachfolgerin der verstorbenen Hannah, eine Frau in den Haushalt ein, zu der der junge Diener rasch eine große Zuneigung fasste. Und welche ihn selbstverständlich dann zum Bleiben bewog.
0: Was vermutlich nicht die allerbeste Idee war.
1: Nein. Er starb im Jahr darauf. Ebenso wie der Erbauer des Hauses, William Harris.
0: Oh.
1: Seine Witwe, Roby Harris, konnte den Verlust ihres Mannes nie ganz verwinden. Als dann 1768 noch Elkanah, der erstgeborene Sohn, starb, begann sich ihr Geist immer mehr zu verwirren. Sie bezog zu diesem Zeitpunkt dann das Dachgeschoss, welches sie lebend nicht mehr verlassen hat. Eine ihrer älteren und unverheirateten Schwestern hatte sich freundlicherweise der geplagten Familie erbarmt und war im Haus in der Benefit Street eingezogen, um den Haushalt zu führen. Mercy Dexter hieß sie, und dem Vernehmen nach musste sich bei ihr um eine recht unattraktive Person gehandelt haben. Indes war sie ihrer jüngeren Schwester und vor allem ihrem einzig überlebenden Neffen William Jr. sehr zugetan und opferte sich dementsprechend für sie auf, damit es ihnen fortan wohlergehen sollte.
0: Mercy Dexter. Nie von ihr gehört. Das dürfte kein einfaches Leben für sie geworden sein.
1: Nein. Denn auch sie wurde schon bald nach ihrer Ankunft deutlich schwächer.
0: Oh.
1: Außerdem brachen ihr zu allem Unglück noch die Haushaltshilfen zunehmend weg.
0: Inwiefern das?
1: Die Dienerin Miatebe starb nur wenige Wochen nach Mercys Ankunft, woraufhin der letzte verbliebene Diener, ein Mann namens Preserved Smith, dann auch noch kündigte.
2: Hier bleibe ich nicht. Nie und nimmer. Der Geruch dieses Hauses ist schuld an allem. Ich sag's Ihnen, der Geruch, der Pesthauch des Bösen ist das. Er steigt aus dem Keller auf und vergiftet alles. Alles, sage ich. Einfach alles. Keinen Fuß setze ich mehr in dieses verfluchte Haus. So wahr mir Gott helfe.
0: Es dürfte folglich zunehmend schwieriger geworden sein, überhaupt noch Dienstboten zu finden, die willens waren, im Harris-Haus zu arbeiten.
1: Du sagst es, Howard. 7 Tote und ein Fall von Wahnsinn über einen Zeitraum von 5 Jahren. Das war wahrlich keine allzu gute Reputation für das Haus.
0: Weiß Gott nicht.
1: Eine Zeit lang fand Mercy niemanden, der ihr zur Hand ging. Aber dann begann sie in ihrer Verzweiflung auch außerhalb der Stadtgrenzen zu suchen und wurde so fündig. Anne White aus North Kingston und Zenas Lowe aus Boston erbarmten sich ihrer und nahmen den Dienst im Haus auf.
0: Das war sicher eine Erleichterung.
1: teils. Einerseits freute sich Mercy, dass sie wieder Unterstützung hatte, und das zu Recht. Andererseits drangen nun zunehmend unangenehme Details nach außen.
0: Die beiden neuen Dienstboten haben also getratscht.
1: Ganz genau. Besonders Anne White.
3: Es ist in diesem Haus einfach nicht geheuer. Mich wundert es jedenfalls nicht, dass sie dort sterben wie die Fliegen. Das Haus durchweht vom Keller her der Geruch des Todes. Jawohl, des Todes! Es werden wohl noch viele ins Gras beißen, darauf möchte ich wetten. Es ist ein böser, ein ungesunder Ort. Am besten sollte man das Haus wohl abreißen und die Erde, auf der es steht, mit Salz bestreuen. Das ist meine Meinung und ich mache keinen Hehl daraus. Auch Miss Dexter gegenüber nicht. Oh nein.
1: Sie war eine durch und durch mürrische, ja beinahe unangenehme Frau, diese Anne White. Und im Grunde ein richtiges Schandmaul. Daher trennte sich Mercy auch bald wieder von ihr. Hm. Mariah Robbins aus Newport, eine treue Seele mit der Figur einer Walküre, trat an ihre Stelle. Der Geisteszustand von Mrs. Harris wurde in diesen Jahren immer bedenklicher. Mercy tat das einzig Richtige und brachte ihren geliebten Neffen erst einmal bei einem Cousin der Familie Harris unter.
4: Du bist hier nicht sicher, William. Hab keine Angst, Junge. Dort bist du gut aufgehoben. Wie schwer mir der Abschied fällt. Du bist doch für mich wie mein eigenes Kind.
0: Vermutlich wäre es wohl klug gewesen, wenn sie ihn auch dauerhaft dort gelassen hätte.
1: Du sagst es. Leider war sie jedoch nicht derart weitsichtig. Der Nächste, der starb, war der Dienstbote Zenas Lowe. Das war, Moment, da muss ich schnell nachgucken. Ja, hier. Im Jahr 1772 war das. Als Mercy ihre Schwester davon unterrichtete, brach diese in hysterisches Lachen aus. Im Jahr darauf ist die Hausherrin dann gestorben. Im Grunde war es eine Erlösung, das muss man wohl so sehen.
0: Sag mal, habe ich das richtig in Erinnerung? Ist der junge William Harris nicht zur Armee gegangen?
1: Doch. Das war 1775 im Konflikt mit Großbritannien. Er war zwar erst 16 Jahre alt damals, aber seiner Gesundheit tat es sehr gut, weit weg von seinem Elternhaus zu sein.
0: Kein Wunder.
1: Er blühte förmlich auf. Im Jahr 1780 heiratete er Phoebe Hetfield aus Elizabethtown.
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1: Das Paar zog überraschenderweise dann doch in das Haus in der Benefit Street, das nun bloß noch von Mercy Dexter und der Dienerin Mariah bewohnt wurde. Die beiden alten Weiber müssen einen schauerlichen Anblick geboten haben. Derart blass, krumm und ausgezehrt waren sie. 1782, im Herbst war es, da brachte Phoebe Harris eine Tochter zur Welt.
5: Auch als
1: Totgeburt, ja. Im März darauf starb Mercy Dexter. Zuletzt hatte sie nicht einmal die Kraft gehabt, das Bett zu verlassen.
3: Phoebe, pack das Nötigste ein. Wir werden dieses Haus und seine ungesunde Atmosphäre ein für alle Mal verlassen. Wir sollen nicht die Nächsten sein, die hier zu Tode kommen. Das Haus wird verkauft.
1: Tja, das nenne ich einen mutigen und richtigen Entschluss des jungen William Harris.
5: Ist also doch jemand von der Familie zur Vernunft gekommen, ehe es zu spät war?
1: Ja. Er ließ ein neues Haus jenseits des Flusses errichten. Bis zur Fertigstellung lebten sie in einem Hotel. In dem neuen Haus wurde dann ihr Sohn Duty geboren, und zwar gesund und munter.
5: Na also, das ist doch quasi der Beweis.
1: Zumindest ist es ein Indiz. Dennoch blieb das Glück ihnen nicht hold. Sie starben beide im Jahr 1797 an Gelbfieber.
5: Und ihr Sohn, Duty?
1: Der wurde fürderhin von dem Sohn jenes Cousins aufgezogen, bei dem seinerzeit sein Vater, William Jr., während der Tobsuchtsanfälle von Dutys Großmutter Roby Harris Unterschlupf gefunden hatte. Dieser Mann, also der Sohn des Cousins, der übrigens Rathbone Harris hieß, er muss ein sehr pragmatischer Mann gewesen sein. Er hielt alles, was man über das Haus in der Benefit Street sagte, für abergläubisches Geschwätz. Beseelt von dem Wunsch, finanziell das Beste aus der Immobilie zum Nutzen seines Mündels Duty herauszuholen, vermietete er es.
5: Und weitere Todesfälle waren die Folge.
1: Ganz recht, richtig. 1804 wurde er daher von den Stadtoberen aufgefordert, das Haus auszuräuchern, da man glaubte, der Sache so vielleicht doch noch Herr zu werden.
5: Das dürfte wohl wenig bis nichts gebracht haben.
1: Ja, leider.
5: Tja. Und Duty? Was wurde aus ihm?
1: Duty? Ja. Er fuhr wie sein Großvater William Senior zur See und scherte sich im Grunde nie viel um das Haus. 1814 heiratete er und in einer Sturmnacht des darauffolgenden Jahres wurde sein Sohn geboren, dem er den Namen Welcome gab.
5: Welcome?
1: Ja, du hast ganz recht gehört.
5: Eine Neigung zu ausgefallenen Namen scheint offenbar ein zweites Familienübel zu sein.
1: Unübersehbar, ja. Dem Stammhalter war leider ebenfalls kein allzu langes Leben beschieden. Er starb 2 Jahre vor seinem Vater, 1862, in der Schlacht von Fredericksburg. Für Welcome und seinen Sohn Archer war das jetzt so lange schon gemiedene Haus nichts weiter als eine schwer zu vermietende Belastung.
5: War es da nicht mitten in den Bürgerkriegswirren 1861 noch einmal zu gehäuften Todesfällen dort gekommen?
1: Allerdings. Und danach wurde es dann auch endgültig nicht mehr vermietet und steht seitdem leer. Du hast ein gutes Gedächtnis, Howard.
5: Weißt du, wem es jetzt gehört?
1: Natürlich weiß ich das. Archers Sohn Carrington Harris. Ich stehe seit langem mit ihm in Kontakt. Er investiert nur das Allernötigste, um es vor dem totalen Verfall zu bewahren.
5: Eine höchst seltsame Geschichte ist das.
1: Ja, das ist es.
5: Lass mich noch mal auf diese klatschsüchtige Dienstbotin zurückkommen.
1: Ah, Anne White?
5: Genau. Was hat sie denn damals alles über das Haus verbreitet?
1: Ja, das war äußerst interessant. Sie war die Erste, die ein übernatürliches Wesen ins Spiel brachte. das ich Ihrer Meinung nach im Keller eingenistet hatte.
3: Ich bin mir ganz sicher, da unten liegt ein Vampir im Kellerboden begraben, den es nach dem Blut und dem Atem derjenigen dürstet, die hier im Haus leben. Ja, wirklich. Man kann den Abdruck seines Körpers auch klar erkennen, wie ich finde. Ich rede mir seit Wochen den Mund fusselig, aber Miss Harris scheint auf diesem Ohr vollkommen taub zu sein. Von meiner Großmutter weiß ich, dass man den Vampir ausgraben und sein Herz verbrennen oder zumindest einen Pfahl hindurchtreiben oder es sonst wie zersetzen muss. Aus irgendwelchen Gründen will die alte Schachtel da aber nicht ran. Ich fürchte, das Ding hat sie schon zu sehr behext. Würde mich nicht wundern, wenn sie mich sogar wegen der Sache entlassen wird. Es passt der tugendhaften Jungfer nämlich gar nicht, dass ich darüber rede. Aber ich lasse mir den Mund nicht verbieten, im Leben nicht. Und an den zweiten Ofen im Keller lasse ich mich schon gleich gar nicht abkommandieren. Da gehe ich nicht runter zum Kochen. Für kein Geld der Welt.
1: Tja.
5: Kein uninteressanter Ansatz, das mit dem Vampir im Keller, wie ich finde. Wurde das Land, auf dem dann später das Haus errichtet wurde, in Zeiten der frühesten Besiedlung nicht in der Tat als Begräbnisstätte genutzt? Ich erinnere mich, sowas mal gehört zu haben.
1: Ja, das stimmt.
5: Ein Vampir.
1: Ja, der Diener Preserved Smith hatte sich damals übrigens in der Tat ganz ähnlich geäußert.
2: Das Ding aus dem Keller. Es raubt mir den Atem. Diese Dünste, sie ziehen einem die Lebenskraft aus dem Leib. Ich fühle mich, als ob mich jemand ausgesaugt und mir das Blut geraubt hätte.
5: Sieh an.
1: In den von Dr. Chad Hopkins ausgestellten Totenscheinen der Verstorbenen im Jahr 1804 stand zudem zu lesen, dass alle vier an massiver Blutarmut gelitten haben.
5: Na, bitte.
1: Roby Harris hatte sich in ihren Anfällen auch verschiedentlich in ähnlicher Weise geäußert, wie überliefert ist.
3: Die Zähne. Die spitzen Zähne. Und die Augen. Diese Augen. Riesige, glühende Augen. Sie schnüren mir die Luft ab. Sie wollen mein Blut, mein Leben, alles von jedem von uns. Sie geben keine Ruhe. Niemals, niemals. Unreiner Boden. Verfluchter Grund. Haus des Todes. Des Todes.
1: Im Jahr 1815 starb in dem Haus eine gütige ältere Dame, die der Aufenthalt dort sehr stark verändert hatte. Ebenso wie 1845 einen Lehrer. Stell dir vor, beide sollen im Delirium versucht haben, ihre behandelnden Ärzte in die Kehle zu beißen.
6: Nein, nicht! Was tun Sie denn? Schluss damit! Raus!
5: Gibt es doch nicht.
1: Leider doch. Ich habe Protokolle darüber gefunden, verfasst von absolut vertrauenswürdigen Personen. Auch in der Serie von Todesfällen, die dazu geführt haben, dass das Haus zuletzt aufgegeben wurde, spielten Ereignisse dieser Art eine nicht unbeträchtliche Rolle.
5: Bitte, erzähl schon, Onkel Ilayu.
1: Ja. Wiederum wiesen die Kranken Zeichen von Blutarmut und zunehmend auch Wahnsinn auf. Und alle versuchten sie ihren Pflegern, Ärzten und Verwandten in den Hals oder in die Handgelenke zu beißen.
5: Das ist doch nicht zu fassen.
1: Zu dieser Zeit hatte ich gerade meine erste Praxis eröffnet, wurde aber alsbald zum Militär eingezogen. Zuvor habe ich von älteren Kollegen einiges über diese Vorfälle gehört. Dadurch wurde im Grunde mein lebenslanges Interesse an dem Haus erst geweckt.
5: Kein Wunder.
1: Und es gab noch einen anderen Punkt, der äußerst seltsam war.
5: Ja, ich höre.
1: Diese letzten Toten waren allesamt ziemlich ungebildete Leute gewesen. In ihren Wahnanfällen aber stießen sie mannigfaltige Verwünschungen in französischer Sprache aus. Einer Sprache also, derer sie gar nicht mächtig waren.
5: Unglaublich.
1: Von Ruby Harris sagte man auch, dass sie während ihrer Anfälle Französisch gesprochen haben soll.
5: Hast du jemals mit jemandem von der Familie über diesen Punkt gesprochen?
1: Oh ja. Mit Archer Harris kurz vor seinem Tod im Jahr 1916 und mit seiner unverheirateten Schwester Alice. Sie konnten es sich nicht erklären und versicherten mir übereinstimmend, dass Ruby Harris des Französischen ganz sicher nicht mächtig gewesen sei.
5: Woher kommt dann bloß dieses französische Element in der Geschichte?
1: Ja, das habe ich mich auch gefragt. Und daher begann ich, die Geschichte des Grundstücks intensiv zu erforschen. Besonders was die Zeit betraf, bevor die Familie Harris es erworben hatte.
5: Jetzt bin ich gespannt.
1: Wie du sicher weißt, ist diese Gegend hier ab 1636 besiedelt worden.
5: Ja, das ist mir bekannt.
1: Ich fand nach langem Suchen eine Vereinbarung, die auf das Jahr 1697 datiert war. Ausgestellt auf einen Etienne Roulet und seine Gattin.
5: Sehr gut. Ein erster Hinweis also auf ein französisches Element.
1: Ja, und es kommt noch besser.
5: Dann bitte, nur heraus damit, Onkel Ilayu.
1: Ich habe einen Plan des Grundstücks aus dieser Zeit gefunden und darauf den Hinweis, dass die Roulets neben einem kleinen Haus an einer Seite des Grundstücks auch einen privaten Friedhof angelegt haben.
5: Das gibt es doch nicht.
1: Tja.
5: Lass mich raten. Dieser Friedhof befand sich genau dort, wo jetzt das Haus steht.
1: Ganz genau. Und obwohl ich in allen möglichen Archiven danach gesucht habe, gibt es dennoch keinen Hinweis, nicht den geringsten, darauf, dass nach der Auflösung der Grabstelle eine Umbettung der Toten stattgefunden hätte.
5: Also doch.
1: Die Roulets waren französische Siedler, Hugenotten. Sie waren zunächst auf erheblichen Widerstand gestoßen, sich hier in der Gegend niederzulassen.
5: Weiß man warum?
1: Nein. Leider fehlt es da an konkreten Quellen. Allerdings...
5: Allerdings?
1: Naja, dieser Etienne scheint ein Sonderling gewesen zu sein, der seine Nase eher in merkwürdige Bücher gesteckt hat, als sich wie seine sämtlichen Nachbarn bloß mit der Farmarbeit zu beschäftigen. Er wurde als recht unheimlicher Kauz beschrieben. Sein Sohn Paul hat hier in der Gegend dann noch etwas mehr polarisiert. Ich habe in Quellen gelesen, da wurde er sogar recht unverhohlen der Hexerei bezichtigt. Und das...
5: Und das, obwohl hier in unserer schönen Stadt der Hexenglauben der Puritaner in den umliegenden Landstrichen bei weitem nie so richtig verbreitet war. Ich möchte sagen, Gott sei Dank.
1: Eben.
5: Was geschah mit den Roulets?
1: Ja, das ist schwer zu sagen. Irgendwann waren sie einfach verschwunden.
5: Sie waren... verschwunden?
1: Ja. Der alte Etienne ist gestorben und ich vermute, dass man sich danach hier zusammengetan hat, um das Problem mit den ungeliebten Nachbarn ein für alle Mal aus der Welt zu schaffen.
5: Und wie das? Etwa indem man sie aus der Welt geschafft hat? Die, die noch übrig waren von der französischen Sippe?
1: Entweder das oder man hat sie vertrieben.
5: Wer es glaubt, wird selig.
1: Ja. Das waren wirklich andere Zeiten, da gebe ich dir recht.
5: Und da hat man solche Dinge noch anders gelöst. Mit schnellen, brutalen Lösungen.
1: Wahrscheinlich war das so.
5: Du hast vermutlich nicht auch noch in Frankreich nachgeforscht, oder?
1: Och, da kennst du deinen alten Onkel aber schlecht, wenn du mich sowas fragst.
5: Dann fahr bitte rasch fort mit deinem Bericht.
1: Ja.
5: Ich brenne vor Neugier, alles zu erfahren.
1: Ich bin ja schon dabei.
5: Wir haben viel zu lange nicht mehr über diese Sache gesprochen.
1: Stimmt. In den Aufzeichnungen im Stadtarchiv fand ich den Hinweis, dass die Familie Roulet aus dem Örtchen Côte in Frankreich stammte.
5: Nie davon gehört.
1: Nein, nein, ich auch nicht. Indes gibt es auch dort ein Archiv, an das ich meine Nachfrage bezüglich der Familie Roulet richten konnte.
5: Ach, ja, jetzt bin ich mächtig gespannt, was man dir aus Frankreich mitgeteilt hat.
1: Das darfst du auch mit Fug und Recht sein. Man informierte mich nämlich umfassend über einen Unhold namens Jacques Roulet, welcher im Jahr 1598 dort wegen Hexerei zum Tode verurteilt worden war.
7: Jacques Roulet, ich verurteile dich wegen Hexerei zum Tod auf dem Scheiterhaufen.
8: Nein, nein, ich bin unschuldig, ich bin unschuldig.
5: Das ist ja unglaublich.
1: Das Pariser Parlament hat dann jedoch das Urteil aufgehoben.
5: Der Scheiterhaufen blieb ihm also erspart?
1: Ja. Man hat ihn stattdessen in ein Irrenhaus gesteckt.
5: Ach du lieber Himmel, da weiß ich nicht, was schlimmer ist. Was hatte er sich denn eigentlich zu Schulden kommen lassen?
1: Man hatte ihn beschmiert mit Blut und Fleischfetzen in einem Wald aufgegriffen, in dem kurz zuvor ein kleiner Junge von Wölfen gerissen worden war.
5: Aha.
1: Einige Zeugen wollen gesehen haben, dass einer der Wölfe vom Schauplatz der Tat geflüchtet war. Die anderen konnten die Jäger an Ort und Stelle erschießen.
5: Du willst doch nicht etwa andeuten, dass dieser Roulet
1: ein Werwolf war, ganz genau. Aber das möchte ich nicht andeuten, sondern es ist nur das, was seine Zeitgenossen damals als Mutmaßung angestellt haben.
5: Du meine Güte.
1: Ja, dass dieser Vorfahre unserer Roulets unter einem solchen Verdacht stand, dürfte wohl weit mehr als nur eine neuerliche Fußnote in dieser an unerklärlichen Dingen nicht gerade armen Geschichte sein.
5: In der Tat.
1: Oh, möchtest du noch Tee? Dann würde ich noch eine Kanne aufbrühen.
5: Nein, danke. Ich werde dann auch aufbrechen.
1: Oh, schade.
5: Keine Sorge. Ich denke, dass wir uns bald schon wiedersehen werden.
1: Das würde mich freuen. Ja. Wirklich?
5: Ja. Ich weiß nicht, was mich dazu getrieben hat, aber ich sorgte an diesem Abend dafür, dass mich der Nachhauseweg an dem gemiedenen Haus in der Benefit Street vorbeiführte. Etwas unentschlossen stand ich also erneut davor. Ob ich das Schicksal nochmals herausfordern und in den Keller steigen soll. Da es aber eine helle Vollmondnacht war und der unheimliche Keller zwei Fenster hatte, wagte ich mich doch hinunter, um meine Erinnerungen aus Jugendtagen aufzufrischen. Dieses Leuchten. Schon auf der Kellertreppe fiel mir ein grünlich-gelber Schimmer auf, wie ich ihn schon damals zu sehen geglaubt hatte. Dieses Leuchten. Es scheint tatsächlich von den menschlichen Abdrücken im lehmigen Boden und in der mit Schwamm und Schimmel übersäten Wand herzurühren. Es waren nebelartige Ausdünstungen, die aus sich heraus irisierend zu leuchten schienen und sich schwadenartig Richtung Kaminabzug verzogen. Der Gestank, der von diesen Ausdünstungen oder dem Keller im Allgemeinen ausging, war schier unerträglich. Es muss doch herauszufinden sein, was die Ursache für all das ist. Es muss einfach. Beseelt von Tatendrang ging ich, so schnell es mir möglich war, zurück zum Haus von Onkel Ilayo und stellte dort erleichtert fest, dass das Licht noch nicht gelöscht und er somit noch wach war. Ich schilderte ihm beinahe atemlos mein neuerliches Erlebnis. Meinst du nicht, wir sollten...
1: Doch, du hast ganz recht, Howard. Ich werde mich gleich morgen früh mit der Familie Harris in Verbindung setzen. Sicher wird man uns gestatten, dort eine Nacht oder meinethalb auch zwei Nächte zu verbringen, ja, um dem Geheimnis vor Ort endlich auf die Spur zu kommen.
5: Ich habe gehofft, dass du genau das vorschlagen würdest, Onkel Elijo.
1: Ja, ja, aber jetzt sollten wir uns dringend zur Ruhe legen.
5: Ja.
1: Es ist schon reichlich spät.
5: Das ist es.
1: Bis morgen, mein Junge.
5: Bis morgen. Du gibst mir dann Bescheid, wenn...
1: Du wirst von mir hören, ganz bestimmt.
5: Ja.

0: Onkel Ilayo gelang es tatsächlich in kürzester Zeit, die Einwilligung der Besitzer des geheimnisvollen Hauses zu erhalten, damit wir dort nächtigen konnten. Am Mittwoch, den 25. Juni 1919, schafften wir ein Feldbett und zwei Klappstühle sowie einige wissenschaftliche Geräte, die mein Onkel bereits vor einiger Zeit angeschafft hatte, in den Keller des gemiedenen Hauses.
1: Ich denke, das wär's erstmal, oder?
2: Noch nicht ganz. Wir sollten wohl besser die Kellerfenster abkleben.
1: Gute Idee. Darum werde ich mich kümmern.
2: Ja, und ich werde die Tür hoch ins Erdgeschoss verriegeln und verrammeln.
1: Mach das.
2: Immerhin haben wir den Schlüssel von der Kellertür und können von dort raus und rein.
1: Genau. Ja. Wollen wir uns denn heute bereits zur ersten Nachtwache einfinden?
2: Ja, unbedingt.
1: Gut.
2: Warum sollten wir auch warten?
1: Eben.
2: Wir werden bis spät in die Nacht aufbleiben und dann abwechselnd im 2-Stunden-Rhythmus wachen. Dann kann sich immer einer auf dem Feldbett schlafen legen.
1: Klingt nach einem ziemlich guten Plan.
2: Es werden später auch noch einige Apparate von der Brown University direkt hierher geliefert, die ich bestellt habe.
1: Aha.
2: Ja. Messgeräte und andere Errungenschaften der modernen Zeit, die uns vielleicht bei der Lösung des Rätsels nützlich sein werden.
1: Mhm.
2: Und wir müssen unbedingt den ganzen Tag die Kellertür nach außen und die beiden Fenster aufsperren. Vielleicht gelingt es uns doch noch, etwas von diesem pestilenzartigen Geruch rauszulüften.
1: Das wäre durchaus wünschenswert.
0: Mein Onkel, obwohl er bereits in seinen späten 80ern war, hatte wie selbstverständlich die Leitung unserer Untersuchung übernommen und tat dies wahrlich mit der größten Akribie des Wissenschaftlers. Es goss wie aus Kübeln, als wir unsere Nachtwache aufnahmen.
1: Viel gebracht hat das stundenlange Lüften wohl nicht.
2: Leider. Na, ich denke, wir werden auch das überleben.
1: Das hoffe ich doch.
2: Ja. Ich auch. Tee für dich?
1: Gern.
2: Tee für dich?
1: Gern.

0: natürlich noch aus. Aber was heißt das schon? Ich persönlich würde es jedenfalls nicht ausschließen, dass es so etwas gibt.
1: Dass etwas in dieser Art sich hier unten seit fast 200 Jahren eingenistet hat und für all die Toten und den Schrecken verantwortlich ist, scheint also durchaus wahrscheinlich.
0: Ja.
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0: Irgendetwas müssen die französischen Siedler mitgebracht haben. Etwas Mächtiges, etwas Böses. Sehr, sehr böse und sehr mächtig. Etwas Tödliches. Warum und woher auch immer.
1: Vielleicht ist es aber auch nur ein energetischer Abglanz von etwas ehedem Schrecklichen, wer weiß. Aber es ist immer noch stark genug, um Tod und Verderben über im Haus befindliche Menschen zu bringen.
0: Du sagst es, mein Junge. Wir werden sehr auf der Hut sein müssen heute Nacht.
1: Ich weiß.
0: Meine Quellen sprechen eine deutliche Sprache. Hier gibt es ganz offensichtlich etwas, das imstande ist, menschlichen Wesen die Lebensenergie zu rauben.
1: In Gestalt eines Ungeheuers?
0: Möglicherweise, ja. Indes gibt es keine Berichte, dass bisher jemals eines gesichtet wurde. Nicht einen.
1: Kein Wunder. Dieser NY zum Beispiel hat sich doch geweigert, hier unten an dem zweiten Ofen zu kochen.
0: Das ist richtig. Der Keller wurde von Beginn an gemieden. Ich hoffe, wir werden schnell Erkenntnisse gewinnen. Warum genau man das tat?
1: Wenn ich das alles richtig verstehe, wäre es somit auch denkbar, dass diese bösartige Wesenheit auch nur in ätherischer Form vorhanden ist, eben nur teilweise materieller Natur ist.
0: Wir stehen noch ganz am Anfang. Und mehr oder weniger alles ist deshalb denkbar.
1: Beunruhigend.
0: Ach, nicht mehr als bei anderen Forschungsvorhaben. Das muss man lernen auszuhalten, wenn man es ernst meint.
1: Aber die Hinweise auf eine Gestalt, die sich im Lehmboden, dem Salpeter, Schimmel oder im Schwamm abzeichnet, sind doch üppig vorhanden.
0: Wir werden sehen.
1: Ich bin jedenfalls beruhigt, dass du dieses Monstrum, diesen Flammenwerfer hast kommen lassen.
0: Der hat unserer Nation bereits im Weltkrieg gute Dienste geleistet.
1: Schön, dass du dank deiner Beziehungen das Ding ausleihen konntest.
0: Sicher ist sicher. Mit dem anderen Gerät da könnten wir übrigens gegebenenfalls versuchen, diesen todbringenden Nebel oder Dunst durch Bestrahlung zu eliminieren.
1: Aha.
0: Wobei ich nicht viel Hoffnung habe, dass das Gegenkräfte, mit denen wir es hier wohl zu tun haben werden, wirklich etwas nützen wird. Gleichwohl, ich will einfach, dass wir möglichst für alle Eventualitäten gerüstet sind.
1: Das ist löblich. Die Tür nach draußen.
0: Sie ist natürlich unverschlossen.
1: Gut.
0: Für den Fall, dass wir schnell hier raus müssen.
1: Beruhigend.
0: Ja, ja. Sag mal, ist dir eigentlich aufgefallen, dass sich diese Abzeichnung menschlicher Umrisse heute den Tag über weder im Boden noch in den Ablagerungen auf den Wänden gezeigt haben?
1: Ja. Stimmt, jetzt wo du es sagst?
0: Ja, ich bin sehr gespannt, ob unsere nächtliche Anwesenheit hier sie nun wieder hervorlocken wird.
1: Ich auch. Wir unterhielten uns noch recht angeregt bis spät in die Nacht. Nichts war bis dahin geschehen. Ach, du Armer.
0: Nein, es geht schon.
1: Ja, das sehe ich.
0: Na, mach dir keine Sorgen.
1: Mach ich aber. Willst du dich nicht lieber 2 Stunden auf das Feldbett zurückziehen? Es ist schon ziemlich spät.
0: Ja, ich denke, das werde ich wirklich machen.

0: ganz verlassen und allein zu fühlen. Besonders in einem Haus wie dem in der Benefit Street. Ich hörte nichts mehr als das Knistern des Kaminfeuers, das gleichförmige Atmen meines Onkels und den nicht nachlassenden Regen, der an die beiden abgeklebten Fenster und die Tür klatschte. Für eine gute Stunde geschah nichts. Es kostete mich selbst durchaus Mühe, wach zu bleiben bei den einschläfernden gleichförmigen Geräuschen, aber Kraft meines Willens gelang es mir. Onkel Ilayu begann irgendwann sehr unruhig zu schlafen. Ich nahm die Laterne, konnte aber nichts sehen, weil er von mir abgewandt lag. Hoffentlich ist das nur ein schlechter Traum, der ihn quält. Als er mir dann doch das Gesicht wieder zuwandte, erschrak ich heftig, denn es hatte nun einen ganz anderen, einen extrem gepeinigten Ausdruck tief empfundenen Schreckens angenommen. Ob ich ihn besser aufwecken sollte? Er sieht ja kaum mehr aus wie er selbst. Zudem ist seine Stirn schweißnass. Gott, er spricht. Spricht Französisch? Onkel Ilayu! Onkel Ilayu!
1: Mein Atem. Ich stecke.
0: Onkel Ilayu! Onkel Ilayu!
1: Hilf mir, bitte. Hilf mir, Junge. Deine Hand, was?
0: Ich bin hier.
1: Deine Hand, ich.
0: Da hast du sie.
1: Entsetzlich. Oh, grauenhaft. Diese Träume. Diese Träume.
0: Was für Träume?
1: Ich fand mich an einem Ort wieder, der mir vollkommen unbekannt war und der mir große Angst einflößte.
0: Kannst du ihn beschreiben, diesen Ort?
1: Das ist nicht ganz einfach. Einmal wähnte ich mich in einer gewaltigen, frisch ausgehobenen Grube, dann wieder in einem unheimlichen Haus, das alte, marode und vollkommen verwittert war.
0: Hast du dort Menschen gesehen?
1: Ja, viele. Viele Menschen sogar. Aber sie huschten bloß wie Schlaglichter in Sekundenschnelle an mir vorbei. Dennoch schienen sie alle Mitglieder des Haushalts der Familie Harris zu sein.
0: Sieh an!
1: Es war furchtbar, Howard. So furchtbar. Ich bekam immer weniger Luft. Es war, als ob mir jemand oder etwas den Hals zugedrückt hätte. Und Augen, riesige Augen blickten mich an.
0: Augen?
1: Ja. Etwas schien sich immer mehr meines Körpers zu bemächtigen. Man trachtete danach, dass die lebensnotwendigen Funktionen der Organe auf beängstigende Weise immer weiter heruntergefahren wurden. Ich habe mich noch nie so ausgeliefert und hilflos gefühlt wie gerade eben. Bin ich froh, dass ich jetzt wieder wach bin.
0: Kann ich mir vorstellen. Glaubst du, dass dieser Traum ursächlich etwas mit dem Haus zu tun hat?
1: Absolut. Und hilf mir bitte mal.
0: Gern. Ja. Geht? Ja.
1: Ja, danke. Ja. Leg dich nur gleich selber hin, Junge. Ich bin gespannt, welche Träume dir das Haus schicken wird.
2: Ich auch.
1: Ich brauche jetzt erstmal einen großen Schluck Brandy. Weißt du, wo der Flachmann hingekommen ist?
2: Ja, er steht direkt hinter der Teekanne.
1: Ah, na ja, danke. Oh, das tut gut.
2: Vielleicht kannst du doch einen Scheit Holz im Ofen nachlegen.
1: Aber ja, bestimmt. Ja, jetzt setze ich mich erstmal und versuche, mich etwas zu sortieren.
2: Mach das.
3: Ich bin wirklich hundemüde.
1: Ich wünsche angenehme Ruhe. Und vor allem bessere Träume, als ich sie hatte. Na, da geht's einem doch gleich besser.

0: Der Schlaf nahm mich schneller gefangen, als ich es erwartet hatte.
1: Dunkel. Warum ist es hier so dunkel? Hallo?
0: Ich fühlte mich in einen Raum hineingestoßen.
1: Hört mich denn niemand?
0: Einen Raum, den ich schwer erfassen konnte und was mir Angst machte.
1: Warum hat man mich hier eingesperrt? Ich will hier raus. Hört ihr? Raus!
2: Blut! Wir wollen dein Blut!
3: Uns dürstet danach!
4: Du hättest nicht hierher kommen sollen.
0: Ich erwachte. Und dieses Erwachen hätte schrecklicher nicht sein können. Ich erkannte meinen Onkel kaum wieder. Sein Gesicht war zu einer grauenhaften Fratze geworden, als er begann, mich heftig zu würgen.
1: Lass mich los! Was tust du? Hör auf! Aufhören!
0: Dann aber ließ er plötzlich wieder von mir ab und begann am ganzen Körper zu zittern. Ich sah schnell warum. Die Dämpfe umwallten ihn. Und unter Schmerzen schien sich sein Fleisch immer mehr zu verflüssigen. Und es gab nichts, was wir dagegen hätten tun können.
1: Onkel Ilayo! Onkel Ilayo! Oh Gott! Oh Gott, nein!
0: Nein! Die Flüssigkeit, die von Onkel Ilayos Leib übrig blieb, wurde gierig vom Boden aufgesogen. Immer mehr Dämpfe, in denen ich schreckliche Gestalten zu erkennen glaubte, stiegen aus dem Boden und den Wänden auf und leuchteten irisierend grünlich und gelb. Ich meinte, in den Nebeln Mitglieder der Familie Harris und ihrer Dienstboten zu erblicken. Ausgemergelt, leblos, furchterregend.
2: Komm!
4: Zu uns! Werde eins mit uns!
2: Komm!
1: Nein! Niemals!
0: Für den Bruchteil einer Sekunde erwog ich, mich zu verteidigen, indem ich das Strahlengerät oder den Flammenwerfer auf die Erscheinungen hätte richten wollen. Aber sogleich wurde mir klar, wie wenig aussichtsreich das wohl gewesen wäre. Flucht schien mir damals für den Augenblick die einzige Alternative zu einem qualvollen Tod zu sein, wie ihn mein Onkel hatte erleiden müssen. Von Grauen gepeinigt verließ ich das Haus und rannte durch den Regen nach Hause. Die Stadt schien menschenleer zu sein. Es war nahezu unmöglich für mich, in dieser Nacht noch Schlaf zu finden.
1: Ich werde das, was wir begonnen haben, zu Ende bringen. Onkel Ilayo.
0: Als ich im Morgengrauen erwachte, wusste ich, was zu tun war.
1: Ja, so wird es gehen.
0: Ich gab rasch eine telefonische Bestellung auf und wanderte dann zurück in die Benefit Street.